0: krasse Methode. Ein kleiner, dünner Klebefaden an der Haustür oder ein kleiner Plastikschnipsel im Türrahmen erkennt man vielleicht gar nicht. Sieht erstmal harmlos aus, ist aber womöglich ein schlechtes Zeichen, wenn ihr sowas habt. Die Polizei warnt aktuell nämlich vor einer neuen Masche, mit der Einbrecher testen, ob Wohnungen länger leer stehen. Dafür klemmen sie so Fäden oder kleine Plastikteile zwischen Tür und Rahmen. Wird die Tür geöffnet, ja, verschwinden sie. Bleiben sie aber längere Zeit an Ort und Stelle, kann das für Täter heißen, hier ist offenbar niemand zu Hause. Oh, super, dann gehe ich da mal rein und räume die Bude leer. Wer so etwas an seiner Tür entdeckt, sollte also das Ding am besten fotografieren und die Polizei informieren. Und gerade in der dunklen Jahreszeit gilt ja, das Zuhause möglichst bewohnt aussehen lassen. Kriminalhauptkommissar Rüdiger Heil vom LKA.
1: Heißt, wir favorisieren da tatsächlich mit Zeitschaltuhren zu arbeiten, dass mit Beginn der Dämmerung Licht im Objekt vorhanden ist.
0: So, und wir haben noch einen, ihr glaubt es kaum, einen, naja, Experten. Wir haben nämlich Hermann Wenning. Er war selbst Einbrecher, sagt aber heute...
2: Ich habe heute auch noch ein schlechtes Gewissen. Also man tut den Leuten schon Angst an und die können nachher vielleicht nachher auch nicht mehr so unbefangen in der Wohnung sein. Also es ist schon ein schlimmes Verbrechen.
0: Ja, sein Tipp gegen Einbrecher?
2: Zum Beispiel Türen, Fenster sichern mit Pilzkopfverriegelungen oder auch Querverriegelungen bei den Türen. Und Einstiegshilfen sollte man nicht im Garten haben, damit man nicht über den Balkon reinkommen kann. Also Leitern bitte verschließen. Was auch ganz gut wichtig ist, dass die Nachbarn jetzt im Urlaub mal nachschauen, dass sie sich da auch bemerkbar machen, wenn da Fremde auf dem Grundstück sind. Also eine gute Nachbarschaft kann schon einiges an Sicherheit bringen.
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Avril Lavigne, jetzt für euch mit Skaterboy und damit begleiten wir euch durch diese Nacht, egal was ihr gerade macht. Ja, ihr könnt nicht schlafen, wir sind an eurer Seite. Ihr seid gerade im Auto unterwegs, müsst wach bleiben, auch da sind wir an eurer Seite. Ihr hängt gerade in irgendeiner Nachtschicht, an der Tankstelle, im Altenheim, im Krankenhaus, bei der Polizei. Wir sind an eurer Seite. Also, schöne Nacht mit uns.

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0: Wir haben euch ja in der letzten Woche schon die besten Bücher für den Herbst vorgestellt. Jetzt haben wir gedacht, für die, die nicht so Bock haben zu lesen, wie wäre es mal mit den besten Lieblingsserien für den Herbst. Neuheiten, aber auch so ein bisschen untergegangene Geheimtipps, zum Beispiel vom Kollegen Sascha Fassbender.
1: Ja, ich gucke mir Serien halt erst dann an, wenn wirklich alle Staffeln draußen sind. Ich ertrage es nicht, nach so einem riesigen Cliffhanger Monate oder vielleicht sogar noch länger zu warten. Und deswegen stelle ich die Serie Sons of Anarchy vor. Alle Staffeln sind da und die sind auch ganz gut gealtert, dass ich sie letztens einfach wieder von neu angefangen habe.
0: Ein richtiger Fan, okay. Also eine Serie über einen kriminellen Motorradclub in den USA, oder?
1: Und genau das ist es halt. Am Anfang denkst du genau das. Ja, einfach eine brutale Gangsterserie, wie es halt viele davon gibt.
2: Diese Maxi-Arschlöcher kommen in unser Territorium. Ist mir egal, wen wir schmieren oder erledigen. Ich will diese gottverdammten Waffen.
1: Ja, es zeigt sich aber zum Glück noch in der allerersten Folge, dass da viel, viel mehr hintersteckt als einfach nur Gangster-Action.
0: Ja, was denn zum Beispiel?
1: Also noch ziemlich am Anfang der Serie findet der Hauptcharakter Jax Dokumente seines verstorbenen Vaters.
3: Wie die Sons of Anarchy von ihrem Weg abkamen, von John Thomas Teller.
4: Für meine Söhne, Thomas, der bereits in Frieden ruht, und Jackson, möge er nie dieses Leben voller Chaos kennenlernen.
1: Darin geht es unter anderem darum, wie und warum der Motorradclub kriminell wurde. Ist zwar fiktiv, die Serie, aber der Autor hat sich mit echten Hells Angels getroffen und es spielen auch echte Hells Angels mit. Klar, das bietet ihnen eine Bühne, lässt aber auch vermuten, wie der Alltag bei so einem kriminellen Motorradclub in Wirklichkeit aussehen könnte. Dazu kommen viele Emotionen bei harten Motorradkerlen und eine Handlung mit massig Wendungen, also viele Plot-Twists.
0: Sons of Anarchy, der Serientipp vom Kollegen Sascha Fassbender, gibt's zu streamen unter anderem bei Disney Plus und Magenta und ist nicht nur was für Motorradliebhaber.
5: Man setzt sich nicht einfach auf eines anderen Mannes Bike.
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1: Ich bin David Riemer. Die schwarz-rote Koalition hat ihren Streit über eine Zuckersteuer auf gesüßte Getränke beigelegt. Der Kompromiss sieht Medienberichten zufolge eine zweistufige Steuer und Ausnahmen für kleinere Hersteller vor. Mit der Zuckersteuer will Finanzminister Klingbeil nicht nur Einnahmen für den Bundeshaushalt generieren, sondern auch Getränkeherstellern einen Anreiz geben, den Zuckergehalt zu senken und ihre Produkte gesünder zu machen. Gegen die Steuer gibt es erhebliche Widerstände. Papst Leo hat Lungenkrebs, das sagten seine Ärzte nach einer Operation des 71-Jährigen. Bei dem Eingriff wurde Leo der untere Lappen der rechten Lunge entfernt. Nach einer Gewebeuntersuchung dann die Gewissheit, es ist Krebs. Kollegin Claudia Wächter in Rom, haben die Ärzte denn schon etwas zu den Heilungschancen gesagt?
2: Ja, die Mediziner hier, die sagen, die Prognose sei gut, vor allem weil der Knoten im Frühstadium entdeckt wurde. Bisher gab es ja auch null Hinweise, dass Leo krank ist. Im Gegenteil, er hält sich fit, treibt Sport und geht nur noch offen mit seiner Krankheit um. Auch nicht selbstverständlich für Päpste. Und überraschend fand ich auch, dass er so gefasst und ruhig am Wochenende erklärte, ich habe einen Lungenknoten.
1: Danke, Claudia Wächter in Rom. Rund 4 Jahre nach den Anschlägen auf die Nord Stream Pipelines in der Ostsee beginnt heute in Hamburg der erste Prozess gegen einen mutmaßlichen Täter. Angeklagt ist ein ukrainischer Staatsangehöriger. Die Bundesanwaltschaft wirft ihm unter anderem Kriegsverbrechen und die Herbeiführung von Sprengstoffexplosionen vor. Er soll gemeinsam mit weiteren Militärangehörigen die Anschläge geplant und ausgeführt haben. Dabei wurden im September 2022 3 der 4 Gasleitungen schwer beschädigt. Zum Fußball. In der Champions League hat der FC Bayern einen weiteren Sieg verpasst. Beim 3:3 gegen Viking Stavanger verspielten die Münchner trotz einer zwischenzeitlichen Führung den Sieg. Nach einer gelb-roten Karte für Michael Olise kassierten die Bayern in Unterzahl kurz vor Spielende den Ausgleich. Bayern-Trainer Kompany kritisierte seine Mannschaft nach der Partie im Interview bei Prime Video.
3: Totale Konzentrationsfehler, nach meiner Meinung auch. Jede Chance im Moment auch für den Gegner ist ein Tor, aber ist keine Ausrede. Es sind auch unsere eigenen Momente, die wir selbst kreieren. Und diese rote Karten ist überblöd, natürlich.
1: RB Leipzig gewann am Abend dagegen sein Heimspiel gegen PSV Eindhoven mit 1:0.
4: Das Wetter.
5: In der Nacht ist es wechselnd bis stark bewölkt. Örtlich gibt es ein bisschen Regen. Die Tiefstwerte liegen bei 11 bis 9 Grad. Später wird es neblig und der Regen wird weniger. Am Tag selbst wird es dann zwar bewölkt, aber Regen soll es keinen geben. Dazu 16 bis 19 Grad.
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6: A31 Oberhausen-Gronau zwischen Schermbeck und Lembeck 3 Kilometer Stau. Wir wünschen allen unterwegs gute Fahrt.
5: Ja, hallo zusammen. Schöne Nacht mit uns. Ich übernehme jetzt hier mal so den Rest der Nacht. Johanna Tänzer ist hier. Haltet durch.
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0: Also da soll unser Bundeskanzler noch einmal sagen, dass die jungen Leute nicht arbeiten wollen. In Bremen hat ein 18-Jähriger einen Bus gekapert und ist dann mit den Fahrgästen einfach eine Runde gefahren. Ja, da hatte dem Busfahrer gesagt, dass er die Ablöse sei und hat dann einfach die Fahrt übernommen. Das Krasse an der Geschichte ist, das hat er nicht zum ersten Mal gemacht. Vor 3 Jahren hat er das schon mal gemacht. Und er hat schon damals gesagt, ja, er wollte seine Begeisterung für Technik und Fahrzeuge eben ausleben. Also der hat einfach richtig Bock, Bus zu fahren. Ja. Jetzt wurde natürlich Strafanzeige gegen ihn gestellt. Und ganz ehrlich, ja, es ist nicht richtig von ihm, dass er das so gemacht hat, ohne zu fragen. Aber ich denke mir auch so, bitte, Mann, bitte gebt dem Mann doch endlich einen Job als Busfahrer.
1: Also,
0: ich wünsche mir wirklich ganz doll, dass es irgendwann gibt, der ihn dann einstellt.
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zusammen, Johanna Tänzer ist hier in dieser Nacht, bin bei euch und Leute, in zwei Monaten, knapp zwei Monate, ist einfach schon wieder Weihnachten, ne? Krass. Und dann spiele ich euch jetzt hier gleich diesen Song von Jessie J, der mich an die ekelhafteste Süßigkeit erinnert, die es an Weihnachten überhaupt gibt, nämlich Domino-Steine.

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1: Ich bin David Riemer. Papst Leo leidet nach Angaben seiner behandelnden Ärzte an Lungenkrebs. Dies teilte das Ärzteteam der Gemelli-Klinik in Rom nach einer Operation des 71-Jährigen mit. Bei dem Eingriff sei der untere Lappen der rechten Lunge entfernt worden. Die anschließende Untersuchung habe bestätigt, dass es sich bei dem Knoten um ein sogenanntes Lungenadenokarzinom handele. Bundespräsident Steinmeier hat den SPD-Politiker Alexander Schweizer zum neuen Bundesarbeitsminister ernannt. Steinmeier überreichte dem 53-Jährigen dazu die Ernennungsurkunde. Schweizer wird Nachfolger von Bärbel Baas. Sie hatte ihren sofortigen Rücktritt als Ministerin und als SPD-Vorsitzende erklärt. Die Ernennung nutzte Steinmeier auch für mahnende Worte an die Adresse der Koalition. Er sagte:
2: Mit dem heutigen Wechsel im Kabinett bleibt die Bundesregierung auf allen Positionen besetzt. Zugleich bleiben die Erwartungen der Deutschen bestehen. Zuallererst die Erwartung, dass die Erneuerung unseres Landes gelingt. Diese Aufgabe fordert von allen Verantwortlichen Disziplin, gegenseitiges Vertrauen und die Bereitschaft zum Kompromiss.
1: Bundespräsident Steinmeier. Im Dezember will sich in Sachsen-Anhalt der AfD-Politiker Ulrich Siegmund als Ministerpräsident zur Wahl stellen. Die CDU-Fraktion will dann noch vor der Wahl den Saal verlassen. Um so dem Verdacht aus dem Weg zu gehen, aus den CDU-Reihen könnte es Stimmen für einen AfD-Ministerpräsidenten geben.
3: Es war offenbar nicht leicht für die 15 CDU-Abgeordneten, sich auf dieses ungewöhnliche Vorgehen zu einigen. Über 3 Stunden diskutierten sie hinter verschlossenen Türen in einem Raum im Landtag hier in Magdeburg. Anschließend verkündete Fraktionschef Sven Schulze das Ergebnis. 14 Abgeordnete stimmten zu. Einer will noch mal juristische Beratung in Anspruch nehmen. Und warum das Ganze? Vor einer Woche hatte der AfD-Landtagspräsident 4 Stimmen mehr bekommen, als AfD und BSW zusammen eigentlich haben. Es folgten Spekulationen, CDU-Abgeordnete könnten mit Ja gestimmt haben. Aus Magdeburg, Dörte Heinen.
1: Der mit 120 Millionen Euro maximal gefüllte Euro-Jackpot geht nach Nordrhein-Westfalen. Ein Lottospieler oder eine Tippgemeinschaft hat die richtige Zahlen getippt, teilte Westlotto mit. Damit ist der deutsche Lotterie-Rekordgewinn eingestellt. Laut dem Online-Anbieter Lotto24 stammt der Gewinner aus dem Kreis Mettmann und ist 35 Jahre alt.
4: Das Wetter.
5: Der Tag startet mit Nebel, dann kommen die Wolken, aber immerhin bleibt es trocken, es soll keinen Regen geben. Dazu bekommen wir 16 bis 19 Grad im Tagesverlauf und einen schwachen Wind aus dem Westen. Ja, hallo, schön, dass ihr dabei seid. Johanna Tänzer ist hier in dieser Nacht, beziehungsweise an diesem sehr, sehr frühen Mittwochmorgen. Aber guck mal, seht's mal so, ihr seid die Ersten, die es bis zur Mitte der Woche schon geschafft haben. Glückwunsch!
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0: Also bei Kleinanzeigen kann man ja gefühlt alles verkaufen und alles loswerden. Auch das allerletzte abgerockte Sofa mit den Flecken drauf, von denen wirklich niemand wissen will, woher sie eigentlich sind. Manchmal sind die Angebote aber auch ein bisschen größer. Kollege Robert Jans, aktuell kann man bei Kleinanzeigen einfach einen ganzen Supermarkt kaufen. Für schlappe 6 Millionen Euro. Wie ist das dann? Also muss ich da auch selbst die Regale einräumen und an der Kasse sitzen?
1: Ja, du scheinst es ja zu haben, ne, wenn du dir darüber Gedanken machst. Aber nee, musst du nicht. Der Edeka, der bleibt da ganz normal drin. Verkauft wird im Grunde eigentlich nur die Immobilie samt eingerichtetem Markt. Also Edeka ist dort Mieter und der Mietvertrag, der läuft laut Makler erst einmal 15 Jahre mit einer Option auf weitere 15 Jahre. Also es ist durchaus ein langfristiges Investment.
0: Ja, wäre mir aber eine zu lange Anfahrt morgens, weil das Ding steht in Mecklenburg-Vorpommern. Aber ein ganzer Supermarkt bei Kleinanzeigen ist schon krass, ne?
1: War aber noch lange nicht das Verrückteste, was da schon so angeboten wurde. Wenn wir nur mal auf NRW schauen. Also in Recklinghausen, da hat zum Beispiel jemand eine antike Pferdekutsche angeboten. Erst für 2000 Euro, dann wegen des großen Erfolgs später runtergesetzt auf 900.
0: Na gut, bei den Spritpreisen?
1: Ja, und bleiben wir direkt mal beim Thema Mobilität. In Wuppertal wurde sogar mal eine komplette Schwebebahn angeboten. Baujahr 1972. Der Besitzer hatte sie erworben, durfte sie dann aber nicht auf sein Grundstück stellen und musste sie deshalb wieder abgeben. Ich sag mal, sowas checkt man ja vielleicht auch mal vorher, ne? Bevor
0: vielleicht
1: man so eine Schwebebahn kauft. Kaufpreis, Verhandlungssache übrigens.
0: Geil. Okay, also Supermarkt, Kutsche, Schwebebahn. Geht es noch absurder?
1: Klar. Ich hätte da noch drei angeblich perfekt runde Chicken Nuggets im Angebot. Die wurden mal für 100 Euro angeboten. 2025 gab es mal eine gebrauchte Skigondel für 1.900 Euro. Allerdings, das ist der Haken, nur zur Selbstabholung. Und für 499 Euro einen Kondomautomat.
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0: Ja, hi zusammen. Schön, dass ihr da seid. Johanna Tänzer ist hier. Wünsche euch einen schönen frühen Mittwochmorgen.
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1: Ich bin David Riemer. Union und SPD wollen eine Steuer auf stark gezuckerte Getränke einführen. Um die Details wurde lange gestritten, jetzt gibt es eine Einigung. Der Kompromiss sieht Medienberichten zufolge eine zweistufige Steuer und Ausnahmen für kleinere Hersteller vor. Mit der Zuckersteuer will Finanzminister Klingbeil nicht nur zusätzliches Geld in den Staatshaushalt spülen, sondern auch Getränkeherstellern einen Anreiz geben, den Zuckergehalt zu senken und ihre Produkte gesünder zu machen. Papst Leo hat Lungenkrebs, das teilten seine Ärzte nach einer Operation des 71-Jährigen mit. Bei dem Eingriff wurde Leo der untere Lappen der rechten Lunge entfernt. Nach einer Gewebeuntersuchung stand dann fest, es ist Krebs.
2: Eine Schreckensnachricht für viele Gläubige. Leo selbst, sagen seine Ärzte hier, habe damit gerechnet, dass es Krebs ist. Seine Prognose sei aber gut, da der Tumor im Frühstadium entdeckt wurde. Etwa 1,5 Stunden wurde der Papst hier operiert. Alles lief wie geplant und einige Zeit später fragte er schon nach seinem Abendbrot. Erst am Wochenende hatte Leo, der sich immer fit hält, völlig überraschend erklärt, er habe einen Lungenknoten. Aus Rom. Claudia Wächter.
1: Der wohl spektakulärste Sabotageakt der deutschen Nachkriegsgeschichte steht von heute an im Zentrum eines Strafprozesses. Rund 4 Jahre nach den Anschlägen auf die Nord Stream Pipelines in der Ostsee muss sich ein Ukrainer vor dem Oberlandesgericht Hamburg als erster der mutmaßlichen Täter verantworten.
3: Am 26. September 2022 detonierten in etwa 80 Metern Tiefe mehrere Sprengsätze. Sie rissen Lecks in die Pipelines, die ursprünglich russisches Gas durch die Ostsee transportieren sollten. Laut Anklage soll der Ukrainer Drahtzieher der Sabotageaktion gewesen sein. Er und 6 weitere sollen Wochen vorher mit einer gecharterten Segeljacht von Rügen aus gestartet sein. Bei Tauchgängen soll die Gruppe 4 mit Zeitzündern versehene Sprengsätze zum Meeresboden gebracht haben. Tanja Wagner, Nachrichtenredaktion.
1: Zum Fußball. In der Champions League hat der FC Bayern einen weiteren Sieg verpasst. Beim 3:3 gegen Viking Stavanger verspielten die Münchner trotz einer zwischenzeitlichen Führung den Sieg. Nach einer gelb-roten Karte für Michael Olise kassierten die Bayern in Unterzahl kurz vor Spielende den Ausgleich. RB Leipzig gewann dagegen sein Heimspiel gegen PSV Eindhoven mit 1:0.
4: Das Wetter.
5: Der Tag startet mit Nebel, dann kommen die Wolken, aber immerhin bleibt es trocken, es soll keinen Regen geben. Dazu bekommen wir 16 bis 19 Grad im Tagesverlauf und einen schwachen Wind aus dem Westen.
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6: A42 Dortmund-Kamp-Lindfort zwischen Oberhausen Zentrum und Oberhausen Buschhausen, 1 Kilometer Stau. Wir wünschen allen unterwegs gute Fahrt.
5: Hallo zusammen, guten Morgen. Johanna Tänzer ist hier. Wir gehen das zusammen an mit diesem frühen Aufstehen und in den Tag kommen, okay? Und ich spiele euch jetzt hier With the MC mit Show Me Love.
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0: Hallo an diesem ganz frühen Mittwochmorgen. Gleich geht's hier weiter mit Billie Eilish, Birds of a Feather. Jetzt aber erstmal das hier.
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0: Also ich glaube, ich bin nicht die Einzige da draußen, die im Herbst irgendwie lieber ins Möbelgeschäft geht als sonst.
2: Da bin ich irgendwie der Einzige, der fast nur wegen Veggie-Hotdogs und Zimtschnecken hingeht?
0: Nein, aber guten Morgen, Kollege Sascha Fassbender.
2: Guten Morgen.
0: Und nein, wir machen hier gerade keine Werbung. Es gibt auch ganz viele, ganz tolle andere Möbelgeschäfte.
2: Oh,
0: ne?
2: Ja.
0: Trotzdem gibt es ab heute eine Neuheit beim Schweden.
2: Richtig, richtig. Die starten ab heute mit einem eigenen Second-Hand-Marktplatz in Deutschland. Heißt, da können Kundinnen und Kunden gebrauchte Möbel kaufen oder verkaufen. Für IKEA-Family-Mitglieder ist das Verkaufen tatsächlich auch kostenlos. Das funktioniert so ein bisschen wie Kleinanzeigen, kennen wir ja. Aber ausgenommen sind Elektrogeräte und natürlich Matratzen.
0: Aus Gründen, die wir ja so früh morgens gar nicht ansprechen wollen, ne?
2: Richtig, schnell, ganz, ganz schnell. Themenwechsel. Wir machen heute nämlich auch weiter mit unseren Herbst-Streaming-Tipps. Heute ganz spannend. Wir reden über Highlights, die sich kostenlos streamen lassen. Also in Mediatheken, für die wir kein Geld zahlen müssen.
0: Ja, Moment. Und was ist mit dieser Rundfunkgebühr? Die müssen wir trotzdem alle zahlen.
2: Die müssen wir trotzdem alle zahlen.
0: Aber trotzdem, ich kann schon mal verstehen, alle, die sagen, ey, das ist mir alles gerade zu teuer.
2: Ja, auf jeden Fall. Und dann noch was aus der Rubrik Verlesen und Verhört.
0: Hä, was denn?
2: Heute trifft sich das Abfallkabinett in Berlin am Kanzleramt.
0: Redst du von unserer Regierung oder was?
2: Wow. Ja, nein, ich habe mich tatsächlich verlesen, denn es ist das Abfällkabinett, also der Apfel, ne? Hier,
0: okay,
2: der Bruder von der Birne.
0: Ja, es wird jetzt aber nicht besser irgendwie.
2: Es wird ein bisschen, ja, aber ich mag die auch. Ich mag die Fotos gerne gucken. Jeden Herbst kommen Apfel- und Blütenköniginnen ins Berliner Kanzleramt, um Werbung zu machen für die Landwirtschaft in Deutschland, auch heute wieder. Und die bringen dann natürlich was mit?
0: Birnen.
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1: Wenn morgen und übermorgen die EU-Chefs und Chefinnen zu ihrem Gipfel in Brüssel zusammenkommen, wollen zwei Länder Dinge anschieben. Oder wie es Bundeskanzler Friedrich Merz jetzt beim Deutschen Arbeitgebertag gesagt hat:
2: Zusammen mit Emmanuel Macron sind wir beiden diejenigen, die die Europäische Union jetzt treiben. Zu einem wirklichen Rückbau der europäischen Bürokratie, zur weiteren Öffnung des europäischen Binnenmarktes und zur Herstellung der Wettbewerbsfähigkeit der europäischen Industrie im globalen Maßstab.
1: Für den Europäischen Rat stehen am Donnerstag und Freitag schwierige Themen auf der Agenda. Die europäische Sicherheit und Verteidigung bleibt im Fokus. Der nächste mehrjährige Finanzrahmen 2028 bis 2034 der EU ist ein Streitthema, weil unter anderem Deutschland, Finnland, Dänemark, Schweden, Österreich und die Niederlande sagen, dieser vorgeschlagene 2 Billionen Euro EU-Haushalt ist nicht finanzierbar. Und auch die Wirtschaft und Wettbewerbsfähigkeit der EU sind drängende Themen. Dazu hat Friedrich Merz ebenfalls bereits Pläne gemacht.
2: Nämlich eine Klausurtagung der Staats- und Regierungschefs der Europäischen Union in der Abgeschiedenheit eines alten Schlosses in Altenbiesen in Belgien. Einmal einen ganzen Tag mit der Frage umzugehen, was müssen wir eigentlich tun, um das, was uns Enrico Letta und Mario Draghi in ihren wegweisenden Berichten zur Wettbewerbsfähigkeit und zur Vollendung des europäischen Binnenmarktes aufgeschrieben haben.
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Oh, ich habe gerade eine Meldung gelesen. Oh, manchmal wünschte ich auch, ich würde sie nicht lesen. Aber ich erzähle es euch trotzdem. Bei einem Flug von Australien nach Rom musste der Flieger nämlich jetzt erstmal wieder aus dem Verkehr genommen werden. Hat sich nämlich rausgestellt, es waren einfach ganz viele Bettwanzen mit an Bord. Es waren wahrscheinlich die einzigen an Bord, die satt und zufrieden angekommen sind. Guten Morgen zusammen. Johanna Tänzer ist hier und das sind Take That mit Pay.

0: Also kann ein Mittwochmorgen denn besser losgehen als mit einem DJ Robo Song? Ich glaube nicht. Everybody für euch. Guten Morgen zusammen.
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2: Ich liebe meine Patenkinder Rosa und Lori. 5 und 2 Jahre sind sie jetzt alt. Letztens waren wir zusammen im Kölner Zoo unterwegs und ich hatte sofort das Lied von den Blackfurs im Ohr, Ein Besuch im Zoo. Lori spricht noch nicht viel. Als wir zu den Giraffen wollen, protestiert sie energisch, sie sei da doch schon gewesen. Schließlich stellt sich heraus, Lori war mit Papa bei den Affen. Die 5-jährige Rosa lacht sich schlapp. Giraffen im Affengehege, wie witzig wäre das, wenn riesige Giraffen auf Bäumen säßen und Bananen äßen. Nach all der Action im Zoo steigen wir in die Seilbahn über den Rhein. Und da ist es plötzlich. Ein Staunen, das ansteckend ist. Diese riesige Begeisterung der beiden über die Höhe und den Fluss tief unter uns. Ich kann gar nicht anders, als mitzustaunen. Sogar der Kölner Dom wirkt von hier oben ganz klein. Und da ist so ein Gefühl, als würde man direkt in den Himmel reinschweben. Dem Himmel so nah. Das passiert meistens genau da, wo wir unsere eigenen Pläne loslassen. Mitten im Trubel, zwischen Sprachverwirrung, Kinderlachen und Seilbahnfahrt. Es erinnert mich daran, dass Gott uns oft in genau diesen einfachen gemeinsamen Augenblicken begegnet. Julia Rebecca Riedel von der Evangelischen Kirche für Augenblick mal.
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1: Mit Thorsten Adolfs. Guten Morgen. Es gibt große Sorgen um den Papst. Leo der 14. hat Lungenkrebs. Das haben seine Ärzte am späten Abend in Rom bestätigt. Vorher war der 71-Jährige operiert worden. Malte Albrecht aus dem News-Team. Was ist denn über seinen Gesundheitszustand bekannt?
2: Dem Papst ist bei der OP ein Teil des rechten Lungenflügels entfernt worden, weil sich dort ein Knoten befand. Nach einer Gewebeuntersuchung stand dann fest, es ist Krebs. Der Eingriff dauerte rund 1,5 Stunden. Er verlief nach Angaben der Ärzte erfolgreich und ohne Komplikationen. Der Papst ist gut aus der Narkose erwacht. Er liegt jetzt auf der Normalstation der Gemelli-Klinik in Rom und hatte gestern sogar schon wieder um ein Abendessen gebeten. Er soll sich jetzt erstmal etwa eine Woche im Krankenhaus erholen. Wie es anschließend weitergeht, hängt davon ab, ob noch Krebszellen im Körper verblieben sind.
1: Wie ernst ist die Lage?
2: Die Erkrankung ist früh entdeckt worden. Das kann die Heilungschancen verbessern. Bei einem vollständig entfernten Tumor im frühen Stadium ist meist keine Chemotherapie erforderlich. Wichtig sind jetzt regelmäßige Nachkontrollen. Zunächst hat der Vatikan alle Audienzen bis Mitte nächster Woche abgesagt. Im November steht für den Papst eigentlich eine Reise nach Uruguay, Argentinien und Peru auf dem Programm. Ob er die antreten kann, ist derzeit noch offen.
1: Danke, Malte. Und jetzt weitere Themen im Überblick. In Hamburg beginnt am Vormittag ein Prozess gegen einen ehemaligen ukrainischen Armeeoffizier. Er soll am Anschlag auf die Nord Stream Pipelines vor 4 Jahren beteiligt gewesen sein. Der Mann soll die Tat gemeinsam mit weiteren ukrainischen Militärangehörigen geplant haben, steht in der Anklage der Bundesanwaltschaft. Die Grünen fordern härtere Maßnahmen gegen das Rauchen. Der Bundestagsabgeordnete Wagner sagte, es brauche viel mehr als eine halbherzige Steuererhöhung. Er fordert unter anderem ein Werbeverbot an Tankstellen und in Geschäften und neutrale Verpackungen ohne Logos, wie es sie zum Beispiel in Frankreich gibt. Im Regenwald wird immer noch zu viel abgeholzt, obwohl 2030 damit eigentlich Schluss sein soll. Zwar habe es im vergangenen Jahr einen Rückgang der Entwaldung gegeben, heißt es von der Beratungsagentur Climate Focus. Das sei aber längst noch nicht ausreichend. Wälder gelten als Lunge der Erde. Sie nehmen etwa ein Drittel der jährlich vom Menschen ausgestoßenen CO2-Emissionen auf. Es war ein aufregender Fußballabend in der Champions League, zumindest wenn man Bayern-Fan ist. Die Münchner haben in einem wilden Spiel gegen Vikings Stavanger nur ein 3:3 geholt. Dabei sah es nach einer schwachen Anfangsphase und einem schnellen 0:2 Rückstand bei den Norwegern eigentlich nach einer starken Aufholjagd aus. Harry Kane mit einem Doppelpack und Luis Diaz drehten die Partie zwischenzeitlich komplett. Kurz vor Schluss verloren die Münchner dann in Unterzahl aber den Farben und mussten noch den bitteren Ausgleich hinnehmen. Für Leipzig gab es dagegen Grund zum Jubeln. Das Team gewann gegen Eindhoven mit 1:0. Das waren die Nachrichten mit Thorsten Adolfs.
3: Das Radio Lippe Wetter. Ja, da macht euch mal auf ein paar schöne Tage gefasst. Heute sind stellenweise noch so ein paar Wolken unterwegs, aber es bleibt heute und in den kommenden Tagen trocken. Die Sonne, die kommt auch heute schon raus. Im Moment haben wir um die 10 Grad bei euch in Herrentrupp und Oerlinghausen und so 16 sind dann drin. Morgen ist es noch einen Tacken wärmer und Freitag bis zu 20 Grad. Und dazu eben viel Sonne heute und in den kommenden Tagen. Und vor allem Freitag auch überwiegend Sonne.
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3: Der schnellste Verkehrs- und Blitzerservice für die ganze Region. Und da habt ihr mir schon WhatsApp geschickt und Bescheid gesagt. In Exertal-Nahlhof auf der Nahlhofstraße, da wird der Blitzer aufgebaut. Vielen Dank. In Augustdorf steht ein Blitzer auf der Stadionstraße, in Warntrupp auf der Selbecker Straße, im Blomberg-Langer Steinweg, Detmold-Fallhausen, Blomberger Straße und Kalletal-Kalldorf auf der B514. Melden könnt ihr es immer per WhatsApp, wie gesagt. Ihr könnt durchrufen, unsere kostenlose Verkehrshotline 0800 3x0 38 18 oder ihr nehmt die Radio Lippe App.
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3: Ja, schönen guten Morgen zusammen. Kommt gut raus aus dem Bett und rein in den Tag. Schön, dass ihr dabei seid.
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0: Ja, so viel Schwung wie Ray hier, ne, hätten wir auch gern für die Wirtschaft. Ihr hört Radio Lippe doppelt wach um 6:12. Ja, in der Wirtschaft, da sieht's in vielen Branchen ja nicht so rosig aus. Aber dieser Bereich hier, der macht Hoffnung. Und das ist die Umweltwirtschaft, also erneuerbare Energien, Wärmepumpen, Recycling. José Nachsiani aus dem Radio Lippe Team. Da entstehen Jobs, also einige Berufe, die werden echt profitieren.
1: Oh ja, das werden sie. Die Experten sagen, bis 2035 könnten in NRW bis zu 180.000 zusätzliche Arbeitsplätze entstehen. Gesucht werden dann vor allem Fachkräfte, die Energiewende praktisch umsetzen. Prognos-Forscher Tim Bichelmeier sagte mir, es wird bis 2035 Berufe geben, die sehr, sehr gefragt sein werden.
2: Das betrifft zum Beispiel Tätigkeiten im Bereich der Elektrotechnik, die besonders relevant sind für erneuerbare Energien. Das betrifft Fachkräfte im Bereich Sanitärheizung, Klimatechnik, also zum Beispiel HandwerkerInnen, die Wärmepumpen einbauen und auch im Bereich des Maschinenbaus.
0: Ja, und wie praktisch, dass wir die THOWL hier in Lippe haben, ne? Vielleicht ist da ja was. Dabei in die Richtung gibt es ja viele Studiengänge für euch dann auch. Kann die Umweltwirtschaft denn die Jobverluste aus anderen Branchen auffangen, José?
1: Naja, niemand hat eine Glaskugel, aber was sich sicher sagen lässt, ist, dieser Wirtschaftszweig wächst deutlich stärker als die Wirtschaft insgesamt. NRW-Wirtschaftsministerin Mona Neubauer sagte mir, dass es Grund zur Hoffnung gibt.
3: Die Umweltwirtschaft setzt sich auf alle Fälle in den Beschäftigungszahlen und der Bruttowertschöpfung wirklich positiv ab.
1: Und das macht diese Branche, die Umweltwirtschaft, zu einem Hoffnungsträger für den gesamten Arbeitsmarkt.
0: Und das ist doch mal eine gute Nachricht hier bei Radio Lippe. Danke dir, José.

0: Das matcht doch gut. Martin Garrix und Ed Sheeran mit Repeated bei Radio Lippe. Wir haben es jetzt 20 nach 6 und Atze hat einen neuen Gesundheitstrend für sich entdeckt.
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3: Ja, nee, ist klar.
4: So, jetzt sagt doch mal, wie läuft bei euch der Sober Oktober? Ach, ihr habt noch nichts davon gehört? Ja, dann machen doch alle mit. Nur du nicht, oder was? Sober Oktober, ein Monat ohne Alkohol. Der neue Trend, quasi wie der Dry January, aber ohne Schnee. Und das ist natürlich eine Herausforderung, im goldenen Oktober nicht zu saufen. Wo doch gerade die Weinlese war, der Federweiße im Angebot und man vom Oktoberfest noch so schön im Training ist. Aber überlegt doch mal die Vorteile, wenn ihr jetzt noch mal die Saufbremse reinhaut. Der Körper reinigt sich mal wieder, allein dein Gesicht, wo du morgens in den Spiegel guckst und denkst, du hast mit dem Frosch geknobelt und die Augen gewonnen. Ja, das wird alles schön wieder straff, ne? Ohne Stoff. Da kannst du dir in ein paar Wochen auch mal wieder neue Passbilder machen lassen. Und an deinem iPhone funktioniert auch die Gesichtserkennung wieder. Der Oktober ist genau der richtige Monat für die Spritpause. Im November kannst du dich dann ganz locker über den St. Martinsmarkt und den Karnevalsauftakt am 11.11. wieder ans Hauptfeld ransaufen und pünktlich zum Weihnachtsmarkt auf den vorderen Plätzen mitmischen. Dann ist dein Körper wieder frisch und bereit für diese Mischung aus Grünkohl, Mettwurst, Jagertee, Glühwein, Nutella-Crepe und Champignonpfanne mit viel Knoblauch. Mmh, herrlich.
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0: Guten Morgen zusammen. Radio Lippe hört ihr. Doppelt wach ist hier um 6:30. Jetzt wissen, was wichtig ist mit Matthias Lehmann.
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2: Guten Morgen. Die katholische Hospitalvereinigung Ostwestfalen plant offenbar die Schließung des Mathildenhospitals in Herford. Das berichtet die Lippische Landeszeitung. Gestern gab es demnach eine Mitarbeiterversammlung. Viele kritisieren, dass die Geschäftsführung noch im September gesagt hatte, es gebe keine Pläne für weitere Schließungen. Laut Zeitung gibt es derzeit Gespräche mit den Kreiskliniken Herford-Bünde über eine Übernahme der 450 Beschäftigten. Ende des Jahres soll Klarheit herrschen. In Bad Salzuflen soll die Fernwärmeversorgung zum kommenden Monat einen großen Schritt nach vorne machen. Wie die Stadtwerke mitteilten, soll dann eine etwa 3 Kilometer lange neue Leitung die Innenstadt mit dem neuen Heizkraftwerk an der Ziegelstraße verbinden. Einzelheiten dazu von Jean Filling.
3: Die Arbeiten dazu laufen auf Hochtouren. Besonders aufwendig ist das Projekt laut Unternehmen im Bereich der Eisenbahnstrecke zwischen Bad Salzuflen und Herford. Dort musste ein spezielles Bohrgerät in einer groß ausgehobenen Grube in die Erde gesetzt werden. So konnten unterirdisch und ohne Auswirkungen auf die Schienen 3 70 Meter lange und über 1,5 Meter dicke Rohre verlegt werden. Aktuell laufen unter anderem noch Arbeiten am Gröchteweg. Dieser ist ab heute bis Ende des Monats zwischen Elkenbrederweg und Volkhausenstraße gesperrt.
2: An den Lippischen Schulen ist der Anteil der Kinder und Jugendlichen mit ausländischen Wurzeln in den vergangenen 10 Jahren deutlich gewachsen. Das zeigen neue Zahlen der Landesstatistiker. Demnach lag er damals noch bei 4%, inzwischen sind es 14. Je nach Schulform unterscheiden sich die Zahlen deutlich. An den Hauptschulen liegt die Quote bei fast 40%, an den Gymnasien dagegen bei 7.
0: Das Radio Lippe Wetter wird heute schon schön, würde ich sagen. Heute haben wir einen Mix aus Sonne und Wolken, gerade bei etwa 10 Grad in Mosebeck und Elbringsen. Starten wir rein und gehen dann rauf auf bis zu 16 Grad. Und wie gesagt, einige Wolken sind unterwegs, aber die Sonne, die kommt immer wieder raus. Morgen wird es schon etwas wärmer und sehr sonnig. Und am Freitag sind dann bis zu 20 Grad drin. Der schnellste Verkehrs- und Blitzerservice für die ganze Region. Kommt ihr gut durch, sieht gut aus auf den Straßen. Unterwegs gibt's Blitzer. Heute Morgen habt ihr schon einen in Extertal-Nahlhof auf der Nahlhofstraße entdeckt. Die Blitzeranhänger stehen in Augustdorf, auf der Stadionstraße, in Bahntrupp-Selbecker-Straße, Blomberg, Langer Steinweg, Detmold-Fahlhausen auf der Blomberger Straße und Kalletal-Kalldorf auf der B514. Vielen Dank fürs Bescheid geben. Macht das auch immer gern, wenn ihr was entdeckt. Unsere kostenlose Verkehrshotline ist die 0800 3x die 0 38 18 oder ihr meldet es über die Radio Lippe App.
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0: Judith Brenntrop bin ich. Schönen guten Morgen zusammen. Ich weiß nicht, wie es euch geht, aber ich muss mich erst noch dran gewöhnen, dass es jetzt morgens länger dunkel bleibt und abends wieder schneller dunkel wird. Und etwas, was da jetzt in dieser Jahreszeit ja auch immer dazukommt, sind die vielen Rehe, Wildschweine, Füchse, die da so eben auf den Straßen unterwegs sind. Von der Polizei Lippe haben wir gesagt bekommen, dass sich die Wildunfälle im Moment häufen und deswegen machen wir hier gleich mal so ein kleines Service-Rundum-Paket, was denn zu tun ist, wenn es wirklich passieren sollte. Hört ihr gleich bei mir.
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0: Morgen zusammen. Radio Lippe hört ihr um 20 vor 7 und ist euch vielleicht auch schon aufgefallen, es ist wieder mehr los auf den Straßen. Ne? Viele Radfahrer steigen wieder aufs Auto um und dann gibt es ja auch noch die unfreiwilligen Verkehrsteilnehmer im Moment. Rehe, Füchse, Wildschweine, die sind vor allem im Moment so im Herbst in der Dämmerung unterwegs. Meist auf Futtersuche und ja, das kennt jeder, der schon mal mit Hunger im Supermarkt war. Ne? Da achtet man dann nicht so auf das, was um einen herum passiert. Ja, jetzt häufen sich gerade wieder die Wildunfälle, hat uns die Polizei Lippe bestätigt. Deswegen gibt es bei uns jetzt einen kleinen Auffrischungskurs, wie wir uns denn verhalten müssen, wenn plötzlich ein Tier auf die Straße läuft. Matthias Lehmann vom Doppelt-Wach-Team.
1: Wichtig ist erstmal ruhig bleiben. Und ja, das ist natürlich viel leichter gesagt als getan. Mhm. Ist ja dann mal ein Schreckmoment. Aber trotzdem, keine wilden Ausweichmanöver machen, bremsen und im besten Fall auf eurer Fahrspur bleiben. Und wenn dann, sagen wir mal, das Reh über die Straße gelaufen ist, immer damit rechnen, da können noch mehr kommen.
0: Mhm, also wenn es jetzt aber doch mal passiert und ich so ein Tier angefahren habe, dann gibt es ja auch so einen gewissen Ablauf.
1: Am besten erstmal tief durchatmen, dann Warnblinker an und die Unfallstelle sichern. Also Warnweste anziehen, Warndreiecke aufstellen. Dann die Polizei anrufen und auf sie warten. Wichtig vielleicht so für den Hinterkopf, ihr müsst da kein Bußgeld bezahlen und es ist keine Ordnungswidrigkeit. Das passiert ja nie mit Absicht. Aber ihr bekommt dann von der Polizei so eine Unfallmitteilung und die will die Versicherung in der Regel haben. Wildunfälle sind ja in der Kaskoversicherung mit drin. Und auch wenn der Drang da ist, ist ja immer traurig, wenn sowas passiert. Ja. Aber geht nicht zu dem Tier und streichelt es. Das ist immer noch ein Wildtier und die möchten in der Regel auch nicht gestreichelt werden.
0: Danke dir, Matthias. Die Polizei, die kümmert sich dann auch um alles Weitere und gibt dem zuständigen Jäger Bescheid. Auch wenn das angefahrene Tier zum Beispiel weggelaufen ist, dann schaut der Jäger mal nach, ob er da ein Tier finden kann. Vielen Dank, Matthias, für die Infos. Und ihr hört Radio Lippe um jetzt 6:42 Uhr.

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2: Mit Thorsten Adolfs. Guten Morgen. Lange wurde in der Koalition gestritten. Jetzt ist die Entscheidung gefallen. Die Bundesregierung hat sich auf die geplante Zuckersteuer geeinigt. Das ist aus dem Bundesfinanzministerium durchgesickert. Malte Albrecht aus dem News-Team. Es gibt also einen Kompromiss. Wie genau sieht er aus?
3: Im Kern geht es um Getränke, die mindestens 5 Gramm Zucker pro 100 Milliliter enthalten. Das wäre zum Beispiel bei Saftschorlen oder vielen Eistees der Fall. Ab Juli kommenden Jahres soll ab 5 Gramm Zucker ein Steuersatz von 26 Cent pro Liter erhoben werden. Ab 8 Gramm Zucker soll dieser Satz auf 32 Cent steigen. Das würde zum Beispiel für Limonaden gelten. Kleinere Hersteller sollen von der Zuckersteuer ausgenommen werden. Finanzminister Klingbeil will damit einerseits die Hersteller motivieren, den Zuckergehalt zu senken und ihre Getränke gesünder zu machen. Andererseits bringt die Steuer dem Bund ab dem kommenden Jahr hunderte Millionen Euro ein.
2: Der Widerstand gegen die Steuer ist aber trotzdem wohl noch nicht vom Tisch.
3: Nee, auch wenn der Koalitionsstreit beigelegt ist, die politische Debatte geht weiter. Hessens Ministerpräsident Rhein kritisiert die Abgabe im Kölner Stadtanzeiger als reine Teuersteuer. Es gehe nicht wirklich darum, die Gesundheit zu fördern, sondern Bürger zur Kasse zu bitten für die Haushaltslöcher des Bundes, sagte er. Auch mehrere Agrar- und Verbraucherschutzminister der Union sprechen sich dagegen aus. Begründung: Eine Zuckersteuer belastet den Kauf bestimmter Lebensmittel unnötigerweise zusätzlich. Trotzdem, die Steuer soll gleich heute im Kabinett auf den Weg gebracht werden.
2: Danke, Malte. Und jetzt weitere Themen im Überblick. Papst Leo ist an Lungenkrebs erkrankt. Ihm wurde gestern ein bösartiger Knoten aus der Lunge entfernt. Ob sich der Krebs weiter ausgebreitet hat, ist unklar. Nach Angaben aus Vatikankreisen muss das noch untersucht werden. Die OP hat der 71-Jährige gut überstanden. Familienministerin Prien legt im Kabinett heute Eckpunkte für einen besseren Schutz von Kindern im Netz vor. Nach Angaben des Magazins Politico fordert sie unter anderem eine nationale Altersgrenze für die Nutzung von Online-Netzwerken, bis es eine Einigung auf EU-Ebene gibt. Unter 13-Jährige sollen sie demnach nur noch sehr eingeschränkt nutzen dürfen. Der FC Bayern hat am Abend in der Champions League nur 3:3 unentschieden gegen das norwegische Team von Viking Stavanger gespielt. Besser lief es für Leipzig. RB gewann gegen Eindhoven mit 1:0. Im Düsseldorfer Landtag spricht die Politik heute in einer Aktuellen Stunde über die Rettungswachen im Land. Sie sind gerade ein ziemliches Streitthema zwischen den Kommunen und den Krankenkassen. Es geht um die Finanzierung bei sogenannten Vielfarben. Das sind Einsätze, bei denen man zwar medizinisch versorgt, aber danach nicht ins Krankenhaus gefahren wird. Und da stellt sich die Frage, wer für die Kosten solcher Einsätze aufkommen muss. NRW-Gesundheitsminister Laumann hatte zwar im Juni einen Plan vorgelegt, damit die Kassen einen Teil der Kosten übernehmen, aber eine echte, dauerhafte Lösung ist das nicht. Laut dem Kölner Stadtanzeiger soll er die Bezirksregierungen deshalb sogar angewiesen haben, den Ausbau von Rettungswachen erst einmal zu stoppen. Soweit die Meldungen mit Thorsten Adolfs.
4: Danke dir, Thorsten. Wir machen weiter mit dem Radio Lippe Wetter. Und da gibt es heute wieder etwas mehr Sonnenschein. Wir starten jetzt erstmal rein mit etwa 10 Grad in Schwelentrupp und Lothe. Und wenn die Sonne dann rauskommt, dann scheint die heute bei so einem Sonne-Wolken-Mix und bis zu 16 Grad. Morgen wird es einen Tacken wärmer. Da gibt es auch noch mal mehr Sonnenschein. Und am Freitag sind dann bis zu 20 Grad drin.
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4: Der schnellste Verkehrs- und Blitzerservice für die ganze Region. Und da braucht ihr im Moment etwas länger. Auf der B238 zwischen Lemgo und Detmold müsst ihr ja so 5 bis 10 Minuten mehr Zeit einplanen. Und in Hellpupp an der Baustelle in Richtung Bielefeld, da knubbelt es sich gerade auch. Dann habt ihr uns gemeldet, dass es in Dörentrupp-Spork auf der Mittelstraße gerade zu Behinderungen kommt. Da ist nämlich ein Bus liegen geblieben. Und dann gucken wir noch auf die Blitzer in Augustdorf auf der Stadionstraße, in Bahntrupp auf der Selbecker Straße, in Blomberg auf dem Langensteinweg, in Detmold-Fallhausen auf der Blomberger Straße, Extertal-Nahlhof, Nahlhofstraße und Kalletal-Kalldorf auf der B514. Vielen Dank fürs Bescheid geben. Euch unterwegs eine gute Fahrt, und wenn ihr noch was entdeckt, dann sagt auch immer gern Bescheid. Melden geht über die Radio Lippe App. Ihr könnt durchrufen. Unsere kostenlose Verkehrshotline ist die 0800 3x die 0 38 18. Oder ihr meldet es einfach über die Radio Lippe App. Also genug Wege für jeden.
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4: Ich bin Judith Brenthoop. Guten Morgen zusammen und ich wünsche euch einen guten und ja hoffentlich relativ entspannten Start in den Mittwochmorgen.
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Guten Morgen zusammen. Radio Lippe hört ihr um 6:55. Naja, immerhin ein Streitthema ist vom Tisch. Eins der vielen in der schwarz-roten Koalition. Da gibt es eine Einigung bei der Zuckersteuer auf gesüßte Getränke. Und wie das nach einem guten Streit läuft, es gibt einen Kompromiss. Der sieht zum einen eine Ausnahme für kleinere Hersteller vor und zum anderen zwei Preisstufen. Die Steuer fällt je nach Zuckergehalt auf 26 Cent. Das betrifft dann zum Beispiel Saftschorlen. Oder auf 32 Cent. Das sind dann beispielsweise Limos. Pro Liter gelten die dann. Wird sie heute im Bundeskabinett beschlossen, was als sehr wahrscheinlich gilt, dann geht die Zuckersteuer ab Juli kommenden Jahres an den Start. Und bis dahin haben die Hersteller ja dann auch noch mal Zeit, den Zuckeranteil in ihren Getränken zu senken und die halt gesünder zu machen. Fangen wir mit der guten Meldung an. Papst Leo XIV. Hat seine geplante Lungen-OP gut überstanden. Allerdings hat die Gewebeuntersuchung ergeben, dass Papst Leo Lungenkrebs hat. Ihm wurde jetzt ein Teil der Lunge entfernt. Weil der Tumor aber früh entdeckt wurde, sind die Heilungschancen des 71-Jährigen wohl sehr gut, sagen seine Ärzte. Er habe auch schnell nach der OP nach Essen gefragt und das sei auch ein gutes Zeichen. Die Bahn, die hat ja einen neuen Fahrplan für den Winter, habt ihr gestern ja schon bei uns gehört. Ab heute könnt ihr Karten kaufen, auch für die Feiertage, ne? Also wenn ihr über Weihnachten oder Silvester verreisen wollt, schnell sein und die günstigeren Tickets sichern. Die Preise, die werden ziemlich sicher steigen. 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

0: Also wenn ich mich entscheiden müsste, ob ich nur noch Kaffee oder nur noch Tee trinken darf. Boah, es wird mir wirklich schwerfallen. Ja, ist Teezeit im Moment, ne? Radio Lippe hört ihr um 19 Minuten nach 7. Ja, blöd ist halt, wenn man den so gar nicht mag und es überall danach riecht.
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2: Herbstzeit ist Teezeit. Klar, gibt auch Leute, die trinken das ganze Jahr. Eistee zum Beispiel. Hier, Eistee Pfirsich zum Fortnite-Zocken. Trinken viele. Oder Könige von England, die trinken auch viel Tee. Schwarzen Tee mit Milch. Ja, Kaffee hat mir häufig auch viel zu viel Aroma. Oder Omas. Meine Oma trinkt gerne Tee. Influencerin, die auch, ja, aus riesigen Teetassen. Das sind dann eher so Keramikschalen. Eins vor Badewanne, da trinken die dann so ein halbes Jahr dran. Für mich ist Tee weniger Genuss als Medizin. Deswegen steht er bei DM auch immer neben den Pflastern. Kamille ist für Bauch, Salbei ist für Hals und Hagebutte ist, ja, wenn du deinen Geschmack verloren hast. Ja, wer trinkt denn Hagebutte? Klingt doch schon an einer Beleidigung. Guck mal da vorne, die alte Hagebutte. Ich kenne viele, die schwören auf Zitrone-Ingwer. Ja, weil die sagen, das ist der Boost für dein Immunsystem. Damit wirst du ja nie krank. Komischerweise sind das immer die Ersten, die krank werden. Wahrscheinlich den Boost zu spät gezündet. Ich würde sagen, trinkt, was ihr wollt. Blase, Nieren oder was Herzhaftes. Fondor mit heißem Wasser aufgekippt. Hier diese gelbe Dose, womit du selbst Schuhsohlen würzen kannst und es schmeckt. Alles frei nach dem Motto Carpe Diem. Lobe das Heißgetränk.
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0: Guten Morgen zusammen. Radio Lippe hört ihr um 7.23 Uhr. Kommt gut raus aus dem Bett und rein in den Tag mit uns.
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0: Guten Morgen zusammen. Radio Lippe hier, 7:30 haben wir es jetzt. Wissen, was wichtig ist? Die News, die hat Matthias Lehmann jetzt für euch.
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2: Hallo, guten Morgen. Am Detmolder Landgericht beginnt heute der Prozess gegen einen Unternehmer. Die Staatsanwaltschaft hat ihn wegen Steuerhinterziehung und Schwarzarbeit angeklagt. Die Behörde schätzt den Schaden auf über 400.000 Euro. Mehr dazu von Jean Filling.
3: Nach Angaben eines Gerichtssprechers kamen die Ermittlungen gegen den Unternehmer ins Rollen, nachdem ihn jemand anonym angeschwärzt hatte. Die Anklagepunkte beziehen sich auf die Jahre 2017 bis 2021. In dieser Zeit soll der Angeklagte unter anderem etlichen Mitarbeitern Spesen und Reisekosten an der Steuer vorbeigezahlt haben. Außerdem geht es in dem Verfahren um nicht gezahlte Sozialabgaben. Ob das Landgericht schon heute ein Urteil sprechen kann, ist unklar. Möglich ist, dass es im Gegenzug für ein Geständnis das Angeklagten zu einem Deal kommt.
2: Das Mathildenhospital in Herford steht offenbar vor dem Aus. Das berichtet die LZ. Demnach plant die katholische Hospitalvereinigung Ostwestfalen die Schließung. Betroffen wären 450 Beschäftigte. Laut Zeitung herrscht bei vielen Wut und Fassungslosigkeit. Sie kritisieren, dass sie so spät informiert wurden. Die Geschäftsführung habe noch im September gesagt, es gebe keine Pläne für weitere Schließungen. Die KHO spricht derzeit mit den Kreiskliniken Herford-Bünde. Dabei geht es um eine mögliche Übernahme der Beschäftigten. Bis Ende des Jahres soll Klarheit herrschen. Eine größere Baustelle in Detmold ist erstmal Geschichte. Die Lemgoer Straße ist ja seit gestern wieder freigegeben. Die Stadt sagt, dass der erste Bauabschnitt pünktlich abgeschlossen werden konnte. Die Arbeiten am zweiten starten voraussichtlich erst im neuen Jahr. Dann soll ein Kreisel an der Ecke Georgstraße, Lemgoer Straße, Sülbecke Straße entstehen. Der Auftrag dazu soll laut Stadt frühestens Mitte November vergeben werden.
0: Das Radio Lippe Wetter geht gleich mit Sonnenschein in den Tag, stellenweise noch ein bisschen Nebel. Um die 10 Grad haben wir im Moment in Linderhofe, etwa 9 sind es in Schlangen. Und dann kriegen wir heute einen Mix aus Sonne und Wolken bei so um die 16 Grad. Morgen wird es noch ein bisschen wärmer und da ist es auch sehr sonnig. Und am Freitag dann bis zu 20 Grad. Der schnellste Verkehrs- und Blitzerservice für die ganze Region. Und da ist einiges los auf der A2 in Richtung Dortmund. Zwischen Herford-Ost und Herford-Bad Salzuflen haben wir stockenden Verkehr. Dauert so 5 bis 10 Minuten länger. Länger dauert es in Dörentrup-Spork auf der Mittelstraße. Da ist ein Bus liegen geblieben. Dann in Vossheide auf der Südumgehung. Da braucht ihr in beide Richtungen auch mehr Zeit. In Lemgo rund um die Stadt dauert es länger. In Detmold auch wieder. Vor allem stadteinwärts über die Hornsche Straße. In Lage da an der McDonalds-Kreuzung. Und wenn ihr in Hellbruck unterwegs seid in Richtung Bielefeld auch so 5 bis 10 Minuten mehr einplanen. Und dann noch an der Kreuzung Oerlinghauser Straße, Bielefelder Straße. Wenn ihr von Lipperreihe in Richtung A33 unterwegs seid, auch da 5 bis 10 Minuten länger dauert. Dann habt ihr uns Blitzer gemeldet in Augustdorf, Stadionstraße, Bahntrupp-Selbecker Straße, Blomberg-Langer Steinweg, Detmold-Fallhausen-Blomberger Straße, Extertal-Nahlhof auf der Nahlhofstraße und Kalletal-Kalldorf auf der B514. Und wenn euch auch noch was aufgefallen ist, immer her damit. Unsere kostenlose Verkehrshotline 0800 3x die 0 38 18 oder ihr meldet es einfach über die Radio Lippe App und ich sag danke.
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0: Judith Brentrup bin ich. Wünsche euch einen super schönen guten Morgen und hab Tipps für euch gleich hier bei mir im Programm, was ihr am Wochenende und auch in den Herbstferien so anstellen könnt.
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0: Mittwochmorgen kann man schon mal aufs Wochenende gucken, oder? 7.40 Uhr haben wir es jetzt ganz genau.
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0: Zum Beispiel der Bauernmarkt in Bad Meinberg. Samstag und Sonntag im Kurpark in Bad Meinberg an beiden Tagen von 10 bis 18 Uhr. Natürlich mit vielen Ständen, Live-Musik, einer Hüpfburg. Und Sonntag ist dann auch noch verkaufsoffen. Ja, und dann ist auch noch Bruchmarkt in Lemgo. Der steht auch am kommenden Wochenende an. Samstag zusammen mit dem Wochenmarkt und viel Programm für Kinder. Und Sonntag dann mit Bauernmarkt. Und auch da ist verkaufsoffen. Und wenn ihr noch Programm für die Herbstferien sucht, in Detmold zum Beispiel, gibt es wieder Ferienspiele. Und da echt jede Menge Programm. Gibt einen Comic-Workshop, einen Plotter-Workshop, bei dem ihr ein Wandtattoo macht. Ihr könnt Halloween-Deko basteln, verschiedene Tanzworkshops machen, Schmuck designen, Beatboxen lernen oder auch ein eigenes Longboard bauen. Und ich bin noch nicht mal fertig. Also da gibt es sogar noch mehr. Und Exit Games, die sind ja auch einfach ein Ding, machen auch super viel Spaß. Die Klimaerlebniswelt in Oerlinghausen hat mit Flora Flux in Not ja ihr eigenes Exit Game. Und zum Start der Ferien und über die Herbstferien könnt ihr das zu einem günstigeren Preis spielen. Und so als Ausflugstipps für die Ferien lohnt sich die Klimaerlebniswelt ja eh. Das Exit Game, das ist für Kinder ab 10 Jahren und ihr solltet euch dann nur einen Zeitslot reservieren.
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0: Guten Morgen zusammen. Ihr hört Radio Lippe um 7:45 und ja, so ein paar Wünsche erfüllen wir noch.
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0: 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Ihr schreibt uns auf radiolippe.de einfach euren größten Wunsch. 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So wie jetzt den nächsten.
2: Jürgen Bangert hier vom Wunscherfüller. Hallo Katrin.
3: Ja, hallo. Jürgen.
2: Du hast uns geschrieben, dass du und dein Mann, dass ihr echte Kinder der 80er seid und du damals ein riesengroßer Fan von Sandra, hier Maria Magdalena, die Sandra meine
3: ich. Sie hat das ganze Zimmer war tapetiert mit Postern. Wir hatten die gleichen Klamotten wie sie, ich und meine Freundin. Wir haben alles genauso gemacht wie sie. Ich habe auch noch die Platten da stehen und einen Plattenspieler. Ich habe alles noch.
2: So, und jetzt kommen wir aber mit deinem Fankult zu Sandra, kommen wir zu deinem Wunsch. Denn die Sandra, die ist nächstes Jahr auf Tour mit der Aida Prima und da geht's nach Norwegen. Das ist der 80er Jahre Live Cruise. Und da sind dann zum Beispiel Alphaville dabei, Kim Wilde, was weiß ich, Mitch Ure und eben auch Sandra, die Weather Girls. Und da würdest du gerne dabei sein.
3: Wir waren auch noch nie auf einer Kreuzfahrt, das kommt dazu.
2: Ach so, das heißt, wir wissen gar nicht, ob du nicht seekrank wirst.
3: Werde ich nicht, hoffe ich.
2: Da muss sich dann dein Mann um dich kümmern.
3: Ja, das macht er.
2: Und dann, wenn ihr euch nachher seht, dann sag ihm doch einfach mal, nächstes Jahr, 23. bis 26. September, seid ihr unterwegs. Von Hamburg nach Kristiansand, das ist in Norwegen. Und ihr macht mit beim 80er Jahre Live Cruise.
3: Wir kommen gerade Tränen, Dankeschön. Ja, Wahnsinn, ein Traum.
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1: Mit Thorsten Adolfs. Guten Morgen. Ungefähr 4 Jahre nach den Anschlägen auf die Nord Stream Gaspipelines beginnt heute in Hamburg der Prozess gegen den ersten Tatverdächtigen, ein ehemaliger ukrainischer Armeeoffizier. Der Mann soll die Anschläge mit vorbereitet und später vor Ort auch koordiniert haben. Der Fall ist politisch brisant, denn die Bundesanwaltschaft glaubt, dass die Angeklagten im Auftrag staatlicher ukrainischer Stellen gehandelt haben. Präsident Zelensky bestreitet das. Weitere Infos von Marc Weiß.
2: Beide Pipelines am Boden der Ostsee waren für den Transport von russischem Gas nach Deutschland bestimmt. Sie zu zerstören bedeutete, dass Russland damit kein weiteres Geld mehr für die Kriegskasse verdient. Aus Sicht der Ukraine wäre das ein durchaus nachvollziehbares Ziel, denn zum Zeitpunkt des Anschlages gab es schon massive russische Angriffe auf das Land. Zelensky dementiert trotzdem. Damals hatte Russland aufgrund der westlichen Sanktionen den Gashahn zwar schon zugedreht, möglicherweise sollte dieser Anschlag aber dafür sorgen, dass er auch auf keinen Fall mehr aufgedreht wird. Den Ermittlern zufolge soll der heute vor Gericht stehende Ex-Offizier mit einer kleinen Gruppe aus Berufstauchern, einem Sprengstoffexperten und einem Bootskipper mit gefälschten Pässen eine Yacht gemietet und damit aufs Meer gefahren sein. Um den 22. September herum sollen die Männer dann Sprengsätze mit Zeitzündern an den Pipelines befestigt haben. Am 26. September explodierten sie.
1: Und jetzt weitere Nachrichten im Überblick. Papst Leo ist in Rom einen Teil des Lungenflügels entfernt worden. Vorher hatten die Ärzte bei dem 71-Jährigen einen bösartigen Tumor entdeckt. Die Operation selbst verlief ohne Komplikationen. Der Papst muss aber für weitere Untersuchungen noch einige Tage in der Klinik bleiben. Es gibt wohl eine Einigung bei der geplanten Steuer auf gesüßte Getränke. Schon heute wird sich das Kabinett damit befassen, schreibt das RND. Im Kern geht es um Getränke, die mindestens 5 Gramm Zucker pro 100 Milliliter enthalten. Sie sollen ab Juli nächsten Jahres pro Liter 26 Cent teurer werden. Ab 8 Gramm Zucker soll der Satz auf 32 Cent steigen. Mehrere Aktivisten haben am Morgen auf der A31 bei Dorsten einen Castortransport gestoppt. Sie seilten sich von einer Autobahnbrücke ab. Dadurch verzögerte sich die Fahrt ins Brennelemente-Zwischenlager in Ahaus. Es gibt ein Datenleck bei einer weit verbreiteten Autohaus-Software. Bei einem IT-Dienstleister gab es einen Cyberangriff, bei dem Daten von Kunden aus Autohäusern in ganz Deutschland abgegriffen wurden. Besonders betroffen sind dabei Marken des VW-Konzerns. Das Problem, die Kriminellen haben Zugriff auf echte Infos wie Rechnungsnummern, Liefertermine oder Finanzierungsbeträge. Nach Informationen der Mediengruppe Straubinger Tagblatt Landshuter Zeitung wirken die Fake-Mails oder Anrufe dadurch extrem echt. Bei Zahlungsaufforderungen vor der Fahrzeugauslieferung sollte man extrem vorsichtig sein und auf keinen Fall auf Links in verdächtigen E-Mails klicken, heißt es. Das waren die Nachrichten mit Thorsten Adolfs.
3: Und weiter geht's mit dem Radio Lippe Wetter. Und da kommt jetzt die Sonne raus und wir haben wieder einen ziemlich schönen Himmel, gerade bei etwa 8 Grad in Horn und Augustdorf. Stellenweise ist es noch ein bisschen bedeckt. Im Laufe des Tages haben wir dann einen Mix aus Sonne und Wolken bei etwa 16 Grad. Später ist es zwischenzeitlich auch mal länger bedeckt. Gucken wir noch auf morgen und übermorgen. Da haben wir wirklich schön sonniges Wetter. Morgen bei um die 18 Grad und Freitag sind dann knapp 20 Grad drin.
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3: Der schnellste Verkehrs- und Blitzerservice für die ganze Region. Auf der A2 in Richtung Dortmund zwischen Herford-Ost und Herford-Bad Salzuflen haben wir stockenden Verkehr, dauert so 10 Minuten länger da. Auf der A33 in Richtung Bielefeld zwischen Kreuz Bielefeld und Bielefeld Zentrum auch stockender Verkehr, auch etwa 10 Minuten on top. Dann habt ihr uns gerade gemeldet, dass es in Bad Salzuflen-Holzhausen auf der B239 kurz vor der Autobahn sich zurückstaut. Da hat es wohl einen Unfall gegeben. In Dörentrup-Spork auf der Mittelstraße sind Bus liegen geblieben, da kann es immer noch zu Behinderungen kommen. Ja, und dann sind wir drin im wahrscheinlich auch noch Schulverkehr, aber vor allem eben auch im Berufsverkehr. Und das merkt ihr vor allem, wenn ihr in Pieveheide in Richtung Detmold unterwegs seid, auf der Bielefelder Straße und auch ein Stück weiter auf der Pieveheider Straße, Kreuzung Lagische Straße, etwa 10 Minuten länger braucht ihr da. Der Nordumgehung in Detmold auch, in Lemgo seid ihr länger unterwegs, zwischen Lemgo und Bad Salzuflen dauert es auch wieder etwas länger und in Hellpup an der Baustelle. Dann habt ihr uns Blitzer gemeldet in Augustdorf, Stadionstraße, Bahntrupp-Selbecker Straße, Blomberg-Langer Steinweg, Kalletal-Kalldorf auf der B514. Das sind die Blitzeranhänger. Und dann habt ihr auf der Nahlhofstraße in Extertal-Nahlhof auch noch einen Blitzer entdeckt. Dankeschön fürs Bescheid geben. Macht das immer gerne. Unsere kostenlose Verkehrshotline 0800 3x die 0 38 18 oder über die Radio Lippe App.
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3: Guten Morgen zusammen. Ja, und es ist jetzt so die Jahreszeit, in der machen wir es uns wieder ein bisschen gemütlicher zu Hause. Es ist aber eben auch die Jahreszeit, in der Einbrecher Hochsaison haben. Und wir haben Tipps für euch, wie ihr euch davor schützen könnt. Und zwar von einem, der jahrelang selbst eingebrochen ist. Hört ihr gleich bei mir.
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0: Radio Olympus hier um 7:45. Da sind wir drin in der gemütlichen Jahreszeit. Ja, es ist Saison für Kastanien, Kürbis und Kerzen, aber eben nicht nur für die. Nein, es ist auch Einbruchsaison. Ja, jetzt crash ich hier wieder die Stimmung, ne? Aber ja, es ist nun mal leider so. Faktisch gibt es ab Oktober wieder die meisten Einbrüche. Deswegen brauchen wir Tipps, wie wir uns schützen können. Und wer könnte uns da besser helfen als einer, der weiß, wie man überall reinkommt? Ja, Hermann Wenning, der war jahrelang selbst Einbrecher, hat dann aber die Seiten gewechselt und ist jetzt einer von den Guten und hilft uns jetzt, unser Haus oder unsere Wohnung dicht zu machen.
1: Zum Beispiel Türen, Fenster sichern mit Pilzkopfverriegelung oder auch Querverriegelung bei den Türen. Und Einstiegshirsen sollte man nicht im Garten haben, also Leitern bitte verschließen. Was auch ganz gut wichtig ist, dass die Nachbarn jetzt im Urlaub mal nachschauen, dass sie sich da auch bemerkbar machen, wenn da Fremde auf dem Grundstück sind. Also eine gute Nachbarschaft kann schon einiges an Sicherheit bringen.
0: Ja, vielleicht noch eben nachfragen, bevor ihr in die Herbstferien startet, ne? Wo und was gestohlen werden kann, das weiß er natürlich auch ganz genau. Dafür nimmt er uns mit auf einen typischen Einbruch von ihm, natürlich ganz theoretisch.
1: Ich bin immer erst an die Garderobe gegangen, in der Hoffnung, dass da Geld oder auch ein Autoschlüssel in der Jacke ist. Dann ins Schlafzimmer, oft sind im Wäscheschrank oder tatsächlich unter einer Matratze Wertsachen. Ja, dann ins Wohnzimmer, wo man halt auch nachschaut. Küche sind oft so Töpfe, so Kaffeedosen, wo Geld reingesteckt wird. Das sind so die drei Stellen, wo als erstes geguckt wird. Ich habe eigentlich nie auf der Toilette, auf dem Balkon, im Abstellraum oder im Keller nachgeschaut, weil da einfach nicht so die Zeit dafür war.
0: Mhm. Und seid ihr euer Haus gerade auch im Kopf durchgegangen und habt so gedacht, oh ja, Mist. Genau in der Reihenfolge wäre bei mir auch jeder irgendwie erfolgreich. Also am besten ist, dann sowieso das Haus oder die Wohnung unattraktiv für Einbrecher zu machen. Und das geht dadurch, dass man es belebt aussehen lässt. Also auch wenn ihr länger weg seid. Und da können zum Beispiel die Nachbarn helfen oder halt Zeitschaltuhren, wenn ihr es mit den Nachbarn jetzt vielleicht nicht so habt. 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

0: Guten Morgen zusammen, Radio Lippe hier, doppelt wach um 20 nach 8 mit Atze, der anscheinend jetzt ein neuer Gesundheitsfreak ist.
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3: Ja, nee, ist klar.
4: So, jetzt sagt doch mal, wie läuft bei euch der Sober Oktober? Ach, ihr habt noch nichts davon gehört? Ja, dann machen doch alle mit. Nur du nicht, oder was? Sober Oktober, ein Monat ohne Alkohol. Der neue Trend, quasi wie der Dry January, aber ohne Schnee. Und das ist natürlich eine Herausforderung, im goldenen Oktober nicht zu saufen. Wo doch gerade die Weinlese war, der Federweiße im Angebot und man vom Oktoberfest noch so schön im Training ist. Aber überlegt doch mal die Vorteile, wenn ihr jetzt noch mal die Saufbremse reinhaut. Der Körper reinigt sich mal wieder, allein dein Gesicht, wo du morgens in den Spiegel guckst und denkst, du hast mit dem Frosch geknobelt und die Augen gewonnen. Ja, das wird alles schön wieder straff, ne? Ohne Stoff. Da kannst du dir in ein paar Wochen auch mal wieder neue Passbilder machen lassen. Und an deinem iPhone funktioniert auch die Gesichtserkennung wieder. Der Oktober ist genau der richtige Monat für die Spritpause. Im November kannst du dich dann ganz locker über den St. Martinsmarkt und den Karnevalsauftakt am 11.11. wieder ans Hauptfeld ransaufen und pünktlich zum Weihnachtsmarkt auf den vorderen Plätzen mitmischen. Dann ist dein Körper wieder frisch und bereit für diese Mischung aus Grünkohl, Mettwurst, Jagertee, Glühwein, Nutella-Crepe und Champignon-Pfanne mit viel Knoblauch. Mmh, herrlich.
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1: In Lemgo ist am Wochenende Bummeln und Schlemmern angesagt. Beim Bruchmarkt können die Kinder Samstag Kürbisse schnitzen. Sonntag gibt es regionales Essen. Und bis 18 Uhr ist verkaufsoffen. Also perfekt für ein Familienwochenende mit einem entspannten Stadtbummel.
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0: von Madonna bei Radio Lippe. Wir haben es jetzt 8:30. Wissen, was wichtig ist? Jetzt mit Matthias Lehmann.
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2: Guten Morgen zusammen. Die katholische Hospitalvereinigung Ostwestfalen plant womöglich die Schließung des Mathildenhospitals in Herford. Das berichtet die Lippische Landeszeitung. Gestern gab es demnach eine Mitarbeiterversammlung. Viele kritisieren, dass die Geschäftsführung noch im September gesagt hatte, es gebe keine Pläne für weitere Schließungen. Laut Zeitung gibt es derzeit Gespräche mit den Kreiskliniken Herford-Bünde über eine Übernahme der 450 Beschäftigten. Ende des Jahres soll dazu Klarheit herrschen. In Bad Salzuflen soll die Fernwärmeversorgung zum kommenden Monat einen großen Schritt nach vorne machen. Wie die Stadtwerke mitteilten, soll dann eine etwa 3 Kilometer lange neue Leitung die Innenstadt mit dem neuen Heizkraftwerk an der Ziegelstraße verbinden. Einzelheiten dazu von Jean Filling.
3: Die Arbeiten dazu laufen auf Hochtouren. Besonders aufwendig ist das Projekt laut Unternehmen im Bereich der Eisenbahnstrecke zwischen Bad Salzuflen und Herford. Dort musste ein spezielles Bohrgerät in einer groß ausgehobenen Grube in die Erde gesetzt werden. So konnten unterirdisch und ohne Auswirkungen auf die Schienen 3 70 Meter lange und über einen halben Meter dicke Rohre verlegt werden. Aktuell laufen unter anderem noch Arbeiten am Gröchteweg. Dieser ist ab heute bis Ende des Monats zwischen Elkenbrederweg und Volkhausenstraße gesperrt.
2: Ein Schwertransport ist auf der A2 gestrandet. Er steht auf der Rastanlage Lipperland. Heute am späten Abend soll er weiterfahren können. Dafür muss die A2 in Richtung Dortmund ab 22 Uhr gesperrt werden. Und zwar zwischen den Anschlussstellen Herford-Bad Salzuflen und Ostwestfalen-Lippe. Die Autobahn Westfalen geht davon aus, dass der Abschnitt gegen 0.30 Uhr wieder freigegeben werden kann. Der mehr als 100 Meter lange und 4,5 Meter breite Schwertransport hat Rotorblätter für Windkraftanlagen geladen. Die Fahrzeuge hatten die Rastanlage ohne Genehmigung angefahren.
0: Das Radio Lippe Wetter. Da haben wir heute einen Sonne-Wolken-Mix. Zwischendurch, also so am Nachmittag, sind auch mal ein paar mehr Wolken unterwegs. Ansonsten ist aber ziemlich schön heute. Um die 10 Grad haben wir jetzt dazu bei euch in Kalldorf und bei euch in Alverdissen sind es um die 9. So 16 werden es dann noch. Morgen ein bisschen wärmer und viel Sonnenschein. Am Freitag dann bis zu 20 Grad. Zum Wochenende dreht das Wetter dann ein wenig. Also genießen wir doch die 3 schönen Tage jetzt einfach erstmal. Der schnellste Verkehrs- und Blitzerservice für die ganze Region. Vorsicht auf der A2 in Richtung Dortmund zwischen Bad Eilsen und Feldheim liegen Reifenteile auf der Fahrbahn. Auf der A33 in Richtung Bielefeld zwischen Bielefeld-Senne und Bielefeld-Zentrum haben wir stockenden Verkehr. Braucht ihr so 5 bis 10 Minuten länger etwa und es dauert im Moment auch noch länger am Zubringer in Bad Salzuflen und zwar auf Höhe Bad Salzuflen-Holzhausen. Kurz vor der Autobahn hat es da einen Unfall gegeben, da staut es sich noch etwas zurück. Dann habt ihr uns einen neuen Blitzer gemeldet. Ihr habt den Caddy entdeckt in Detmold-Pievezheide auf der Oerlinghauser Straße. Geblitzt wird außerdem in Augustdorf auf der Stadionstraße, Bahntrupp-Selbecker Straße, Blomberg-Langer Steinweg, Extertal-Nahlhof auf der Nahlhofstraße und Kalletal-Kalldorf auf der B514. Danke an alle fürs Bescheid geben. Macht das immer gern, entweder bei der Radio Lippe App, per WhatsApp oder ihr ruft durch. Unsere kostenlose Verkehrshotline ist die 0800 3x die 0 38 18.
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0: Judith Brentrup bin ich und wünsche euch einen guten Start in den Mittwochmorgen jetzt mit James Blunt und The Truth. Und Lady Gaga und Bruno Mars habe ich auch mit Die With A Smile. Wir spielen jetzt
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0: Lady Gaga und Bruno Mars mit der größten Liebeserklärung ever. Die with a smile hier bei Radio Lippe. 8.42 Uhr haben wir es. Und ja, vielleicht ist es euch auch schon aufgefallen, es ist wieder mehr los auf den Straßen. Ich meine, klar, viele Radfahrer steigen jetzt wieder aufs Auto um, wo es kälter wird. Aber dann gibt es ja auch noch die unfreiwilligen Verkehrsteilnehmer. Und damit meine ich Rehe, Füchse, Wildschweine und so weiter. Die sind ja vor allem in der Dämmerung unterwegs und dann meist auf Futtersuche. Ja, und das kennt jeder, der schon mal mit Hunger einkaufen war. Die achten dann nicht drauf, was um sie herum so passiert. Also, zurzeit häufen sich wieder die Wildunfälle, hat uns die Polizei Lippe bestätigt. Deswegen gibt es bei uns jetzt einen kleinen Auffrischungskurs, wie wir uns denn verhalten müssen, wenn plötzlich ein Tier auf die Straße läuft. Matthias Lehmann vom Doppelt-Wach-Team.
1: Wichtig ist erstmal ruhig bleiben. Und ja, das ist natürlich viel leichter gesagt als getan. Mhm. Ist ja dann mal ein Schreckmoment. Aber trotzdem, keine wilden Ausweichmanöver machen, bremsen und im besten Fall auf eurer Fahrspur bleiben. Und wenn dann, sagen wir mal, das Reh über die Straße gelaufen ist, immer damit rechnen, da können noch mehr kommen.
0: Ja, und wenn es jetzt aber doch passiert und ich ein Tier angefahren habe, dann gibt es ja auch einen gewissen Ablauf.
1: Am besten erstmal tief durchatmen, dann Warnblinker an und die Unfallstelle sichern. Also Warnweste anziehen, Warndreieck aufstellen. Dann die Polizei anrufen und auf sie warten. Wichtig vielleicht so für den Hinterkopf, ihr müsst da kein Bußgeld bezahlen und es ist keine Ordnungswidrigkeit. Das passiert ja nie mit Absicht. Aber ihr bekommt dann von der Polizei so eine Unfallmitteilung und die will die Versicherung in der Regel haben. Wildunfälle sind ja in der Kaskoversicherung mit drin. Und auch wenn der Drang da ist, ist ja immer traurig, wenn sowas passiert, aber geht nicht zu dem Tier und streichelt es. Das ist immer noch ein Wildtier und die möchten in der Regel auch nicht gestreichelt werden.
0: Ja, danke dir, Matthias. Die Polizei, die kümmert sich dann auch um alles Weitere und gibt zum Beispiel dem zuständigen Jäger Bescheid. Auch wenn das Tier noch weglaufen konnte, dann guckt der, ob er es eben findet. Radio Lippe hört ihr und kleiner Reminder dann noch, denkt an das Warndreieck wieder einsammeln, ne? Diese vielen Warndreiecke.

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1: Mit Thorsten Adolfs. Guten Morgen. Süße Getränke sollen bald teurer werden. Die Bundesregierung hat ihren monatelangen Streit um die Zuckersteuer beigelegt. Nach Medienberichten soll das Kabinett heute schon über den Kompromiss abstimmen. Malte Albrecht aus den Nachrichten. Geplant ist wohl ein Modell in 2 Stufen.
2: Ja, genau. Das richtet sich danach, wie viel Zucker in einem Getränk steckt. Ab 5 Gramm Zucker pro 100 Milliliter, das wären zum Beispiel Saftschorlen oder viele Eistees, sollen 26 Cent pro Liter fällig werden. Ab 8 Gramm Zucker dann 32 Cent. Die Zuckersteuer soll im Juli nächsten Jahres kommen. Dadurch erwartet die Bundesregierung allein im nächsten Jahr Einnahmen von 690 Millionen Euro. Ziel ist es laut Finanzminister Klingbeil aber nicht nur Steuern einzunehmen, sondern auch den Zuckerkonsum generell zu senken und Krankheiten vorzubeugen.
1: Im Bundeskabinett geht es am Vormittag noch um weitere Themen, unter anderem um einen besseren Schutz von Kindern im Netz.
2: Familienministerin Prien will dazu die ersten 12 Maßnahmen vorlegen. Laut dem Nachrichtenmagazin Politico ist unter anderem eine nationale Altersgrenze für soziale Netzwerke geplant. Solange es keine gemeinsame europäische Regelung gibt, sollen Kinder unter 13 Angebote wie Instagram oder TikTok in Deutschland grundsätzlich nicht nutzen dürfen. Für Jugendliche zwischen 13 und 18 sind abgestufte Einschränkungen vorgesehen. Auf EU-Ebene will sich die Bundesregierung laut Bericht außerdem für strengere Regeln einsetzen. Dazu gehören zum Beispiel Verbote für Funktionen, die besonders abhängig machen können. Geplant sind auch mehr Medienbildung und mehr Beratungsangebote.
1: Danke dir, Malte. Und jetzt weitere Meldungen in der Zusammenfassung. Papst Leo ist an Lungenkrebs erkrankt. Deshalb wurde ihm gestern in einer Klinik in Rom ein Teil des Lungenflügels entfernt. Lungenkrebs ist nach Angaben der Weltgesundheitsorganisation weltweit die häufigste krebsbedingte Todesursache. Wenn das Karzinom früh erkannt wird, so wie jetzt beim Papst, kann es aber sehr gut behandelt werden. Ein Tipper aus NRW hat 120 Millionen Euro im Euro-Jackpot gewonnen. Damit ist der Lotterie-Rekordgewinn für Deutschland eingestellt. Nach Angaben des Online-Anbieters Lotto24 ging der Jackpot in den Kreis Mettmann. Bei dem Gewinner handele es sich um einen 35-Jährigen, heißt es. Der FC Bayern hat in der Champions League in einem wilden Spiel gegen Viking-Star Wanger nur 3:3 unentschieden gespielt. Besser lief es für Leipzig. RB gewann gegen Eindhoven mit 1:0. Etwa jeder dritte Mieter findet, dass die eigene Wohnung zu teuer ist. Vor allem Jüngere klagen über hohe Kosten. Das ist das Ergebnis einer aktuellen Forsa-Umfrage für den DGB. Vor einem wichtigen Treffen zur Wohnungspolitik in Berlin machen DGB und Mieterbund deshalb Druck. Sie wollen, dass die Regierung schnell Reformen beschließt, um den Mietwucher in Großstädten zu bremsen. Und sie fordern unter anderem schärfere Strafen für Vermieter, die zu viel verlangen. Außerdem wünschen sich Mieterbund und DGB einen massiven Ausbau der Sozialwohnungen, damit Menschen sich Mietwohnungen in Ballungszentren noch leisten können. Soweit die Meldungen mit Thorsten Adolfs.
3: Das Radio Lippe. Wetter, da gibt's heute wieder etwas mehr Sonnenschein, ein paar lockere Wolken. In Waddenhausen sind es jetzt knapp 10 Grad, um die 9 haben wir in Hagen-Donnop. Und so 16 Grad sind dann heute drin. Heute Nachmittag ist es zwischendurch auch etwas bedeckter, aber jetzt bleibt's überwiegend trocken. Morgen haben wir viel Sonnenschein und nochmal 2 Grad mehr. Und am Freitag sind dann bis zu 20 Grad drin. Und auch da scheint meist die Sonne.
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3: Der schnellste Verkehrs- und Blitzerservice. Da habt ihr uns einige Blitzer gemeldet. In Augustdorf auf der Stadionstraße steht ein Blitzeranhänger. In Bahntrupp auf der Selbecker Straße wird geblitzt. In Blomberg auf dem Langen Steinweg. Detmold-Pievezheide, Oerlinghauser Straße steht der Caddy. In Extertal-Nahlhofer auf der Nahlhofstraße ist ein Blitzer. Und in Kalletal-Kalldorf auf der B514. Danke euch fürs Bescheid geben. Wenn ihr unterwegs auch was seht, auch immer gern melden. Unsere kostenlose Verkehrshotline 0800 3 mal die 0 38 18 oder ihr meldet es über die Radio Lippe App oder per WhatsApp.
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3: Judith Brentrup bin ich. Guten Morgen zusammen. Noch diese Woche machen wir eure Wünsche wahr. Unser Wünscherfüller ist in der Finalwoche angekommen. 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

0: Guten Morgen zusammen. Radio Lippe hier, 11 nach 9.
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0: Kelly, Rakim, Wondis.
1: Guten Morgen zusammen. Hier ist Doppelt wach. Ihr hört Radio Lippe um 18 Minuten nach 9. Ich habe noch eine wichtige Frage. Was ist mit Tee?
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3: Herbstzeit ist Teezeit. Klar, gibt auch Leute, die trinken das ganze Jahr. Eistee zum Beispiel. Hier, Eistee Pfirsich zum Fortnite-Zocken. Trinken viele. Oder Könige von England, die trinken auch viel Tee. Schwarzen Tee mit Milch. Ja, Kaffee hat mir häufig auch viel zu viel Aroma. Oder Omas. Meine Oma trinkt gerne Tee. Influencerin, die auch, ja, aus riesigen Teetassen. Das sind dann eher so Keramikschalen. Eins vor Badewanne, da trinken die dann so ein halbes Jahr dran. Für mich ist Tee weniger Genuss als Medizin. Deswegen steht er bei DM auch immer neben den Pflastern. Kamille ist für Bauch, Salbei ist für Hals und Hagebutte ist, ja, wenn du deinen Geschmack verloren hast. Ja, wer trinkt denn Hagebutte? Klingt doch schon an einer Beleidigung. Guck mal da vorne, die alte Hagebutte. Ich kenne viele, die schwören auf Zitrone-Ingwer. Ja, weil die sagen, das ist der Boost für dein Immunsystem. Damit wirst du nie krank. Komischerweise sind das immer die Ersten, die krank werden. Wahrscheinlich den Boost zu spät gezündet. Ich würde sagen, trinkt, was ihr wollt. Blase, Nieren oder was Herzhaftes. Fondor mit heißem Wasser aufgekippt. Hier diese gelbe Dose, womit du selbst Schuhsohlen würzen kannst und es schmeckt. Alles frei nach dem Motto Carpe Diem. Lobe das Heißgetränk.
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0: Halb zehn ist es jetzt. Wissen, was wichtig ist. Matthias Lehmann hat die News hier bei Radio Lippe.
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2: Guten Morgen. Am Detmolder Landgericht beginnt heute der Prozess gegen einen Unternehmer. Die Staatsanwaltschaft hat ihn wegen Steuerhinterziehung und Schwarzarbeit angeklagt. Die Behörde schätzt den Schaden auf über 400.000 Euro. Einzelheiten dazu jetzt von Jean Filling.
3: Nach Angaben eines Gerichtssprechers kamen die Ermittlungen gegen den Unternehmer ins Rollen, nachdem ihn jemand anonym angeschwärzt hatte. Die Anklagepunkte beziehen sich auf die Jahre 2017 bis 2021. In dieser Zeit soll der Angeklagte unter anderem etlichen Mitarbeitern Spesen und Reisekosten an der Steuer vorbeigezahlt haben. Außerdem geht es in dem Verfahren um nicht gezahlte Sozialabgaben. Ob das Landgericht schon heute ein Urteil sprechen kann, ist unklar. Möglich ist, dass es im Gegenzug für ein Geständnis das Angeklagten zu einem Deal kommt.
2: Mit den Bauarbeiten an der Lemgoer Straße in Detmold wird es erst im kommenden Jahr weitergehen. Bis dahin ist die viel befahrene Strecke erstmal wieder in beiden Richtungen frei, teilte die Stadt mit. Der erste Bauabschnitt konnte demnach pünktlich abgeschlossen werden. Als nächstes soll ein Kreisel an der Ecke Georgstraße, Lemgoer Straße, Sülbecke Straße entstehen. Der Auftrag soll laut Stadt frühestens Mitte November vergeben werden. Heimspiel für die Handballerinnen der HSG Blomberg-Lippe. Sie empfangen heute Abend Aufsteiger Leipzig in der Synflex Arena in der Ulmenallee. Nach der Niederlage in der Champions League am Sonntag will die HSG zu Hause jetzt in der Liga wieder punkten. Das Spiel startet um 19 Uhr.
0: Das Radio-Lippe-Wetter ist heute schön, ne? Wir haben jetzt knapp 10 Grad in Kirchheide und bei euch in Wüsten und so 16 sind dann drin. Heute bei einem Sonne-Wolken-Mix. Zum Nachmittag hin auch mal etwas mehr Wolken, aber es bleibt trocken. Morgen, da wird's schön sonnig den ganzen Tag bei so um 18 Grad. Freitag dann etwa 20 Grad und auch viel Sonnenschein, bevor das Wetter dann zum Wochenende wieder dreht und kühler wird und auch wieder mehr Wolken unterwegs sind. Der schnellste Verkehrs- und Blitzerservice für die ganze Region mit Blitzern in Augustdorf auf der Stadionstraße, Bahntrupp-Selbecker Straße, Blomberg-Langer Steinweg, Detmold-Pieveceide auf der Oerlinghauser Straße und in Kalletal-Kalldorf auf der B514 steht noch ein Blitzer. Danke euch fürs Melden. Und wenn ihr noch was entdeckt, sagt mir doch kurz Bescheid. Können wir zusammen alle anderen warnen. Unsere kostenlose Verkehrshotline 0800 3x die 0 38 18 oder einfach über die Radio-Lippe-App eintickern oder per WhatsApp melden.
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0: Judith Brentrup bin ich und er hier hat's einfach drauf. Louis Capaldi habe ich jetzt für euch. Someone You Loved. 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

0: 20 vor 10 jetzt. Radio Lippe hier, doppelt wach mit Judith Brenthoff.
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0: Ja, da gucken wir doch jetzt drauf. Und da haben wir zum Beispiel den Bauernmarkt in Bad Meinberg. Das ist ja gerade die Saison so für Herbst- und Bauernmärkte, ne? Samstag und Sonntag findet der im Kurpark in Bad Meinberg statt. An beiden Tagen immer von 10 bis 18 Uhr. Da gibt es natürlich ganz viele Stände, Live-Musik, eine Hüpfburg ist da. Und am Sonntag ist dann auch verkaufsoffen. Außerdem ist am Wochenende auch Bruchmarkt in Lemgo. Samstag zusammen mit dem Wochenmarkt und ganz viel Programm für Kinder mit Kürbisschnitzen, einer Physikshow auf der Bühne. Am Sonntag dann mit Bauernmarkt und auch da ist verkaufsoffen. Und wenn ihr noch Programm für die Herbstferien sucht, in Detmold zum Beispiel, da gibt es wieder Ferienspiele und da haben die so viel im Angebot. Es gibt einen Comic-Workshop, einen Plotter-Workshop, bei dem ihr ein Wandtattoo selber dann macht. Ihr könnt Halloween-Deko basteln, verschiedene Tanzworkshops machen, Schmuckdesign, Beatboxen lernen oder auch ein eigenes Longboard bauen und das war noch nicht mal alles. Exit Games sind ja auch einfach ein Ding, machen auch super viel Spaß. Die Klimaerlebniswelt in Oerlinghausen hat mit Flora Flux in Not auch ihr eigenes Exit Game. Und zum Start der Ferien und über die Herbstferien könnt ihr das zu einem günstigeren Preis spielen. Und so als Ausflugstipp für die Ferien lohnt sich die Klimaerlebniswelt ja sowieso. Das Exit Game ist für Kinder ab 10 Jahre und ihr solltet euch nur vorher einen Zeitslot reservieren. Und dann könnt ihr das zum Beispiel super mit der ganzen Familie oder ja, mit so einer kleinen Freunde-Clique spielen.
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0: Eine Ära endet.
1: Radio Lippe doppelt wach hört ihr mit Judith Brenntrup und jetzt auch Marvin Krallmeier.
2: Guten Morgen.
1: Ja, du hast ein Thema mitgebracht.
2: Ja, es ist vorbei. McRib endet. Es gibt kein McRib mehr bei McDonald's ab
1: Crazy.
2: Ende Oktober. Ja.
1: Ab Ende Oktober.
2: Also fast 40 Jahre gab es den Burger. Macht das mit dir?
1: Ja, ich kenne tatsächlich nur eine Person, die den isst und das ist meine Mutter. Wie soll ich ihr das jetzt beibringen?
2: Ja, bei mir ist das ähnlich. Mein Dad, der isst auch gerne McRib oder hat es früher immer, ich weiß gar nicht so genau.
1: Hast du mal probiert?
2: Ich habe den mal gegessen. Er war eigentlich ganz gut. Ich war überrascht sogar. Ich dachte immer, ich mag das gar nicht, aber doch, der ist eigentlich ganz okay.
1: Er ist
2: aber
1: nicht so schlecht, wie er aussieht.
2: Ja,
1: ne?
2: Aber ich ziehe andere vor auf jeden Fall.
1: Okay. Also Mama, wenn du das hörst, wollen wir nochmal McRib essen gehen, bevor es vorbei ist. Vielleicht heute Mittag. So, ich sag Tschüss an dieser Stelle. Weiter geht's mit dir.
2: Wir gleich
1: um 10. Marvin, ich bin morgen früh wieder da von 6 bis 10 in Doppelt wach. Tschüss.

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2: Mit Thorsten Adolfs. Guten Morgen. Rauchen soll spürbar teurer werden. Noch in dieser Woche stimmen Bundestag und Bundesrat über eine Erhöhung der Tabaksteuer ab. Der Preis für eine Schachtel Zigaretten könnte dann ab dem nächsten Jahr um rund 4 Euro auf 9,10 Euro steigen. Bis 2030 sind weitere Erhöhungen geplant. Den Grünen reicht das aber nicht. Sie fordern schärfere Maßnahmen gegen das Rauchen. Malte Albrecht aus dem News-Team. Warum geht Ihnen die Steuererhöhung nicht weit genug?
3: Ja, die Grünen halten die Pläne der Bundesregierung für zu halbherzig. Der Bundestagsabgeordnete Johannes Wagner verweist auf die hohen Folgekosten des Rauchens von über 100 Milliarden Euro pro Jahr, etwa für das Gesundheitssystem. Die Mehreinnahmen durch die Steuer stünden dazu in keinem angemessenen Verhältnis, sagt er. Außerdem seien die Tabaksteuern in Deutschland im europäischen Vergleich zu niedrig. Die Grünen wollen deshalb auch die Zigarettenwerbung weiter einschränken. Werbung soll künftig selbst an Tankstellen und Kiosken verschwinden. Außerdem fordern sie neutrale Zigarettenpackungen ohne auffällige Logos und Farben, dafür aber mit deutlichen Schockbilderwarnungen. Frankreich hat solche Einheitsverpackungen schon eingeführt. Ob das die Raucher wirklich abhält, muss man sehen. Offizielle Zahlen zeigen jedenfalls, in Deutschland greifen immer noch Millionen Menschen zur Kippe. Gut jeder Fünfte ab 15 Jahren raucht regelmäßig oder zumindest ab und zu.
2: Danke Malte und jetzt weitere Themen im Überblick. In Westdeutschland steigen nach Angaben des Portals ImmoWelt die Wohnungspreise. In 113 von 121 Städten und Kreisen war das in diesem Jahr der Fall. Besonders deutlich legten die Preise demnach im Ruhrgebiet zu, und zwar im Schnitt um knapp 6%. Im Vergleich zu den angrenzenden Metropolen stelle das Ruhrgebiet für viele Kaufinteressenten noch eine bezahlbare Alternative dar, heißt es. Familienministerin Prien legte im Kabinett heute Eckpunkte für einen besseren Schutz von Kindern im Netz vor. Nach Angaben des Magazins Politico fordert sie unter anderem eine nationale Altersgrenze für die Nutzung von Online-Netzwerken, bis es eine Einigung auf EU-Ebene gibt. Unter 13-Jährige sollen sie demnach nur noch sehr eingeschränkt nutzen dürfen. Der englische Fußball steht nach Angaben einer unabhängigen Aufsichtsbehörde vor einem finanziellen Desaster. Demnach machten in der vergangenen Saison 94% der 116 Vereine in den 5 höchsten Spielklassen Verluste. Das habe viele Vereine an den Rand des finanziellen Ruins gebracht, heißt es. Im Düsseldorfer Landtag spricht die Politik gleich in einer Aktuellen Stunde über die Rettungswachen im Land. Sie sind gerade ein ziemliches Streitthema zwischen den Kommunen und den Krankenkassen. Es geht um die Frage, wer für die Kosten bei sogenannten Fehlfahrten aufkommen muss. Das sind Einsätze, bei denen man zwar medizinisch versorgt wird, aber danach nicht ins Krankenhaus kommt. NRW-Gesundheitsminister Laumann hatte zwar im Juni einen Plan vorgelegt, damit die Kassen einen Teil der Kosten übernehmen, aber eine echte dauerhafte Lösung ist das nicht. Laut dem Kölner Stadtanzeiger soll er die Bezirksregierungen deshalb sogar angewiesen haben, den Ausbau von Rettungswachen erst einmal zu stoppen. Soweit die Meldungen mit Thorsten Adolfs.
4: Danke dir. Das Wetter heute immer mal wieder sonnig, ganz schön viel Sonne. Zwischendurch ist es aber auch mal bewölkt. Es bleibt trocken mit Höchstwerten um die 15 Grad. Morgen und Freitag wird es richtig sonnig. 8 Stunden Sonne und am Freitag bekommen wir sogar bis zu 20 Grad. Dafür sinkt die Temperatur aber am Samstag wieder ordentlich. 13 Grad an der Spitze.
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4: Wir haben es kurz nach 10, jetzt der schnellste Verkehrs- und Blitzerservice. Es rollt gut auf den Straßen, ich habe ein paar Blitzer für euch. Geblitzt wird in Augustdorf, Stadionstraße, in Bahntrupp-Selbecker Straße, Blomberg, Langer Steinweg, in Detmold-Piebezheide auf der Oerlinghauser Straße und Kalletal-Kalldorf auf der B514. Und wenn ihr frische Staus und Blitzer unterwegs habt, meldet euch gerne bei mir, wie immer kostenlos. 0800 3x die 0 38 18, unsere Verkehrshotline. Danke fürs Bescheid geben, ich wünsche euch eine gute Fahrt. Kommt gut und sicher ans Ziel.
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4: Moin zusammen, Marvin Kreimer hier. Mit mir geht's durch den Mittwochvormittag. Ich wünsche euch einen angenehmen Arbeitstag.
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0: Schönen guten Morgen, Marvin hier. Es ist Herbst, die Zeit, in der wir uns ohne schlechtes Gewissen vor den Fernseher hauen können mit einer Decke und alles gucken, was die Streamingdienste so hergeben. Kostet aber mittlerweile ja auch echt ein Heidengeld, wenn man alles haben will. Muss aber auch gar nicht sein. Tipp von mir, die Streamingdienste mit Werbung abonnieren. Also, versteh mich nicht falsch. Ich finde es wirklich ein Unding, dass ich selbst für ein Programm mit Werbung irgendwie 7, 8 Euro oder so bezahle. Aber die Preise ohne Werbung sind einfach nur komplett frech. Deswegen, da kann man schon einige Euro sparen. Wir machen das meist dann auch so, dass wir immer nur mal für einen Monat abonnieren, wenn wir gerade wirklich etwas gucken wollen und dann auch immer mal den Anbieter wechseln, je nachdem, wo man das gerade sehen will. Aber es geht auch umsonst. Jonas Mikulajczak hat die kostenlosen Tipps für euren nächsten Serienmarathon.
1: Lasst den Geldbeutel zu, wir streamen heute for free. Auch wenn ihr keinen einzigen Streaming-Service abonniert, müsst ihr nicht auf euren herbstlichen Streaming-Abend verzichten. Denn das kostenlose Angebot online, das ist besser als man denkt. Sogar auf YouTube, da könnt ihr eine Animationsserie gucken, die herbstlicher nicht sein kann. Hinter der Gartenmauer geht kaum länger als eine Stunde und nimmt euch mit auf eine Reise durch eine herbstliche Märchenwelt. Und das komplett und kostenlos auf YouTube.
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1: Allein bei dem Intro will man sich doch schon in die Decke schmeißen. Wer es in dieser Jahreszeit düster mag, der kommt auch ohne Abos auf seine Kosten. Und zwar mit der Mystery-Thriller-Serie überhaupt, Twin Peaks. Fiebert mit bei der Frage, wer hat Laura Palmer getötet? Gratis in der Arte-Mediathek. Ja, die großen Fernsehmediatheken bedeuten nicht nur Eigenproduktion und Dokus, da gibt es teilweise Hollywood, sogar Oscar-Gewinner wie La La Land. Oder wenn ihr ein bisschen Horror haben wollt, passt ja zu Halloween, dann ist vielleicht A Quiet Place Day One was für euch. Vor ein paar Jahren noch im Kino, jetzt in der ZDF-Mediathek. Ihr seht, kostenlos streamen bedeutet alles andere als Verzicht. Im Gegenteil, ihr kriegt Top-Serien und Filme, sogar die bestbewerteten. Mit allen drei der Pate-Filmen für lau in der Arte-Mediathek.
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1: Wer kostenlos streamt, hat mehr Geld fürs Next.
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3: In Lemgo ist am Wochenende Bummeln und Schlemmern angesagt. Beim Bruchmarkt können die Kinder Samstag Kürbisse schnitzen. Sonntag gibt es regionales Essen. Und bis 18 Uhr ist verkaufsoffen. Also perfekt für ein Familienwochenende mit einem entspannten Stadtbummel.
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0: halb elf. Jetzt alles, was wichtig ist bei uns vor der Haustür hier, sind die News.
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2: Mit Matthias Lehmann, hallo. Am Landgericht Detmold geht es heute um Steuerhinterziehung und Schwarzarbeit. Angeklagt ist ein Unternehmer. Er soll mit Tricksereien mehr als 400.000 Euro an Steuern und Sozialabgaben zu wenig gezahlt haben. Laut Gericht brachte eine anonyme Anzeige den Fall ins Rollen. Die mutmaßlichen Taten liegen schon ein paar Jahre zurück. In Bad Salzuflen macht die Fernwärme im November einen großen Schritt. Dann soll eine 3 Kilometer lange Leitung die Innenstadt mit dem neuen Heizkraftwerk an der Ziegelstraße verbinden. Es laufen noch Arbeiten am Gröchteweg, der ist ab heute bis Monatsende teilweise gesperrt. Auf der A2 steckt ein Schwertransport mit Rotorblättern fest. Für seine Weiterfahrt wird die Autobahn in Richtung Dortmund heute ab 22 Uhr zwischen Herford-Bad Salzuflen und Ostwestfalen-Lippe gesperrt. Gegen 12:30 soll sie wieder frei sein. Das Wetter: Sonne und Wolken heute bei um die 16 Grad. Morgen weiter nett und ein bisschen wärmer. Freitag Sonne und 20 Grad.
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0: Hallo Autofahrer, wir schauen auf die Straßen. Ich habe ein paar Blitzer für euch. Geblitzt wird in Augustdorf auf der Stadionstraße, in Kalletal-Kalldorf B514, in Blomberg steht ein Blitzer auf dem Langen Steinweg und im Bahntrupp noch einer auf der Selbecker Straße. Haut sie mir um die Ohren, sobald ihr sie gesehen habt. Staus und Blitzer melden könnt ihr unter der 0800 3x die 0 38 18, wie immer kostenlos. Danke dafür, worum es hingeht. Ich wünsche euch eine gute Fahrt. Kommt gut und sicher ans Ziel.

0: Radio Lippe läuft, Marvin Kreimer hier. Da sind wir drin. In der gemütlichen Jahreszeit ist aber nicht nur Saison für Kastanien, Kürbis und Kerzen. Nee, ist auch die Einbruchssaison. Ja, crashe ich hier die Stimmung so ein bisschen, aber ist nun mal so. Faktisch gibt es ab Oktober immer die meisten Einbrüche. Hermann Wenning war jahrelang selbst Einbrecher. Und mit ihm hat Jude Prentrup in Doppelwach gesprochen.
1: Ich bin immer erst an die Garderobe gegangen, in der Hoffnung, dass da Geld oder auch ein Autoschlüssel in der Jacke ist. Dann ins Schlafzimmer, oft sind im Wäscheschrank oder tatsächlich unter einer Matratze Wertsachen. Küche sind auch so Töpfe, so Kaffeedosen, wo Geld reingesteckt wird. Ich habe eigentlich nie auf der Toilette, auf dem Balkon, im Abstellraum oder im Keller nachgeschaut, weil da einfach nicht so die Zeit dafür war.
0: Spannend, das mal so zu hören. Jetzt hat er die Seiten gewechselt, gibt Tipps zum Einbruchschutz. Am wichtigsten, lasst das Haus immer belebt aussehen. Schönen Mittwoch euch.

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1: Mit Thorsten Adolfs. Guten Tag. Ungefähr 4 Jahre nach den Anschlägen auf die Nord Stream Gaspipelines beginnt in diesen Minuten in Hamburg der Prozess gegen den ersten Tatverdächtigen, einen ehemaligen ukrainischen Armeeoffizier. Der Mann soll die Anschläge mit vorbereitet und später vor Ort auch koordiniert haben. Der Fall ist politisch brisant, denn die Bundesanwaltschaft glaubt, dass die Angeklagten im Auftrag staatlicher ukrainischer Stellen gehandelt haben. Präsident Zelensky bestreitet das. Weitere Infos von Marc Weiß.
2: Beide Pipelines am Boden der Ostsee waren für den Transport von russischem Gas nach Deutschland bestimmt. Sie zu zerstören bedeutete, dass Russland damit kein weiteres Geld mehr für die Kriegskasse verdient. Aus Sicht der Ukraine wäre das ein durchaus nachvollziehbares Ziel, denn zum Zeitpunkt des Anschlages gab es schon massive russische Angriffe auf das Land. Zelensky dementiert trotzdem. Damals hatte Russland aufgrund der westlichen Sanktionen den Gashahn zwar schon zugedreht, möglicherweise sollte dieser Anschlag aber dafür sorgen, dass er auch auf keinen Fall mehr aufgedreht wird. Den Ermittlern zufolge soll der heute vor Gericht stehende Ex-Offizier mit einer kleinen Gruppe aus Berufstauchern, einem Sprengstoffexperten und einem Bootskipper mit gefälschten Pässen eine Yacht gemietet und damit aufs Meer gefahren sein. Um den 22. September herum sollen die Männer dann Sprengsätze mit Zeitzündern an den Pipelines befestigt haben. Am 26. September explodierten sie. Die Explosionen ereigneten sich in der dänischen und in der schwedischen Wirtschaftszone der Ostsee. Der Prozess darf trotzdem in Deutschland stattfinden, weil die Pipelines in Mecklenburg-Vorpommern enden und die Folgen dieser Tat damit vor allem Deutschland betreffen.
1: Und jetzt weitere Meldungen im Überblick. Der Immobilieninvestor Rene Benko darf vom Gefängnis in den Hausarrest wechseln. Er muss dort aber eine Fußfessel tragen. Das hat das Innsbrucker Landgericht entschieden. Benko soll seine Gläubiger massiv finanziell geschädigt haben. Außerdem werden dem 49-Jährigen Betrug, Untreue und Bankrott vorgeworfen. In weiten Teilen Griechenlands wüten Unwetter. An vielen Orten wurden Straßen, Geschäfte und Häuser überflutet. Auf 2 Inseln fiel der Strom aus. Auch der Fährverkehr ist eingeschränkt. Auf Kreta und in der Nähe der Hauptstadt Athen wurden die Menschen aufgefordert, in ihren Wohnungen und Häusern zu bleiben. Die Polizei hat eine Mitarbeiterin der JVA Geldern festgenommen. Sie soll mit Drogen gehandelt haben. Außerdem wird nach Angaben der Staatsanwaltschaft Kleve gegen 4 Insassen der JVA ermittelt. Nach dpa-Informationen kam der Hinweis auf die mutmaßlichen Drogengeschäfte der Frau von der Anstaltsleitung. Aktivisten haben in der vergangenen Nacht einen Castortransport ausgebremst. Sie seilten sich auf der A31 bei Dorsten von einer Autobahnbrücke ab. Mit einem Banner unter dem Motto "Stoppt den Scheiß" wollten sie ein klares Zeichen gegen Atomkraft setzen. Die Polizei war schnell vor Ort und nahm die 3 Aktivisten in Gewahrsam. Der Castortransport kam deshalb mit Verzögerung in Ahaus an. Das Thema wird NRW noch eine ganze Weile begleiten. Insgesamt müssen 152 Castorbehälter von Jülich nach Ahaus gebracht werden, weil sie quer durchs Land gefahren werden, müssen sich Pendler und Reisende immer wieder auf Störungen oder kurzzeitige Umleitungen einstellen. Das waren die Nachrichten mit Thorsten Adolfs.
3: Danke dir. Das Wetter, heute schon viel Sonne, später auch einige Wolken, aber es bleibt trocken. Und morgen dann noch mehr Sonne. Temperaturen heute um die 15 Grad an der Spitze. Bis zum Wochenende wird es ein bisschen wärmer. Freitag sogar um die 20 Grad. Aber der Samstag wird wieder frischer. Topwerte liegen dann so um die 13 Grad.
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3: Kurz nach 11, jetzt der schnellste Verkehrs- und Blitzerservice und die Blitzer stehen in Augustdorf. Stadionstraße, Bahntrupp-Selbecker Straße in Blomberg auf dem Langen Steinweg und Kalletal-Kalldorf auf AB 514. Außer ihr habt natürlich noch frische Staus und Blitzer gesehen, ruft mich gerne an, kostenlos 0800 3x die 0 38 18 oder ihr könnt mir natürlich auch bei WhatsApp schreiben, das lese ich auch oder ihr meldet selber in der Radio Lippe App. Danke dafür und gute Fahrt.
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3: Und dabei begleite ich euch, Marvin Kreimer hier, wünsche euch einen schönen und angenehmen Mittwoch.
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3: Das sind Linkin Park mit Lost.

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1: Neu bei uns, Iggy Kelly, Miracle.

0: Neue Nummer von Iggy Kelly, Miracle. Wir machen eure Wünsche wahr diese Woche noch.
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0: Das war Katrin heute Morgen beim Wunscherfüller. Katrin darf mit ihrem Mann aufs große Meer. Es geht mit der AIDA von Hamburg nach Norwegen und wieder zurück. Und an Bord wird einem auch nicht langweilig. Es ist nämlich die 80er Live Cruise, also mit Showprogramm unter anderem von Kim Wilde, Alphaville und den Weather Girls. Es ist zwar die letzte Woche mit dem Wunscherfüller bei uns, aber ein paar andere Wünsche werden wir diese Woche noch erfüllen. Und da haben wir noch echte Highlights für euch. Zum Beispiel geht es um Tickets fürs Weihnachts-Warm-up in London. Mariah Carey in London am 30. November mit Flug und Hotel, geht alles auf uns. Den Wunsch findet ihr in der Auswahl auf unserer Wunschliste auf der Homepage. Da könnt ihr aber auch weiterhin euren ganz eigenen Wunsch eintragen, den wir dann hoffentlich auch noch diese Woche erfüllen. Ich wünsche euch viel Glück.
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0: Mark Forster mit Übermorgen. Jetzt gibt's die neuesten Infos. Wir haben halb zwölf. Hier sind die News.
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2: Mit Matthias Lehmann, hallo. Das Landgericht Detmold verhandelt heute den Fall eines Unternehmers. Er soll Steuern hinterzogen und Mitarbeiter schwarz bezahlt haben. Die Anklage geht von einem Schaden von mehr als 400.000 Euro aus. Nach Angaben eines Gerichtssprechers war der Mann anonym angezeigt worden. Die Bauarbeiten an der Lemgoer Straße in Detmold werden erst im kommenden Jahr weitergehen. Bis dahin ist die seit langem nur einseitig befahrbare Hauptverkehrsstraße erstmal wieder komplett frei, sagt die Stadt. Nach ihren Angaben werden die Arbeiten für den Kreisverkehr an der Sülbecke Straße frühestens Mitte November vergeben. Heimspiel für die Handballerinnen der HSG Blomberg-Lippe. Heute Abend um 19 Uhr empfangen sie in der Synflex Arena Aufsteiger Leipzig. Nach der Champions League-Niederlage am Sonntag will die HSG nun in der Liga wieder punkten. Das Wetter. Es bleibt erstmal ganz nett. Heute mit Sonne und Wolken bei um die 16 Grad. Bis Freitag geht's dann sogar rauf auf 20 Grad.
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3: Hallo Autofahrer, es staut sich auf der A2 Richtung Hannover. Zwischen Bad Nenndorf und Garbsen 6 Kilometer, braucht er bis zu einer Dreiviertelstunde länger. Und geblitzt wird in Kalletal-Kalldorf auf der B514, in Blomberg Langer Steinweg, in Bahntrupp auf der Selbecker Straße und in Augustdorf steht noch einer auf der Stadionstraße. Und wenn ihr frische Staus und Blitzer seht, ruft mich gern hier im Studio an, kostenlos, wie immer unter der 0800 3x die 0 38 18. Gute Fahrt, kommt gut durch.
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Hallo Autofahrer, ihr habt noch frische Blitzer bei mir gemeldet. In Detmold-Pievezeide auf der Oerlinghauser Straße und in Lemgo am Wasserturm. Danke euch fürs Melden. Ich wünsche euch eine gute Fahrt. Kommt gut durch.

Diamonds. Gleich Viertel vor zwölf, gerade auf dem Sprung in die Mittagspause, habe ich noch einen Tipp für euch. Und ich frage mich, warum musste ich erst 31 Jahre alt werden, bis ich gerallt habe, wie man eine Mikrowelle eigentlich richtig benutzt? Häufig gibt es ja einfach so einen Knopf, bei dem man einfach direkt die Mikrowelle startet, meist dann auf volle Kanne, eine Minute lang oder so. Es lohnt sich aber doch, nochmal genau die Einstellung zu ändern und nicht so faul zu sein wie ich. Habe ich jetzt auch verstanden. Kleiner Fact. Das ist gar nicht die Temperatur, die man da einstellt. Das Einzige, was so eine Mikrowelle kann, ist nämlich an oder aus. Und das macht die halt ganz schnell hintereinander. Und wenn man dann mit weniger Watt einstellt, macht die es halt ein bisschen langsamer. Und wenn ihr was damit erwärmt, dann wird das eigentlich nur von außen richtig warm und die Wärme zieht dann nach innen. Ja, also hätte ich auch schon eher drauf kommen können, warum mein Essen von außen immer ultra heiß ist und von innen noch kühlschrankkalt. Lohnt sich also, die Wattzahl runterzugehen und die Zeit etwas hoch. Also wenn gleich eine lange Schlange bei euch an der Mikrowelle ist, nehme ich auf meine Kappe. Guten

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0: Unsere Nachrichten nach nur einem Spot.
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2: Mit Thorsten Adolfs. Guten Tag. Es war eine Schreckensnachricht für viele Gläubige. Papst Leo XIV. Ist an Lungenkrebs erkrankt. Einen Tag nach seiner Operation erholt sich der 71-Jährige im Krankenhaus. Der Pontifex habe eine ruhige Nacht verbracht, teilte der Vatikan mit. Etwa eine Woche soll der Papst im Krankenhaus bleiben. Malte Albrecht aus dem News-Team, wie geht's ihm denn?
3: Das müssen wir noch abwarten. Erst im Laufe des Tages soll es weitere Infos zum Gesundheitszustand des Papstes geben. Gut ist ja, dass der bösartige Tumor früh entdeckt wurde, aber ein Teil des rechten Lungenflügels musste entfernt werden. Der Eingriff dauerte rund 1,5 Stunden und verlief nach Aussage der Ärzte erfolgreich und ohne Komplikationen. Erst am Sonntag hatte Leo, der sich immer fit hält mit Tennis, Schwimmen und regelmäßigen Übungen, völlig überraschend erklärt, er habe einen Lungenknoten. Mit welcher Therapie es jetzt weitergeht, ist noch offen. Das hängt entscheidend davon ab, ob noch Krebszellen in seinem Körper vorhanden sind. Bisher hat sich der Vatikan zu diesen Details nicht geäußert.
2: Und wie groß ist die Anteilnahme?
3: Sehr groß. Viele Gläubige sind zur Gemelli-Klinik in Rom gekommen, blicken nach oben in den 10. Stock, wo Leos Krankenzimmer ist. Viele beten da natürlich für ihn. Es gibt überall Gottesdienste, auch in der Krankenhauskapelle. Und aus aller Welt treffen Genesungswünsche für den Papst ein, unter anderem von US-Außenminister Rubio und Bundespräsident Steinmeier. Von ihm hieß es, er sei besorgt, die Stimme des Papstes zu den aktuellen Fragen und Herausforderungen unserer Zeit sei für viele Menschen von besonderer Bedeutung.
2: Dankeschön, Malte. Und jetzt weitere Themen im Überblick. Union und SPD haben die umstrittene Zuckersteuer auf den Weg gebracht. Laut Finanzministerium sollen die Einnahmen einen Beitrag zum Gesundheitsschutz von Kindern und Jugendlichen leisten. Ein Teil soll auch an die gesetzliche Krankenversicherung gehen. Der Bund erwartet nächstes Jahr dadurch Mehreinnahmen von 690 Millionen Euro. In Hamburg hat ein Prozess um die Anschläge auf die Nord Stream Pipelines in der Ostsee begonnen. Angeklagt ist ein Ukrainer. Er soll als Offizier einer Spezialeinheit Drahtzieher der Sabotage Aktion gewesen sein. Einem seiner Anwälte soll er kurz nach der Festnahme gesagt haben, er könne nicht sagen, was er getan habe, aber er habe es auf Befehl getan. Die deutschen Maschinen- und Anlagenbauer schauen wieder optimistischer in die Zukunft. Jedes dritte Unternehmen beschreibt die aktuelle Lage als gut oder sehr gut. Nach Einschätzung des Branchenverbandes VDMA geht der Jobabbau in vielen Unternehmen aber weiter. Der Immobilienmarkt ist mächtig in Bewegung. Während die Preise in den großen Metropolen kaum noch zulegen, rücken andere Regionen stark in den Fokus, zum Beispiel das Ruhrgebiet. Das steht in einer Analyse von Immowelt. Demnach mussten Käufer in allen 11 kreisfreien Städten des Reviers für Eigentumswohnungen mehr bezahlen als noch vor einem Jahr. Im Schnitt lag das Plus bei fast 6%. Essen ist mit einem Anstieg von 6,5% dabei der Spitzenreiter in der Region. In beliebten Großstädten wie Köln und Frankfurt legten die Preise dagegen nur noch leicht zu. Begründet wird das mit den hohen Zinsen und den begrenzten Budgets der Käufer. Viele Leute würden deshalb auf andere Regionen wie eben das Ruhrgebiet ausweichen, heißt es. Dort gäbe es bei den Quadratmeterpreisen noch etwas mehr Spielraum. Das waren die Nachrichten mit Thorsten Adolfs.
4: Danke dir. Das Wetter heute immer mal wieder sonnig, zwischendurch auch bewölkt, aber es bleibt trocken mit Höchstwerten um die 15 Grad. Morgen und Freitag wird es richtig sonnig und am Freitag bekommen wir sogar Temperaturen bis zu 20 Grad. Dafür am Samstag wieder sinkt es ordentlich wieder 13 Grad etwa an der Spitze.
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4: Jetzt der schnellste Verkehrs- und Blitzer-Service. Er staut sich auf der A2 Richtung Hannover. Zwischen Bad Nenndorf und Garbsen 7 Kilometer, braucht er bis zu einer Stunde länger. Und Blitzer stehen in Augustdorf, Stadionstraße, Bahntrupp-Selbecker Straße, in Blomberg-Langer Steinweg, in Piebezeide Oerlinghauser Straße, Kalletal-Kalldorf auf der B514 und in Lemgo am Wasserturm. Meldet euch gerne mit frischen Staus und Blitzern 0800 3x die 0 3818. Danke dafür und gute Fahrt. Kommt gut durch.
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4: Marvin hier, ich wünsche euch eine angenehme Mittagspause. Ich versorge euch mit den Hits. Hier ist Reman mit Tonight.

0: Hilfe. Der Gesundheitstrend im Oktober heißt Sober Oktober. Keine Ahnung, was das ist, Atze weiß es.
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4: So, jetzt sagt doch mal, wie läuft bei euch der Sober Oktober? Ach, ihr habt noch nichts davon gehört? Ja, dann machen doch alle mit. Nur du nicht, oder was? Sober Oktober, ein Monat ohne Alkohol. Der neue Trend, quasi wie der Dry January, aber ohne Schnee. Und das ist natürlich eine Herausforderung, im goldenen Oktober nicht zu saufen. Wo doch gerade die Weinlese war, der Federweiße im Angebot und man vom Oktoberfest noch so schön im Training ist. Aber überlegt doch mal die Vorteile, wenn ihr jetzt noch mal die Saufbremse reinhaut. Der Körper reinigt sich mal wieder, allein dein Gesicht, wo du morgens in den Spiegel guckst und denkst, du hast mit dem Frosch geknobelt und die Augen gewonnen. Ja, das wird alles schön wieder straff, ne? Ohne Stoff. Da kannst du dir in ein paar Wochen auch mal wieder neue Passbilder machen lassen. Und an deinem iPhone funktioniert auch die Gesichtserkennung wieder. Der Oktober ist genau der richtige Monat für die Spritpause. Im November kannst du dich dann ganz locker über den St. Martinsmarkt und den Karnevalsauftakt am 11.11. wieder ans Hauptfeld ransaufen und pünktlich zum Weihnachtsmarkt auf den vorderen Plätzen mitmischen. Dann ist dein Körper wieder frisch und bereit für diese Mischung aus Grünkohl, Mettwurst, Jagertee, Glühwein, Nutella-Crepe und Champignonpfanne mit viel Knoblauch. Mmh, herrlich.
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0: Seid ihr happy? Marvin hier, ich hoffe, ihr habt einen schönen Mittwoch. Wir bringen euch auf den aktuellen Stand um 12:30. Hier sind die News.
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2: Mit Matthias Lehmann, hallo. Am Landgericht Detmold geht es heute um Steuerhinterziehung und Schwarzarbeit. Angeklagt ist ein Unternehmer. Er soll mit Tricksereien mehr als 400.000 Euro an Steuern und Sozialabgaben zu wenig gezahlt haben. Laut Gericht brachte eine anonyme Anzeige den Fall ins Rollen. Am späten Abend wird die A2 Richtung Dortmund zwischen Herford-Bad Satzuftern und Ostwestfalen-Lippe für mehrere Stunden gesperrt. Nach Angaben der Autobahngesellschaft des Bundes ist das nötig, um einen Schwertransport von der Rastanlage Lipperland wieder auf die Autobahn zu bekommen. Dieser hatte die Raststätte ohne Genehmigung angefahren. An den lippischen Schulen ist der Anteil der Kinder und Jugendlichen mit ausländischen Wurzeln in den vergangenen 10 Jahren deutlich gewachsen. Das melden die Landesstatistiker. Demnach lag er damals noch bei 4%, inzwischen sind es 14. Je nach Schulform unterscheiden sich die Zahlen aber deutlich. Das Wetter, erstmal freundlich in Lippe, heute bei bis zu 16 Grad. Die nächsten Tage geht's nochmal an die 20.
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0: Hallo Autofahrer, wenn ihr auf A2 Richtung Hannover unterwegs seid, müsst ihr deutlich mehr Zeit mitnehmen zwischen Lauenau und Garbs. 9 Kilometer Stau dauert eine Stunde etwa länger. Blitzer stehen in Lemgo am Wasserturm, Kalldorf B514, in Piebezheide Oerlinghauser Straße, in Blomberg-Langer Steinweg, in Bahntrupp auf der Selbecker Straße und in Augustdorf wird geblitzt auf der Stadionstraße. Danke fürs Bescheid geben, könnt ihr wie immer kostenlos hier 0800 3x die 0 38 18. Gute Fahrt, kommt gut durch.
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0: The Bowser mit Magnetic. Es waren nur 6,5 Wochen Schule zwischen Sommer- und Herbstferien, aber wir hatten es für einige in sich. Also Vorfreude auf die Ferien ist groß und da hat Jule Brentrup in Doppelbach mit euch ins Ferienspielprogramm von Detmold geguckt.
1: Da gibt es echt super viel, was ihr machen könnt. Es gibt einen Comic-Workshop, einen Plotter-Workshop, dann könnt ihr Halloween-Deko basteln, verschiedene Tanz-Workshops machen, Schmuckdesign, Beatboxen lernen oder auch ein eigenes Longboard bauen und es gibt sogar noch mehr. Ja, Exit-Games sind ja einfach auch ein cooles Ding, machen viel Spaß. Die Klimaerlebniswelt in Oerlinghausen hat mit Flora Flux in Not ihr eigenes Exit-Game. Und über die Ferien gibt's das zu einem günstigeren Preis. Ihr müsst euch nur einen Zeitslot reservieren. Und das Exit-Game ist für Kinder ab 10.
0: Noch mehr Veranstaltungstipps gibt's auf radiolippe.de. Und immer in Doppelbach von 6 bis 10. Einschalten.
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1: Mit Christian Böder, schönen guten Tag. Kinder und Jugendliche lieben sie, viele Eltern hassen sie. Social-Media-Plattformen wie TikTok oder Snapchat. In Deutschland sollen sie jetzt für Kinder unter 13 Jahren verboten werden. Das sieht der 12-Punkte-Plan von Bundesfamilienministerin Prien vor, der jetzt vom Bundeskabinett beschlossen wurde. Danny Hoppe aus dem News-Team. Wann das Verbot kommt, ist aber noch unklar.
2: Genau, denn es wurde noch kein konkretes Gesetzesvorhaben verabschiedet, sondern nur eine Absichtserklärung. Auf EU-Ebene wird ja auch gerade über entsprechende Pläne beraten. Bis man da zu einer Lösung kommt, kann aber noch einige Zeit vergehen, weil sich da das EU-Parlament und die Mitgliedsländer auf eine einheitliche Linie und ein Mindestalter einigen müssen. Solange will man in Berlin nicht warten und plant deshalb die heute beschlossene Übergangsregelung für Deutschland. Die sieht halt vor, dass unter 13-Jährige grundsätzlich keine sozialen Netzwerke nutzen dürfen. Für 13- bis 18-Jährige soll das eingeschränkt möglich sein, zum Beispiel was die Nutzungsdauer und die Funktionen angeht.
1: Prien hat ja noch weitere Eckpunkte vorgelegt. Wie sehen die denn aus?
2: Also auf EU-Ebene will sich die Bundesregierung dafür einsetzen, dass auch suchtfördernde Designs verboten werden sollen. Da geht es zum Beispiel um das Endlosscrollen. Und auch an suchtfördernde Algorithmen will man dran. Und dann geht es aber auch um die Medienkompetenz und die Verantwortung der Eltern. Das meldet das Nachrichtenmagazin Politico und beruft sich auf Priens Eckpunktepapier. Demnach geht es zum Beispiel um ein KI-Seepferdchen, eine Kinder-Online-Wache, eine Aufklärungskampagne für Eltern und Vorschulkinder und auch mehr Medienbildungs- und Beratungsangebote.
1: Vielen Dank, Danny. Und hier haben wir weitere Nachrichten kompakt zusammengefasst. In Hamburg ist der Prozess rund um die Sabotage der Nord Stream Pipelines in der Ostsee vor rund 4 Jahren angelaufen. Angeklagt ist ein 50-jähriger Ex-Offizier der ukrainischen Streitkräfte. Er soll die Sprengung der Erdgasleitung mitentwickelt und das Sabotageteam angeführt haben. Papst Leo XIV. Ist an Lungenkrebs erkrankt. Aktuell erholt sich das 71-jährige Oberhaupt der katholischen Kirche im Krankenhaus nach einer OP. Etwa eine Woche soll der Papst im Krankenhaus bleiben. Die Bundesregierung hat den Gesetzentwurf für die sogenannte Zuckersteuer auf den Weg gebracht. Wegen ihrer gesundheitsschädigenden Wirkungen sollen ab kommenden Jahr auf Getränke mit starkem Zuckergehalt wie Softdrinks, Fruchtnektar oder Energydrinks ein Steuersatz zwischen 26 und 32 Cent pro Liter fällig werden. Die Regelung ist noch jung, aber sie bleibt. Verkehrssünder können nicht einfach ihre Punkte in Flensburg weitergeben. Wenn sie es tun, droht weiter ein Bußgeld. Das Bundesverfassungsgericht in Karlsruhe lehnte eine Verfassungsbeschwerde in der Sache ab und bestätigte nochmal das Verbot für den Handel mit Punkten, das seit 3 Monaten bundesweit gilt. Zur Begründung hieß es von den Richterinnen und Richtern, die Änderung im Straßenverkehrsgesetz sei eine Reaktion auf falsche Selbst- oder Fremdbezichtigung bei der Vergabe von Punkten. Es sei eine weit verbreitete Praxis, die Punkte gegen Geld abzugeben. Man sehe in der Beschwerde allerdings nicht, dass mit der Regelung Grundrechte verletzt oder die Bußgelder zu hoch seien. Wer beim Handel mit den Punkten in Flensburg erwischt wird, dem drohen Geldstrafen von bis zu 30.000 Euro. Das waren die Nachrichten mit Christian Böder.
3: Und das Wetter heute: Sonne und Wolken im Wechsel. Es bleibt trocken. Morgen wird es sogar noch sonniger. Temperaturen heute um die 15 Grad an der Spitze. Bis zum Wochenende wird es noch wärmer. Freitag sogar um die 20 Grad. Aber der Samstag wird wieder frisch. Topwerte dann nur noch um die 13 Grad.
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3: Es ist kurz nach 1 jetzt, der schnellste Verkehrs- und Blitzer-Service. Es staut sich auf A2 Richtung Hannover zwischen Lauenau und Garbsen 10 Kilometer, dauert aktuell eine Stunde länger. Und Blitzer stehen in Lemgo am Wasserturm, in Kalletal-Kalldorf B514, Piebezeide, Oerlinghauser Straße, im Blomberg-Langer Steinweg, in Bahntrupp-Selbecker Straße und in Augustdorf noch auf der Stadionstraße. Außer ihr habt natürlich noch was, Staus und Blitzer, dann meldet die gerne hier 0800 3x die 0 38 18. Gute Fahrt!
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3: Es ist sogar schon so viel Sonne, ich musste hier schon wieder die Sonnenblenden runterfahren, konnte nichts mehr sehen, aber freue mich gleich schon ein bisschen nach der Sendung wieder aufs Fahrrad zu steigen. Genießt den Mittwoch. Marvin hier spielt für euch die Hits.
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0: 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Marvin hier, wir haben es 13:30. Jetzt das Wichtigste hört ihr bei uns in den News.
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2: Mit Jean Filling. Schönen guten Tag. Nach den Schüssen in Bielefeld-Schildersche Sonntagabend hat die Polizei einen ersten Tatverdächtigen festgenommen. Nach Angaben der Ermittler handelt es sich um einen polizeibekannten 24-Jährigen, der selbst bei dem Vorfall eine Schussverletzung erlitten hatte. Gegen ihn wurde Haftbefehl wegen gefährlicher Körperverletzung und Verstoßes gegen das Waffengesetz erlassen. Der Stadt Lemgo fehlt Geld. Die Verwaltung rechnet im kommenden Jahr mit einem Minus von mehr als 11,5 Millionen Euro. Das geht aus dem Haushaltsentwurf hervor, der in dieser Woche vorgestellt worden ist. Das Landgericht Detmold verhandelt heute den Fall eines Unternehmers. Er soll Steuern hinterzogen und Mitarbeiter schwarz bezahlt haben. Die Anklage geht von einem Schaden von mehr als 400.000 Euro aus. Nach Angaben eines Gerichtssprechers war der Mann anonym angezeigt worden. Und das Wetter mit Sonne und Wolken heute bei bis zu 16 Grad.
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0: Hallo Autofahrer, er staut sich weiterhin auf der A2 Richtung Hannover. Zwischen Lauenau und Garbsen 16 Kilometer, dauert etwa eine Dreiviertelstunde länger. Und geblitzt wird in Pieveheide auf Oerlinghauser Straße, Kalletal-Kalldorf B514, in Lemgo am Wasserturm, Blomberg, Langer Steinweg in Bahntrop-Selbecker Straße und in Augustdorf noch auf der Stadionstraße. Meldet euch gerne, wenn ihr frische Stausenblitzer seht, 0800 3x0 3818, unsere kostenlose Verkehrshotline. Gute Fahrt, kommt gut und sicher ans Ziel.
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0: irgendwo in NRW, genauer gesagt im Kreis Mettmann, sitzt seit gestern Abend ein 35-Jähriger und der hat ein kleines Luxusproblem. Der Mann hat 120 Millionen Euro. Er hat den Euro-Jackpot geknackt, muss sich nur noch melden und den Gewinn abholen. Robert Janz, 120 Millionen Euro. Kriegt man das überhaupt ausgegeben?
1: Ach, ich sag mal so, ich würde es versuchen. Nur mal so fürs Gefühl, wenn der Typ jeden einzelnen Tag 10.000 Euro raushaut, dann reicht das Geld immer noch fast 33 Jahre. Oder er sagt, ich gönne mir jetzt richtig, jeden Monat 1 Million weg, dann ist trotzdem erst nach 10 Jahren Feierabend. Also da sind der Fantasie keine Grenzen gesetzt. Ich glaube, wir wissen alle, was wir uns so als erstes kaufen würden. Da hat bestimmt jeder was.
0: Tja, träumen kann man. Für einen Mann aus Kreis Mettmann, jetzt Realität, kann 120 Millionen Euro auf den Kopf hauen.
1: Ja, oder er spendiert dem gesamten Kreis einmal Mettbrötchen. Ja, bei 120 Millionen Euro dürfte sogar noch Geld für Zwiebeln übrig sein und natürlich auch noch eine vegetarische Variante.
0: Jetzt machst du mir schon ein bisschen Hunger auf Mettbrötchen. Kann ich mir ja gleich noch überlegen, ob ich beim Bäcker anhalte. Bin nämlich raus für heute. Wir hören uns morgen wieder bei

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1: Mit Christian Böder, schönen guten Tag. Vor 4 Jahren hatte der Anschlag auf die Nord Stream Pipelines in der Ostsee weltweit für Schlagzeilen gesorgt. Vor dem hanseatischen Oberlandesgericht hat heute in Hamburg der Prozess gegen einen der mutmaßlichen Täter begonnen. Es handelt sich um einen 50-jährigen Ukrainer. Marc Weiß aus dem Newsteam, ihm wird unter anderem ein Kriegsverbrechen vorgeworfen.
2: Ja, genau. Es geht um die Herbeiführung von Sprengstoffexplosionen, die Zerstörung von Bauwerken und die Störung öffentlicher Betriebe, weil der Angeklagte die Taten als Offizier der ukrainischen Armee begangen haben soll und auch staatliche Stellen in der Ukraine davon gewusst haben sollen, wird das Ganze als Kriegsverbrechen gewertet. Ziel des Anschlags sei es gewesen, die von Russland nach Mecklenburg-Vorpommern verlaufende Erdgasleitung zu zerstören, um so den russischen Gashandel zu treffen. Der angeklagte Ukrainer war dann im vergangenen Jahr im Adria-Urlaub mit seiner Familie gefasst worden und vor knapp einem Jahr wurde er nach Deutschland ausgeliefert. Seitdem sitzt der Mann in U-Haft. Das Interesse an diesem Prozess ist riesig. Mehr als 100 Journalisten hatten sich im Vorfeld schon angemeldet, unter anderem aus Russland, der Ukraine, den USA, China und auch mehreren europäischen Staaten. Vor dem Gerichtsgebäude gab es heute auch eine Demo von rund 20 Ukrainern. Die haben gefordert, den 50-Jährigen nicht wegen Kriegsverbrechen zu verurteilen. Die Ukraine habe das Recht, sich zu verteidigen, sagte ein Sprecher der Demonstranten.
1: Vielen Dank, Marc. Und hier haben wir weitere Nachrichten in der Zusammenfassung. Nach dem Feuer mit 3 Toten und 5 Verletzten in einem Bochumer Mehrfamilienhaus hat die Polizei einen Verdächtigen festgenommen. Der 41-Jährige sei ein Anwohner und werde nun von der Mordkommission vernommen, teilten die zuständige Polizei und Staatsanwaltschaft mit. Junge Menschen in Deutschland sollen in Zukunft erst ab 14 Jahren Social-Media-Plattformen nutzen dürfen. So steht es im 12-Punkte-Plan von Familienministerin Prien, mit dem sie für mehr Schutz von Minderjährigen im Internet sorgen will. Bei dem Plan handelt es sich erst einmal um eine Gesamtstrategie und nicht um einen Gesetzentwurf. In der Champions League muss der BVB heute im hohen Norden ran, rund 80 Kilometer nördlich des Polarkreises. Am 2. Spieltag der Königsklasse spielen die Dortmunder beim norwegischen Vizemeister FK Bodø Glimt. Danny Hoppe hat den Ausblick.
3: Die Temperaturen in der norwegischen Kleinstadt liegen jetzt schon um den Gefrierpunkt. Dazu wird auf Kunstrasen gespielt, was für die BVB-Profis eher ungewohnt ist. Und der BVB muss auch noch auf Nationalverteidiger Nico Schlotterbeck verzichten. Nach zuletzt 2 Sprunggelenkverletzungen soll er sich auskurieren. Aber es gibt auch Positives. Trainer Nico Kovac hat unter der Woche seinen Vertrag bis 2029 verlängert und er hofft bei Bodø Glimt auf den 2. Sieg in der Ligaphase. Aber Vorsicht, die Norweger waren in der letzten Saison ein ziemlicher Favoritenschreck. Das bekamen Man City, Atletico und Inter Mailand zu spüren. Und auch der BVB kam zu Hause nicht über ein 2:2 hinaus. Also der BVB dürfte gewarnt sein. Außerdem muss am Abend auch noch der VfB Stuttgart bei Slovan Bratislava ran. Auch die Stuttgarter hoffen beim Außenseiter auf den 2. Sieg im 2. Spiel.
1: Das waren die Nachrichten mit Christian Böder.
4: Das Wetter, ganz genau. Das Wetter für Lippe, ja, da machen sich zwar auch mal mehr Wolken breit heute Nachmittag, aber insgesamt ist das sehr ordentlich. Oft Sonnenschein bei uns, 15 Grad in Alverdissen, 16 in Lippereihe. Morgen ganz ähnlich, so ein bisschen wärmer noch und Freitag schaffen wir sogar 20 Grad.
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4: 3 nach 2, der schnellste Verkehrs- und Blitzerservice für die ganze Region. Mit Blitzern in Schlangen, hier einer an der Schützenstraße. In Detmold an der Richthofenstraße. In Barntrup wird geblitzt an der Selbecker Straße. Und in Augustdorf an der Stadionstraße. Habt ihr mehr für uns? Dann gerne hier melden, kostenlos anrufen bei mir im Radio Lippe Studio. 0800 3x0 38 18.
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4: Sonne genießen und wenn es kalt wird abends jetzt, große Frage, ja, dürfen Hund oder Katze mit ins Bett bei euch? Hören wir gleich bei mir. Ich bin Lars Niermann. Schönen Nachmittag euch.
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0: Radio Lippe hier mit Lars Niermann. Übers Wetter können wir uns ja nicht beschweren hier in Lippe. Oft Sonnenschein, aber ich habe gestern Abend dann doch mal zu Hause die Heizung angemacht. Wird nachts schon echt kalt. Und da schielt auch der ein oder andere Hund Richtung Bett, ja, ob der da vielleicht mit rein darf. Gut, für meine Wellensittiche ist das nichts, ne? Die fühlen sich unter Bettdecken sehr unwohl. Aber eure Haustiere, wie ist das? Ann-Christine Schmidt hat für uns mal nachgefragt.
1: Haustiere im Bett, ja oder nein?
2: Nein.
3: Haare unhygienisch, nein.
4: Dackel, nicht so groß.
1: Das heißt, er kommt auch gar nicht alleine hoch wahrscheinlich, ne?
4: Doch, das schon. Der ist halt Husky, Schnauzer, Dackelboxer-Mix. Das ist ganz viel in einem.
1: Husky, Schnauzer, Dackelboxer?
4: Das ist ja ein Gen-Cocktail. Wie stehst du zum Thema Haustiere im Bett?
5: Habe ich kein Problem mit. Hab selber einen Hund.
1: Gibt es Regeln, also am Fußende, oben, unter der Decke?
5: Nein.
6: Ich habe Katze.
1: Und sie nehmen sie auch mit?
6: Aber hallo. Wie ein Baby im Arm.
1: Was liegt denn im Bett? Nur Kissen, Kuscheldecke und so?
7: Tappy, ein Australian Shepherd.
1: Und die sind natürlich auch sehr flauschig unterwegs, ne?
7: Und sie braucht das auch.
1: Was gibt dir das?
7: Ruhe, Zufriedenheit und ich kann viel, viel besser mit dir einschlafen.
4: Das hilft einem seelisch auch sehr gut, wenn man mit der Katze im Bett kuscheln kann.
0: Ja, dann macht's euch gemütlich. Draußen dann nur 6 Grad kommende Nacht. In Lippe, da heizt die Katze mit.

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0: Creatures, Teenage Dirtbag, hier bei Radio Lippe um 14.30 Uhr. Gene Filling hat die Infos, wissen, was wichtig ist.
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2: Schönen guten Tag. Im Zusammenhang mit den Schüssen in Bielefeld-Schildesche von Sonntagabend ist ein Verdächtiger gefasst worden. Polizei und Staatsanwaltschaft sagen, dass es sich um einen 24-Jährigen handelt. Er ist polizeibekannt und war selbst verletzt worden. Gegen ihn wurde ein Haftbefehl erlassen. Bei der mutmaßlichen Auseinandersetzung am Sonntagabend wurden noch zwei weitere Männer verletzt. Auch sie sind für die Polizei keine Unbekannten. Die Ermittlungen zu den übrigen Tatbeteiligten dauern an. Der Stadt Lemgo fehlen im kommenden Jahr mehr als 11,5 Millionen Euro. Kämmerer Frank Limke hat den Haushaltsentwurf in dieser Woche im Stadtrat vorgestellt. Er sagt, dass Pflichtaufgaben immer teurer werden, vor allem im sozialen Bereich und beim Personal. Das Problem haben fast alle Kommunen in NRW. Lemgos finanzielles Polster, die sogenannte Ausgleichsrücklage, schrumpft. Schon in wenigen Jahren droht deshalb eine Haushaltssicherung. Stadt und Politik müssen jetzt nach Einsparungen suchen. Die Grund- und Gewerbesteuer sollen aber nicht steigen. Der Volksbund Deutsche Kriegsgräberfürsorge ist in den nächsten Wochen wieder bei uns unterwegs. Bis Ende November wird für die historisch-politische Bildungsarbeit des Volksbundes und für den Erhalt der Kriegsgräber beider Weltkriege gesammelt. Schon am Samstag war auch Landrat Meinolf Hase zum offiziellen Start mit einer Sammelbüchse in der Detmolder Innenstadt. Und das Wetter mit Sonne und Wolken heute dazu bis 16 Grad. In den nächsten Tagen wird es noch ein bisschen wärmer bei uns.
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0: Blitzer habt ihr uns gemeldet. Einer steht in Horn auf der Externsteiner Straße. In Schlangen auf der Schützenstraße wird geblitzt. Dann in Detmold auf der Richthofenstraße, Barntrup, Selbecker Straße und in Augustdorf an der Stadionstraße. Danke euch fürs Melden. Kostenlos hier anrufen. 0800 3x die 0 38 18. Ich bin Lars Niermann.
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0: No Scrubs, TLC sind das. Girl Group aus den 90ern. Da war er hier noch nicht mal geboren. Mark Atlas, gerade mal 19, kommt aus Lohne in Niedersachsen. Hatte schon so einige Songs in den Charts und jetzt kommt er mit was Neuem um die Ecke. Waste My Time. Richtig schöne Herbstballade ist das.
1: Waste My Time ist in meinem Kinderzimmer tatsächlich entstanden. Und dann war ich irgendwann in Wien in einem Studio. Und da haben wir den Song dann gefinished. Und der Song ist tatsächlich in einer Phase in meinem Leben entstanden, wo es mir nicht so gut ging. Aber turns out, wir haben daraus etwas Wunderschönes geschaffen.
0: Umso besser. Mark Atlas, ganz neu hier für Lippe. Waste My Time. 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
1: Mit Christian Böder. Schönen guten Tag. Zigaretten und auch Limos dürften in Deutschland bald teurer werden, denn die Bundesregierung hat heute den Weg freigemacht für eine höhere Zuckersteuer. Außerdem hat der Finanzausschuss des Bundestages für einen Steueraufschlag für Zigaretten abgestimmt. Danny Hopp aus dem News-Team, schauen wir erstmal auf die Zuckersteuer. Für welche Getränke greift die denn?
2: Also für Getränke mit einem Zuckergehalt ab 5 Gramm pro 100 Milliliter soll ein Steuersatz von 26 Cent pro Liter erhoben werden. Ab 8 Gramm sollen es 32 Cent sein. Die Steuer gilt damit unter anderem für Cola, Limo, Eistee, Energy Drinks, Fruchtnektar oder Saftkonzentrate mit Zuckerzusatz. Ausgenommen sind dagegen alkoholfreie Biere oder Weine, reine Frucht- oder Gemüsesäfte oder ungesüßte Schorlen. Zahlen müssen die Steuer die Hersteller bzw. der Großhandel, aber klar, das dürfte dann auch an uns als Verbraucher weitergegeben werden. Die Bundesregierung setzt mit der Steuer auf zwei Ziele. Zum einen soll mit den Einnahmen der Bundeshaushalt entlastet werden, zum anderen hofft sie, dass die Hersteller in Zukunft auf weniger Zucker setzen, um so vor allem die Gesundheit von Kindern und Jugendlichen besser zu schützen.
1: Und auch die Raucher in Deutschland müssen bald wieder tiefer in die Tasche greifen.
2: Genau, ab dem nächsten Jahr werden die Steuersätze für Zigaretten schrittweise nach oben gehen. Im Jahr 2030 könnte eine Packung mit 20 Zigaretten dann knapp 4 Euro mehr kosten als jetzt. Und auch die Tabaksteuern auf Feinschnitt, also Tabak zum Selbstdrehen, sowie auf Shisha-Tabak und Liquids für E-Zigaretten werden ebenfalls angehoben. Das heißt, auch das wird alles teurer. Die Gründe dafür sind dieselben wie bei der Zuckersteuer, Haushaltskonsolidierung und Gesundheitsschutz. Auch hier will die Bundesregierung vor allem Kinder und Jugendliche durch höhere Preise abhalten.
1: Vielen Dank, Danny. Und hier haben wir weitere Nachrichten in der Zusammenfassung. 4 Jahre nach der Sprengung der Ostsee-Erdgasleitungen Nord Stream 1 und 2 ist in Hamburg der Prozess gegen einen der Haupttatverdächtigen angelaufen. Der 50-jährige ukrainische Ex-Militär soll am Plan der Sabotageaktion mitgewirkt und das Sprengteam angeführt haben. Diesel könnte weltweit bis weit ins kommende Jahr knapp bleiben. Davor warnt die Internationale Energieagentur. Grund sind die Lieferausfälle wegen der Kriege im Mittleren Osten und die rückläufigen Exporte aus Russland und Teilen Asiens. In einer Sondersitzung des Landtags von Sachsen-Anhalt haben AfD und BSW einen gemeinsamen Antrag für ein Ende der Russland-Sanktionen und einen Stopp der Waffenlieferungen an die Ukraine durchgesetzt. Alle anderen Parteien stimmten dagegen. Der Antrag hat allerdings kaum mehr als einen symbolischen Wert, denn Russland-Sanktionen und Ukraine-Hilfen sind Sache des Bundes und der EU. Am Immobilienmarkt in Deutschland bewegt sich aktuell einiges. Während die Preise in den Großstädten kaum noch steigen, sieht das in anderen Regionen mittlerweile anders aus, zum Beispiel im Ruhrgebiet. Das steht in einer Analyse von Immowelt. Demnach mussten Käufer in allen 11 kreisfreien Städten des Reviers für Eigentumswohnungen mehr bezahlen als noch vor einem Jahr. Im Schnitt lag das Plus bei fast 6%. Essen ist mit einem Anstieg von 6,5% dabei der Spitzenreiter in der Region. In beliebten Großstädten wie Köln und Frankfurt legten die Preise dagegen nur noch leicht zu. Begründet wird das mit den hohen Zinsen und den begrenzten Budgets der Käufer. Das waren die Nachrichten mit Christian Böder.
3: Danke dir. Hier kommt das Radio Lippe Wetter. Da meint die Sonne gut. Ja, die ist meistens dabei heute Nachmittag. Nur wenige Ecken, wo es mal länger wolkig ist. 15 Grad in Istrup, 16 in Augustdorf. Morgen sehr ähnlich. Sonne und Wolken bei 18 Grad. Und Freitag geht's noch weiter rauf. Da kriegen wir sogar 20 Grad.
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3: 4 nach 3 gleich der schnellste Verkehrs- und Blitzerservice für die ganze Region. Geblitzt wird in Augustdorf, habt ihr gemeldet, auf der Stadionstraße. In Barntrup weiter auf der Selbecker Straße. In Detmold Richthofenstraße. Dann in Horn ein Blitzer auf der Externsteiner Straße. Und in Schlangen an der Schützenstraße. Unsere Hotline hier ist kostenlos fürs Melden 0800 3x die 0 38 18 oder tragt's einfach in unsere App ein. Gute Fahrt!
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3: Kleine Bitte von Phil Collins gleich hier. Don't lose my number. Gibt's für euch bei der Arbeit. Gleich direkt nach der neuen von Tiffany Harris. Und ganz vorne im Hit-Dreier hier nach 3, Bibi Rexha. Ich bin Lars Niermann.
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0: Phil Collins, Don't Lose My Number. Spielen wir hier bei Radio Lippe. Ja, und da sind wir drin in der gemütlichen Jahreszeit. Ne? Ist aber nicht nur Saison für Kastanien, Kürbisse und Kerzen, sondern auch für Einbrecher. Ja, sorry, kurzer Stimmungskiller gerade. 5 Einbrüche in Lippe innerhalb der letzten Woche, meldet die Polizei. Da haben wir Tipps, die euch weiterhelfen. Von einem Profi, einer, der bestens Bescheid weiß, denn er war früher selber Einbrecher. Hermann Wenning hat die Seiten gewechselt, schon länger. Und heute Morgen hat er bei Judith Brentrup erzählt, in Doppelt wach, wie Einbrecher meistens vorgehen.
1: Ich bin immer erst an die Garderobe gegangen, in der Hoffnung, dass da Geld oder auch ein Autoschlüssel in der Jacke ist. Dann ins Schlafzimmer, oft sind im Wäscheschrank oder tatsächlich unter einer Matratze Wertsachen. Die Küche sind oft so Töpfe, so Kaffeedosen, wo Geld reingesteckt wird. Ich habe eigentlich nie auf der Toilette, auf dem Balkon, im Abstellraum oder im Keller nachgeschaut, weil da einfach nicht so die Zeit dafür war.
0: Ja, alles, was Einbrecher Zeit kostet, das ist nützlich. Für uns jedenfalls. Tipps zum Einbruchsschutz kriegt ihr auch direkt online auf der Seite der Polizei Lippe.

0: Der Mittwochnachmittag, 15.30 Uhr, rüber zu Gene Filling hier bei Radio Lippe. 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
2: Schönen guten Tag. Die Polizei hat nach den Schüssen in Bielefeld-Schildesche einen ersten Tatverdächtigen festgenommen. Nach Angaben der Ermittler handelt es sich um einen polizeibekannten 24-Jährigen, der selbst am Sonntagabend eine Schussverletzung erlitten hatte. Gegen ihn wurde Haftbefehl wegen gefährlicher Körperverletzung und Verstoßes gegen das Waffengesetz erlassen. Auch zwei weitere Männer waren bei der mutmaßlichen Auseinandersetzung am Sonntagabend verletzt worden. Die Ermittlungen zu den übrigen Tatbeteiligten dauern an. Die Stadt Lemgo muss sparen. Im Haushaltsentwurf für das kommende Jahr fehlen etwa 11,5 Millionen Euro. Die Verwaltung sagt, dass das unter anderem daran liegt, dass die Ausgaben im sozialen Bereich immer weiter steigen. Das Problem haben auch fast alle anderen Kommunen in NRW. Zwar kann Lemgo das Minus noch ausgleichen, aber die Rücklagen schrumpfen. Deswegen soll die Politik jetzt beraten, wie und wo gespart werden kann. Die Grund- und Gewerbesteuern sollen laut Verwaltung nicht steigen. Am Landgericht Detmold ist am Vormittag ein Prozess gegen einen Unternehmer gestartet. Er soll Steuern hinterzogen und Mitarbeiter schwarz bezahlt haben. Die Anklage geht von einem Schaden von mehr als 400.000 Euro aus. Nach Angaben eines Gerichtssprechers war der Mann anonym angezeigt worden. So kamen die Ermittlungen ins Rollen. Und das Wetter: trocken mit Sonne und Wolken heute Nachmittag, dazu um 16 Grad. Morgen sind sogar bis zu 18 Grad drin.
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0: Antje, du hast einen Blitzer entdeckt.
3: Der große graue Kasten wird gerade aufgebaut auf der Exensteiner Straße Richtung Horn. 50 bis 60 Meter hinterm Ortseingangsschild Horn.
0: Jo, danke dir. Dann haben wir noch mehr Blitzer in Leopoldshöhe. Einer auf der Heperstraße, in Detmold Richthofenstraße und in Bahntrupp auf der Selbecker Straße. Wenn ihr noch mehr entdeckt, gerne her damit. Kurz anrufen, kostenlos. 0800 3x die 0, 38 und die 18. Ich bin Lars Niermann.
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0: weg.
1: Einfach mal den Boden unter den Füßen verlieren. Ja, wenn das euer Wunsch ist, bitteschön.
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1: 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So wie bei Michelle, die ja von einem Fallschirmsprung träumt.
3: Ich glaube, viel mehr Adrenalin als freier Fall geht nicht, oder?
4: Das ist richtig. Ich wollte das schon immer mal machen.
3: Warum?
4: Weil ich so voll auf Adrenalin stehe. Kirmes, Karussells, alles so meins. Alles, was schnell ist, alles, was hoch ist.
3: Da hast du aber alles so kirmestechnisch, so Achterbahn und so und Freefall Tower, das hast du alles schon abgegrast.
4: Alles schon durch, ja.
3: Okay, wäre jetzt so mein Vorschlag gewesen, fang doch erstmal damit an.
4: Nee, das ist mittlerweile schon langweilig.
3: Okay, also du brauchst jetzt die Steigerung.
4: Ich brauche jetzt einen richtigen Adrenalinkick. Also fliegen tue ich auch gerne, aber das ist ja, kann man leider nicht rausspringen.
3: Kinder, wenn ihr das hier hört, nicht nachmachen, nicht, gar nicht drüber nachdenken. Ja? Die Michelle, die ist da so ein bisschen anders unterwegs. Dann traue ich mich jetzt gar nicht mehr zu sagen, nee, wir machen das nicht. Ich traue mich gar nicht.
4: Dann sag doch bitte, dass wir es machen.
3: Ja komm, dann sei es drum. Michelle, stürz dich aus dem Flugzeug. Wir schenken dir einen Fallschirmsprung.
4: Mega, ich freue mich.
3: Du willst es ja nicht anders.
4: Nee, tatsächlich nicht.
3: Ich wünsche dir auf jeden Fall, was sagt man denn da, einen guten Flug oder?
4: Ich würde einfach sagen, viel Glück.
3: Ja, viel Glück trifft es, glaube ich. Ja, ja.
4: Dankeschön.
3: Bitteschön.
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1: Mit Christian Böder. Schönen guten Tag. Viele Kinder und Jugendliche können nicht ohne sie. Viele Eltern würden sie am liebsten verbannen. Social-Media-Plattformen wie TikTok, Snapchat oder Instagram. In Deutschland sollen sie jetzt für Kinder unter 13 Jahren verboten werden. Das Bundeskabinett hat die Eckpunkte von Bundesfamilienministerin Prinz Plan zu dem Thema beschlossen. Danny Hoppe aus dem News-Team, wann das Verbot kommt, ist aber noch unklar.
2: Genau, denn es wurde noch kein konkretes Gesetzesvorhaben verabschiedet, sondern nur eine Absichtserklärung. Auf EU-Ebene wird ja auch gerade über entsprechende Pläne beraten. Bis man da zu einer Lösung kommt, kann aber noch einige Zeit vergehen, weil sich da das EU-Parlament und die Mitgliedsländer auf eine einheitliche Linie und ein Mindestalter einigen müssen. Solange will man in Berlin nicht warten und plant deshalb die heute beschlossene Übergang.

0: Übergangsregelung für Deutschland. Die sieht halt vor, dass unter 13-Jährige grundsätzlich keine sozialen Netzwerke nutzen dürfen. Für 13- bis 18-Jährige soll das eingeschränkt möglich sein, zum Beispiel was die Nutzungsdauer und die Funktionen angeht.
1: Prien hat natürlich noch weitere Eckpunkte vorgelegt.
0: Also auf EU-Ebene will sich die Bundesregierung dafür einsetzen, dass auch suchtfördernde Designs verboten werden sollen. Da geht es zum Beispiel um das Endlosscrollen. Und auch an suchtfördernde Algorithmen will man dran. Und dann geht es aber auch um die Medienkompetenz und die Verantwortung der Eltern. Das meldet das Nachrichtenmagazin Politico und beruft sich auf Priens Eckpunktepapier. Demnach geht es zum Beispiel um ein KI-Seepferdchen, eine Kinder-Online-Wache, eine Aufklärungskampagne für Eltern und Vorschulkinder und auch mehr Medienbildungs- und Beratungsangebote.
1: Vielen Dank, Danny. Und hier haben wir weitere Nachrichten kompakt zusammengefasst. Raucher werden wohl schon bald tiefer in die Tasche greifen müssen, denn der Finanzausschuss des Bundestags hat für einen schrittweisen Steueraufschlag für Zigaretten ab dem kommenden Jahr gestimmt. Auch die Steuern auf Tabakfeinschnitt, Shisha-Tabak und Liquids für E-Zigaretten werden angehoben. Nach erneuten russischen Luftangriffen mit zahlreichen Toten fühlt sich die Ukraine von den USA als Verbündeten im Stich gelassen. Zum zweiten Mal hätten die Vereinigten Staaten nicht über den Start russischer Raketen informiert und außerdem die Geschwindigkeit des Satellitenkommunikationssystems Starlink gedrosselt, so der Vorwurf eines Regierungsvertreters. Europas größter Luftverkehrskonzern, die Lufthansa, will sich weiter nach Südeuropa ausdehnen und greift nun nach einem großen Anteil der portugiesischen Fluggesellschaft TAP. Die Regierung in Lissabon wählte Lufthansa als bevorzugten Partner für den Erwerb von 44,9% der staatlichen Airline aus. Die Lufthansa hatte 1,2 Milliarden Euro dafür geboten. Nach einem tödlichen Feuer in Bochum hat die Polizei einen Tatverdächtigen festgenommen. Polizei und Staatsanwaltschaft gehen davon aus, dass der Mann das Feuer absichtlich in dem Haus gelegt hat, in dem er selber mitwohnt. Gegen den 41-jährigen Rumänen wird jetzt wegen Mordverdachts ermittelt, heißt es. Das Feuer war am frühen Dienstagmorgen in einem Mehrfamilienhaus ausgebrochen. Beim Eintreffen der Feuerwehr standen bereits Menschen an den Fenstern im ersten und zweiten Stock und riefen um Hilfe. Im Zuge weiterer Löscharbeiten stießen Rettungskräfte dann auf 3 Tote. Bei den Opfern handelt es sich um 2 Frauen und einen Mann. Alle sind Mitte 20 und haben die indische Staatsangehörigkeit. Und das waren die Nachrichten mit Christian Böder.
2: Danke dir. Hier kommt das Radio Lippe Wetter und da ist im Garten draußen alles möglich. Nochmal Unkraut wegreißen geht bei sonnigen 15 Grad in Hillentrup, 16 in Spork-Eichholz. Nur dünne Wolken, morgen praktisch das gleiche, nur so ein Tacken milder und Freitag dann der Höhepunkt dieser Woche. 20 Grad und auch viel Sonne.
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2: Der schnellste Verkehrs- und Blitzerservice für die ganze Region. Normaler Berufsverkehr bei uns und Blitzer habt ihr gemeldet. Einer in Barntrupp an der Selbecker Straße. In Horn wird geblitzt an der Externsteiner Straße. Dann in Leopoldshöhe an der Heperstraße. Und mehr habe ich gerade nicht. Wenn euch noch mehr auffallen sollte, ja, sagt ihr gerne Bescheid. Kostenlos über unsere App einfach da Blitzer eintragen. Oder anrufen 0800 3x die 0 38 18.
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2: Der Euro-Jackpot ist geknackt. 120 Millionen Euro. Boah. Wir besprechen gleich hier, wie lange braucht man, um so viel Geld auszugeben. Ich bin Lars Niermann.
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0: Ugel hier bei Radio Lippe. Move into the sun. Wir spielen die Hits. Also ich weiß nicht, ob ich da noch schlafen könnte. 120 Millionen auf dem Konto. Hat jetzt ein 35-jähriger Mann im Kreis Mettmann bei Düsseldorf, der hat den Euro-Jackpot geknackt. 120 Millionen. Robert Janz aus der Radio Lippe Redaktion, also kriegt man die überhaupt ausgegeben?
1: Ach, ich sag mal so, ich würde es versuchen. Nur mal so fürs Gefühl, wenn der Typ jeden einzelnen Tag 10.000 Euro raushaut, dann reicht das Geld immer noch fast 33 Jahre. Oder er sagt, ich gönne mir jetzt richtig, jeden Monat 1 Million weg, dann ist trotzdem erst nach 10 Jahren Feierabend. Also da sind der Fantasie keine Grenzen gesetzt. Ja. Ich glaube, wir wissen alle, was wir uns so als erstes kaufen würden. Da hat bestimmt jeder was.
0: Ich würde mir eine Eisenbahn kaufen, also eine richtige, ne? Kein Modell und dann immer schön zwischen Bad Salzuflen und Hornbad Meinberg rumgurken mit dem Ding auf den Schienen, wenn die Eurobahn mir Platz macht. Mal schauen. Wäre ja auch noch Geld übrig für was anderes. Wie wäre das bei euch denn? Was würdet ihr als erstes mit 120 Millionen Euro machen? Schickt mir eine Sprachnachricht direkt hier ins Radio Lippe Studio. Lars Niermann ist mein Name und die Nummer 05231 63 mal die 16.

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0: gut hier durch den Nachmittag mit uns. Radio Lippe hört ihr um 16.30 Uhr. Jean Filling ist dran. 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
2: Schönen guten Tag. Ein Umzugsunternehmer hat sich heute vor dem Detmolder Landgericht verantworten müssen. Er war wegen Steuerhinterziehung und Schwarzarbeit angeklagt. Es ging um mehrere Fälle von 2017 bis 2021 und eine Summe von rund 415.000 Euro. Der Angeklagte hat die Taten vor Gericht gestanden und die Steuerschulden inzwischen auch zurückgezahlt. Das kam ihm in dem Prozess zugute. Der Mann wurde zu 2 Jahren auf Bewährung verurteilt. Außerdem muss er 12.000 Euro an die Brücke zahlen. Im Zusammenhang mit den Schüssen in Bielefeld-Schildersche von Sonntagabend ist ein Verdächtiger gefasst worden. Polizei und Staatsanwaltschaft sagen, dass es sich um einen 24-Jährigen handelt. Er ist polizeibekannt und war selbst verletzt worden. Gegen ihn wurde ein Haftbefehl erlassen. Bei der mutmaßlichen Auseinandersetzung wurden noch 2 weitere Männer verletzt. Auch sie sind für die Polizei keine Unbekannten. Die Ermittlungen zu den übrigen Tatbeteiligten dauern an. Die Handballerinnen von Erstligist HSG Blomberg-Lippe spielen heute Abend erstmals seit einem Monat wieder zu Hause in der Halle an der Ulmenallee. Sie empfangen dort Aufsteiger Leipzig. Nach der Niederlage in der Champions League am Sonntag ist die HSG in der Liga auf Wiedergutmachung aus und will punkten. Das Spiel heute startet um 19 Uhr. Und das Wetter mit Sonne und nur harmlosen Wolken heute Nachmittag, dazu bis 16 Grad.
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0: Teilweise stockt's im Feierabendverkehr bei uns in Lippe. Zum Beispiel von Detmold nach Lage auf der B239 ein paar Minuten plus. Geblitzt wird in Leopoldshöhe, habt ihr gemeldet, auf der Heperstraße. In Horn ein Blitzer an der Externsteiner Straße und in Barntrup Selbecker Straße. Danke, dass ihr Bescheid sagt. Kostenlos hier anrufen. 0800 3x die 0 38 18. Lars Niermann ist mein Name. Ich wünsche eine gute Fahrt.
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0: On top of the world. Ja, und dann da runterspringen.
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1: Mit Christian Böder. Schönen guten Tag. Für Kanzler Merz geht es am Abend noch nach Brüssel. Dort steht morgen der EU-Gipfel an. Heute Nachmittag hat er dazu im Bundestag eine Regierungserklärung abgegeben. Und dabei ging es vor allem um die Wirtschaft. Danny Hopp aus dem News-Team, dabei hat Merz Schutzinstrumente für die europäische und damit auch für die deutsche Wirtschaft angekündigt.
2: Ja, und er gab sich kämpferisch und entschlossen.
3: Wir sehen nicht länger tatenlos zu, wenn andere Staaten durch hohe Subventionen, künstlich abgewertete Währungen, Überkapazitäten und aggressive Preissetzung unserer Wirtschaft schaden.
2: Merz nannte zwar keine Namen, aber das dürfte sich vor allem gegen China richten, denn Peking wird ja schon länger vorgeworfen, Dumpingpreise zu ermöglichen, bei denen europäische Firmen nicht mithalten können. Wer den Handelskonflikt mit Europa suche, der werde erfahren, dass man sich jetzt zur Wehr setze, sagte Merz. Er steht dazu gerade eng im Austausch mit dem französischen

0: französischen Präsidenten Macron.
1: Auch um das Thema Extremismus ging es im Bundestag und Merz sprach da direkt die Abgeordneten der AfD an.
0: Ja, er kritisierte ihr oft höhnisches Gelächter und warf ihnen vor, Freude an der Zersetzung und der Zerstörung zu haben. Man müsse jetzt mit schöpferischen Anstrengungen gegen Extremismus vorgehen. Was Merz damit meint, schob er auch direkt nach. Das, was man schon seit Wochen von ihm hört, notwendige Entscheidungen bei der Rente, der Pflege, dem Gesundheitssystem und der Arbeitsmarktpolitik. Im Gegensatz zur letzten Generaldebatte hielt sich die AfD heute zurück. Es gab kaum Zwischenrufe. AfD-Chef Chrupalla warf Merz aber Untätigkeit vor. Was die Reformbemühungen der Bundesregierung angehe, da höre er nicht, sagte er.
1: Vielen Dank, Danny. Und hier haben wir weitere Nachrichten in der Zusammenfassung. Die EU-Kommission will die geplanten EU-Regeln für klimaschädliches Methan bei Öl- und Gasimporten aufschieben. Importeure sollen erst ab 2028 ihren Methanausstoß in ihren Lieferketten überwachen und melden müssen. Grund für den Aufschub ist die aktuelle Energiepreiskrise. NRW-Landeschef Wüst hat sich entschieden gegen die Diskriminierung aufgrund von Namen und Herkunft ausgesprochen. Es sei die Aufgabe von Politik, Medien und Zivilgesellschaft, sich gegen Vorurteile und Ausgrenzung einzusetzen, sagte er anlässlich des 65. Jahrestages des deutsch-türkischen Anwerbeabkommens. Die deutschen Maschinen- und Anlagenbauer schauen wieder optimistischer in die Zukunft. Jedes dritte Unternehmen beschreibt die aktuelle Lage als gut oder sehr gut. Nach Einschätzung des Branchenverbandes VDMA geht der Jobabbau in vielen Unternehmen aber weiter. Die Polizei sucht aktuell nach einem Häftling, dem dank zweier Helfer in Essen die Flucht gelang. Der Vorfall ereignete sich, als zwei Justizvollzugsbeamte den 34-jährigen Inhaftierten zu einer Arztpraxis bringen sollten. Laut deutscher Presseagentur überfielen die maskierten Angreifer die Beamten im Hausflur des Arztes. Die Beamten wurden überwältigt und gefesselt. Dann hauten der Häftling und seine beiden Helfer in unterschiedliche Richtungen ab, hieß es. Der befreite Häftling saß wegen Drogendelikten und gefährlicher Körperverletzung in Untersuchungshaft. Das waren die Nachrichten mit Christian Böder.
2: Dankeschön. Und wir gucken aufs Radio Lippe Wetter jetzt. Da haben wir nur so dünne Schleierwolken, ansonsten sehr viel Sonne und angenehme Temperaturen. 15 Grad in Hensdorf, 16 in Schwalenberg. Morgen ganz ähnlich, dann schaffen wir 18 Grad und Freitag geht's noch weiter rauf. Sonnige 20 Grad.
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2: Der schnellste Verkehrs- und Blitzerservice für die ganze Region mit der A2 in Richtung Hannover. Da gibt's einen Unfall. Deswegen 3 Kilometer Stau zwischen Kreuz Bielefeld und Bielefeld Ost. Knapp 10 Minuten mehr. Es stockt auch zwischen Detmold und Lage im Feierabendverkehr jetzt auf der B239 und auch auf der B239 in Bad Salzuflen, hier vor allem zwischen Werler und Lockhauser Straße. Geblitzt wird, habt ihr gemeldet, in Barntrup an der Selbecker Straße, in Detmold Augustdorfer Straße, in Horn ein Blitzer an der Externsteiner Straße, Lage-Stapellage auf der Stapellager Straße und in Leopoldshöhe noch ein Blitzer an der Heper Straße. Danke fürs Melden, kostenlos über unsere App oder anrufen hier im Radio Lippe Studio 0800 3x die 0 38 18.
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2: Das letzte Feierabendbier am Bahnsteig. Ja, ab morgen gilt da das bundesweite Alkoholverbot. Dann nur noch saufen im Zug. Naja. Ich bin Lars Niermann, wünsche einen schönen Feierabend.
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0: Nur noch zwei Tage Schule, dann sind Herbstferien. Da hat man sich gerade an alles gewöhnt, ne? Hausaufgaben, Klassenarbeiten, schon wieder zwei Wochen Pause. Aber ich glaube, ihr werdet die sinnvoll nutzen, da bin ich sicher. Judith Brentrup hat euch heute Morgen hier bei Radio Lippe ja mit euch ins Ferienspielprogramm von Detmold geguckt. So rum. In doppelt wach.
1: Da gibt es echt super viel, was ihr machen könnt. Es gibt einen Comic-Workshop, einen Plotter-Workshop. Dann könnt ihr Halloween-Deko basteln, verschiedene Tanz-Workshops machen, Schmuckdesign, Beatboxen lernen oder auch ein eigenes Longboard bauen. Und es gibt sogar noch mehr. Ja, Exit-Games sind ja einfach auch ein cooles Ding, machen viel Spaß. Die Klimaerlebniswelt in Oerlinghausen hat mit Flora Flux in Not ihr eigenes Exit-Game. Und über die Ferien gibt es das zu einem günstigeren Preis. Ihr müsst euch nur einen Zeitslot reservieren. Und das Exit-Game ist für Kinder ab 10.
0: Und noch mehr Tipps und Infos haben wir online für euch auf radiolippe.de.

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0: Queen hier bei Radio Lippe. Wir spielen die Hits, 17.30 Uhr jetzt. 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
2: Schönen guten Tag. Der Prozess gegen einen Detmolder Umzugsunternehmer ist vor dem Landgericht heute überraschend schnell zu Ende gegangen. Der Mann war wegen Steuerhinterziehung und Schwarzarbeit angeklagt. Es ging um mehrere Fälle von 2017 bis 2021 und eine Summe von rund 415.000 Euro. Der Unternehmer hat die Taten vor Gericht gestanden und auch die Steuerschulden inzwischen zurückgezahlt. Deswegen blieb es bei einer Strafe von 2 Jahren auf Bewährung. Außerdem muss er 12.000 Euro an die Brücke zahlen. Die Stadt Lemgo muss sparen. Im Haushaltsentwurf für das kommende Jahr fehlen etwa 11,5 Millionen Euro. Die Verwaltung sagt, dass das unter anderem daran liegt, dass die Ausgaben im sozialen Bereich immer weiter steigen. Das Problem haben auch fast alle anderen Kommunen in NRW. Zwar kann Lemgo das Minus noch ausgleichen, aber die Rücklagen schrumpfen. Deswegen soll die Politik jetzt beraten, wie und wo gespart werden kann. Die Grund- und Gewerbesteuern sollen laut Verwaltung nicht steigen. Heimspiel für die Handballerinnen der HSG Blomberg-Lippe. Sie empfangen heute Abend Aufsteiger Leipzig in der Halle an der Ulmen Allee und wollen 2 Punkte einfahren. Das Spiel startet um 19 Uhr. Und das Wetter aktuell noch um die 14 Grad. In der Nacht sinken die Werte dann bis auf 6 Grad. Morgen wird es wieder oft sonnig bei uns und noch etwas wärmer als heute.
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0: Da wird geblitzt. In einigen Ecken in Barntrop habt ihr gemeldet, Selbecker Straße. In Horn ein Blitzer an der Externsteiner Straße. Und in Lage-Stapellage auf der Stapellager Straße. Kommt gut an. Das hier ist unsere kostenlose Hotline fürs Bescheid sagen. 0800 3x die 0 38 18. Ich bin Lars Niermann.
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Nico Santos für euren Nachmittag hier bei Radio Lippe. Why don't you stay? Christa Sarandi, dieser Name sagt uns vielleicht nicht allen was hier in Lippe, aber seine Songs, die kennen wir doch ganz gut.

0: Krista Sarandi kommt aus England, wohnt aber gerade in Deutschland, in Berlin und produziert da jede Menge Musik. Neuester Song jetzt von ihm, What a View.
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0: Ja, der Song feiert alles, was man liebt. Freundschaft, Beziehung, irgendein Ding, ein Gegenstand. Hauptsache, es macht glücklich. Gilt auch für den Song selbst. Hier ist er für euch jetzt zum Feierabend. Krista Sarandi, What a View. Neu bei Radio Lippe. 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

0: Der Mittwoch. Gleich hier unsere Spätschicht bei Radio Lippe nach 6. Ja, viel Spaß wünsche ich. Lars Niermann ist mein Name. Bis morgen, schönen Abend.
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0: Unsere Nachrichten nach nur einem Spot.
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2: Mit Christian Böder, schönen guten Tag. Zigaretten, Limonaden und auch Softdrinks dürften in Deutschland bald teurer werden. Die Bundesregierung hat heute den Weg freigemacht für eine höhere Zuckersteuer. Außerdem hat der Finanzausschuss des Bundestags für höhere Steuern auf Tabakprodukte gestimmt. Marc Weiß aus dem Newsteam fasst zusammen.
3: Beim Zucker soll es zwei Stufen geben. Für Getränke mit einem Zuckergehalt ab 5 Gramm pro 100 Milliliter soll ein Steuersatz von 26 Cent pro Liter gelten. Ab 8 Gramm sollen es 32 Cent sein. Die Zuckersteuer gilt nicht für zuckerfreie Getränke mit Süßstoff. Zahlen müssen die Steuer die Hersteller bzw. der Großhandel. Man darf aber davon ausgehen, dass das an uns Verbraucher weitergegeben wird, sprich die Getränke werden teurer. Deutlich teurer werden voraussichtlich Zigaretten. Ab dem nächsten Jahr werden die Steuersätze auf Zigaretten schrittweise angehoben. In 3 Jahren könnte eine Packung mit 20 Zigaretten dann knapp 4 Euro mehr kosten als jetzt. Auch die Steuern auf Tabak zum Selbstdrehen, auf Shisha-Tabak oder Liquids für E-Zigaretten sollen steigen. Die Gründe sind dieselben wie bei der Zuckersteuer. Der Staat möchte Geld einnehmen und die Gesundheit der Bürger fördern.
2: Und hier haben wir weitere Nachrichten in der Zusammenfassung. Mit gutem Regierungshandeln will die Bundesregierung dem wachsenden Extremismus begegnen. Das Land braucht jetzt schöpferische Anstrengung, sagte Kanzler Merz am Nachmittag in seiner Regierungserklärung im Bundestag. Damit meinte er unter anderem die geplanten Sozialreformen. Die Opposition warf dem Kanzler Untätigkeit und politisches Versagen vor. Innerhalb der katholischen Kirche wächst die Sorge um Papst Leo XIV. Das Kirchenoberhaupt ist an Lungenkrebs erkrankt. Dem 71-Jährigen wurde in einem Krankenhaus in Rom ein bösartiger Tumor aus der Lunge entfernt. Leo bleibt erstmal bis kommende Woche in der Klinik. In Hamburg ist der Prozess gegen einen 50-jährigen ukrainischen Ex-Militär angelaufen. Der Mann soll mit anderen 2022 den Plan zur Sprengung der beiden Ostsee-Erdgasleitungen Nord Stream 1 und 2 erarbeitet und auch durchgeführt haben. In der Champions League muss der BVB am Abend im hohen Norden ran, rund 80 Kilometer nördlich des Polarkreises. Am zweiten Spieltag der

0: Königsklasse spielen die Dortmunder beim norwegischen Vizemeister FK Bodø/Glimt. Danny Hopper hat den Ausblick.
1: Die Temperaturen in der norwegischen Kleinstadt liegen jetzt schon um den Gefrierpunkt. Dazu wird auf Kunstrasen gespielt, was für die BVB-Profis eher ungewohnt ist. Und der BVB muss auch noch auf Nationalverteidiger Nico Schlotterbeck verzichten. Nach zuletzt 2 Sprunggelenkverletzungen soll er sich auskurieren. Aber es gibt auch Positives. Trainer Nico Kovac hat unter der Woche seinen Vertrag bis 2029 verlängert und er hofft bei Bodø/Glimt auf den zweiten Sieg in der Ligaphase. Aber Vorsicht, die Norweger waren in der letzten Saison ein ziemlicher Favoritenschreck. Das bekamen Man City, Atletico und Inter Mailand zu spüren. Und auch der BVB kam zu Hause nicht über ein 2:2 hinaus. Also der BVB dürfte gewarnt sein. Außerdem muss am Abend auch noch der VfB Stuttgart bei Slovan Bratislava ran. Auch die Stuttgarter hoffen beim Außenseiter auf den zweiten Sieg im zweiten Spiel.
0: Das waren die Nachrichten mit Christian Böder.
2: Heute Abend bleibt's entspannt. Es gibt so ein paar lockere Wölkchen, aber die machen gar nichts. Der Donnerstag, der startet ebenfalls mit Wolken, aber auch Sonne. Die kommt immer wieder durch. Bei 18 Grad wird's schön mild.
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2: Radio Lippe, Blitzer und Verkehr, schnell und aktuell für Lippe und OWL. Ich habe keine Staus oder Behinderungen für euch heute Abend, aber nicht so schnell, es wird geblitzt. Sie stehen aktuell in Leopoldshöhe auf Aheperstraße, dann Exensteinstraße in Horn und es wird geblitzt in Bahntrop, Selbeckerstraße. Alle Staus und Blitzer gibt's natürlich auch jederzeit kostenlos in unserer Radio Lippe App. Zu euch am Mittwoch, Feierabend, es ist kurz nach 6, spiel euch jetzt gleich die Toten Hosen, die ja gesagt haben, irgendwann gehen wir dann auch mal in Rente. Noch sind sie auf aktueller Tour, auch nächstes Jahr gibt es Zusatzkonzerte in Düsseldorf und Braunschweig, also so fest steht das mit der Rente noch nicht. Alles aus Liebe spiele ich euch jetzt, ich bin Jule Hoppe, hi.
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0: 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Ey, heute auf meiner Joggingrunde, da dachte ich mir, wow, die Temperaturen sind richtig, richtig toll. Also richtig herbstlich ist das doch noch nicht, oder? Klar, wir hatten auch so ein paar Useltage. Da hätte man sich am liebsten direkt neben die Heizung gesetzt. Aber gerade heute Nachmittag in der Sonne dachte ich, wow, was für ein herrliches Sweater-Wetter. Und tatsächlich, deutschlandweit ist der Oktober bisher deutlich zu warm. Oder wie empfindet ihr es?
1: Gefühlt, finde ich, ist im Moment noch nicht Herbst.
2: Wünschen wir, dass wir weitere sonnige Tage haben und der Herbst erstmal noch zurückbleibt.
3: Eigentlich freue ich mich auf die Kälte.
4: Ich stelle mir einen schönen Herbsttag vor, in dem man sich vielleicht in schöne Decken kuschelt. Am liebsten natürlich mit dem Freund.
0: Okay, es ist noch gefühlt nicht so richtig Herbst, aber wir haben schon mal gute Pläne. Sollte der Herbst kommen, wie wir es uns kuschelig machen. Da hilft auch gerne ein guter Kuschelpulli. Ich sag mal so, solange die Sonne mitspielt, nehmen wir doch gerne dieses Sweater-Wetter, oder? Ich bin Jule Hoppe. Hi!

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1: Mit Jean Filling. Schönen guten Abend. An den Bahnhöfen bei uns darf ab morgen kein Alkohol mehr getrunken werden. Die Bahn will damit für mehr Sicherheit und auch Sauberkeit sorgen. An rund 40 Bahnhöfen bundesweit gilt das strikte Alkoholverbot schon länger. Die Bahn sagt, dass sie damit sehr gute Erfahrungen gemacht hat. Deswegen wird es jetzt auf alle Bahnhöfe ausgeweitet. Sicherheitskräfte sollen kontrollieren und auch ein Hausverbot erteilen können, wenn jemand erwischt wird. Gastronomiebetriebe in den Bahnhöfen sind ausgenommen. Sie dürfen noch Alkohol ausschenken. Auch Reisende dürfen geschlossene Flaschen noch mitnehmen. Ein Umzugsunternehmer hat sich heute vor dem Detmolder Landgericht verantworten müssen. Er war wegen Steuerhinterziehung und Schwarzarbeit angeklagt. Es ging um mehrere Fälle von 2017 bis 2021 und eine Summe von rund 415.000 Euro. Der Angeklagte hat die Taten vor Gericht gestanden und die Steuerschulden inzwischen auch zurückgezahlt. Das kam ihm in dem Prozess zugute. Der Mann wurde zu 2 Jahren auf Bewährung verurteilt. Ein Schwertransport sorgt heute Abend für eine Sperrung der A2 in Richtung Dortmund. Konkret betroffen ist der Abschnitt zwischen den Anschlussstellen Herford-Bad-Salzuflen und Ostwestfalen-Lippe. Ab 22 Uhr geht dort erstmal nichts mehr. Der Schwertransport hat Rotorblätter für Windkraftanlagen geladen. Er steht momentan noch an der Raststätte Lipperland. Er hatte sie ohne Genehmigung angefahren und durfte sie danach nicht ohne weiteres wieder verlassen, sagt die Autobahn GmbH. Sie geht davon aus, dass die A2 heute Nacht etwa gegen 0.30 Uhr wieder freigegeben werden kann.
2: Ja, der Tag war entspannt und ich kann euch sagen, der Abend wird es auch werden. Die paar Wolken, die da unterwegs sind, machen überhaupt gar nichts. Ja, und der Donnerstag, der startet erstmal bei ein paar Wölkchen. Aber hey, die Sonne, die drückt sich immer wieder durch und Temperaturen werden richtig schön und angenehm bei 18 Grad. Radio Lippe, Blitzer und Verkehr, schnell und aktuell für Lippe und OWL. Ich habe keine Staus oder Behinderungen für euch heute Abend, aber nicht so schnell, es wird geblitzt. Sie stehen aktuell in Leopoldshöhe auf der Heperstraße, dann Exernsteinstraße in Horn und es wird geblitzt in Warntrup, Selbeckerstraße. Alle Staus und Blitzer gibt es natürlich auch jederzeit kostenlos in unserer Radio Lippe App.
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2: Es ist kurz nach 6:30 am Mittwoch Feierabend, gleich mit David Kennedy, Sixpence None the Richer. Und wir starten mit für mich der schönsten männlichen Stimme im Musikbiz, Paddy Swims. Ich bin Jule Hoppe. Hi.
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0: startet euer Mittwoch-Feierabend mit Damon Kennedy. Wir spielen euch die Hits in der Spätschicht. Ich bin Jule Hoppe und ganz ehrlich, wer kennt dieses Gefühl nicht? Neue Leute, vielleicht eine neue Stadt und auf jeden Fall ein neuer Lebensabschnitt. Für viele junge Menschen beginnt ja gerade das erste Semester an den Hochschulen und Universitäten hier in OWL. Und plötzlich ist alles anders. Neue Räume, neue Abläufe, jede Menge neue Dinge, die man erstmal irgendwie verstehen muss. Elvis, bei deinem Einstieg ins Unileben ist ja gleich so ein peinlicher Moment entstanden, ne?
1: Da waren keiner im Hörsaal mit, ich würde sagen, 300 Leuten oder so bestimmt drin. Das war ein riesiger Hörsaal. Und dann hat halt jemand eine Rede gehalten und die war zu Ende. Und dann habe ich halt angefangen, ganz laut zu klatschen und keiner hat mitgeklatscht. Also ich habe halt irgendwie alleine vor 300 Leuten dann irgendwie angefangen zu klatschen und alle haben sich dann irgendwie umgedreht.
0: Ja, der erste große Auftritt im Studium und dann direkt mal die volle Aufmerksamkeit des Hörsaals. Immerhin, lieber Elvis, die erste Vorlesung wirst du wohl nie vergessen.
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1: Mit Christian Böder. Schönen guten Abend. Vor 4 Jahren hatte der Anschlag auf die Nord Stream Pipelines in der Ostsee weltweit für Schlagzeilen gesorgt. Vor dem Oberlandesgericht in Hamburg hat heute der Prozess gegen einen der mutmaßlichen Täter begonnen. Es handelt sich um einen 50-jährigen Ukrainer. Danny Hopp aus dem News-Team, ihm wird unter anderem Kriegsverbrechen vorgeworfen.
2: Genau, es geht um die Herbeiführung von Sprengstoffexplosionen, die Zerstörung von Bauwerken und die Störung öffentlicher Betriebe. Weil der Angeklagte die Taten als Offizier der ukrainischen Armee begangen haben soll und auch staatliche Stellen der Ukraine davon gewusst haben sollen, wird das Ganze als Kriegsverbrechen gewertet. Ziel des Anschlags sei es gewesen, die von Russland nach Mecklenburg-Vorpommern verlaufenden Erdgasleitungen zu zerstören, um so den russischen Gashandel zu treffen. Der angeklagte Ukrainer war dann ja letztes Jahr im Adria-Urlaub mit seiner Familie gefasst worden. Vor knapp einem Jahr war er dann nach Deutschland ausgeliefert worden. Seitdem sitzt er in U-Haft. Das Interesse am Prozess ist auf jeden Fall riesig. Mehr als 100 Journalisten hatten sich im Vorfeld angemeldet, unter anderem aus Russland, der Ukraine, den USA, China und mehreren europäischen Ländern. Vor dem Gerichtsgebäude gab es heute auch eine Demonstration von rund 20 Ukrainern. Sie forderten, den 50-Jährigen nicht wegen Kriegsverbrechen zu verurteilen. Die Ukraine habe das Recht, sich zu verteidigen, sagte ein Sprecher der Demonstranten.
1: Vielen Dank, Danny. Und hier haben wir weitere Nachrichten in der Zusammenfassung. Ab dem kommenden Jahr werden zuckerhaltige Getränke und auch Tabak in verschiedener Form härter besteuert. Und das werden wir dann auch als Verbraucher zu spüren bekommen. Beide Maßnahmen wurden in Berlin auf den Weg gebracht. Der Staat möchte so mehr Geld einnehmen und die Gesundheit der Bürger fördern. Der neue Bundesarbeitsminister Alexander Schweizer ist im Bundestag vereidigt worden. Im Anschluss wurde er von Kanzler Merz in dessen Regierungserklärung willkommen geheißen. Merz wünschte außerdem Schweizers Vorgängerin Bärbel Baas eine baldige Rückkehr als Abgeordnete. Nach einem tödlichen Brand in einem Mehrfamilienhaus in Bochum hat ein Richter Haftbefehl gegen einen der Hausbewohner erlassen, der das Feuer gelegt haben soll. Gegen den 41-jährigen Rumänen wird wegen Mordes und Brandstiftung ermittelt. Bei dem Brand waren 3 Menschen getötet und 5 weitere verletzt worden. Die Regelung ist zwar noch jung, aber sie bleibt. Verkehrssünder können nicht einfach ihre Punkte in Flensburg weitergeben. Und wenn sie es doch tun, dann droht weiter ein Bußgeld. Das Bundesverfassungsgericht in Karlsruhe lehnte eine Verfassungsbeschwerde gegen die Regelung ab und bestätigte nochmal das Verbot für den Handel mit Punkten, das seit 3 Monaten bundesweit gilt. Zur Begründung hieß es von den Richterinnen und Richtern, die Änderung im Straßenverkehrsgesetz sei eine Reaktion auf falsche Selbst- und Fremdbezichtigung bei der Vergabe von Punkten. Es sei eine verbreitete Praxis, die Punkte gegen Geld abzugeben. Man sehe nicht, dass mit der Regelung Grundrechte verletzt werden oder dass die Bußgelder dort zu hoch seien. Wer beim Handeln mit den Punkten in Flensburg erwischt wird, dem drohen Geldstrafen von bis zu 30.000

0: 100.000 Euro. Das waren die Nachrichten mit Christian Böder.
1: Heute Abend bleibt's entspannt. Es gibt so ein paar lockere Wölkchen, aber die machen gar nichts. Der Donnerstag, der startet ebenfalls mit Wolken, aber auch Sonne. Die kommt immer wieder durch. Bei 18 Grad wird's schön mild.
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1: Radio Lippe, Blitzer und Verkehr, schnell und aktuell für Lippe und OWL. Ich habe keine Staus oder Behinderungen für euch heute Abend. Aber es wird geblitzt. Sie stehen auf der Exensteinstraße in Horn und bei euch in Warntrup auf der Selbecker Straße. Alle Staus und Blitzer gibt es natürlich auch jederzeit kostenlos in unserer Radio Lippe App. Es ist kurz nach 7, Mittwoch Feierabend. Ey, und wenn ich einen Wunsch frei hätte, dann hätte ich Bock auf eine Nacht in so einem supergeilen Kaufhaus. Wenn ihr jetzt mal an euren allerinnigsten Wunsch denkt, was wäre das? Und vielleicht denkt ihr auch immer, Mensch, wer soll mir denn das erfüllen? Ja, ich sag euch, wir erfüllen euch eure Wünsche. Wie es funktioniert, checken wir in einer Viertelstunde nach Nickelback und das hier Wyster MC. Show me love. Ich bin Jule Hoppe. Hi.
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1: Mit Jean-Filling. Schönen guten Abend. An den Bahnhöfen bei uns darf ab morgen kein Alkohol mehr getrunken werden. Die Bahn will damit für mehr Sicherheit und auch Sauberkeit sorgen. An rund 40 Bahnhöfen bundesweit gilt das strikte Alkoholverbot schon länger. Die Bahn sagt, dass sie damit sehr gute Erfahrungen gemacht hat. Deswegen wird es jetzt auf alle Bahnhöfe ausgeweitet. Sicherheitskräfte sollen kontrollieren und auch ein Hausverbot erteilen können, wenn jemand erwischt wird. Gastronomiebetriebe in den Bahnhöfen sind ausgenommen. Sie dürfen noch Alkohol ausschenken. Auch Reisende dürfen geschlossene Flaschen noch mitnehmen. Ein Umzugsunternehmer hat sich heute vor dem Detmolder Landgericht verantworten müssen. Er war wegen Steuerhinterziehung und Schwarzarbeit angeklagt. Es ging um mehrere Fälle von 2017 bis 2021 und eine Summe von rund 415.000 Euro. Der Angeklagte hat die Taten vor Gericht gestanden und die Steuerschulden inzwischen auch zurückgezahlt. Das kam ihm in dem Prozess zugute. Der Mann wurde zu 2 Jahren auf Bewährung verurteilt. Ein Schwertransport sorgt heute Abend für eine Sperrung der A2 in Richtung Dortmund. Konkret betroffen ist der Abschnitt zwischen den Anschlussstellen Herford-Bad-Salzuflen und Ostwestfalen-Lippe. Ab 22 Uhr geht dort erstmal nichts mehr. Der Schwertransport hat Rotorblätter für Windkraftanlagen geladen. Er steht momentan noch an der Raststätte Lipperland. Er hatte sie ohne Genehmigung angefahren und durfte sie danach nicht ohne weiteres wieder verlassen, sagt die Autobahn GmbH. Sie geht davon aus, dass die A2 heute Nacht etwa gegen 0.30 Uhr wieder freigegeben werden kann.
2: Ja, der Tag war entspannt und ich kann euch sagen, der Abend wird es auch werden. Die paar Wolken, die da unterwegs sind, machen überhaupt gar nichts. Ja, und der Donnerstag, der startet erstmal ein paar Wölkchen. Aber hey, die Sonne, die drückt sich immer wieder durch und Temperaturen werden richtig schön und angenehm bei 18 Grad. Jetzt für euch der schnellste Verkehrs- und Blitzerservice bei Radio Lippe. Achtung, keine Staus oder Blitzer, aber es wird geblitzt in Horn auf der Externsteinstraße. Und sie stehen bei euch in Bahntrupp-Selbecker Straße. Alle Staus und Blitzer gibt's natürlich auch jederzeit kostenlos in unserer Radio Lippe App. Bei euch gibt's gerade lecker Abendessen. Ich habe den passenden Soundtrack dazu. Walk the Moon spiele ich euch gleich. Außerdem Kamrad und wir starten mit ATB. Ich bin Jule Hoppe. Hi.
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So klingt euer Mittwochfeierabend, Shut Up and Dance von Walk the Moon. Hier ist die Spätschicht. Ich bin Jule Hoppe und ganz ehrlich, wer kennt dieses Gefühl nicht? Nach einer Beziehung jemanden loszulassen, das ist nicht immer einfach. Und über dieses Gefühl hat Musiker Oliver John einen Song gemacht. Also eigentlich hat er als Songwriter immer gearbeitet, für andere Künstler Songs geschrieben. Doch damit ist jetzt Schluss. Er startet jetzt selbst durch mit Memories of You. Das ist niegelnagelneuer Sound. Macht das Radio laut. Wir spielen euch die Hits.

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1: Ich bin Thomas Brockt. Union und SPD haben die Einführung einer Frühstartrente vereinbart. Der Finanzausschuss beschloss einen entsprechenden Entwurf, dem Bundestag und Bundesrat noch zustimmen müssen. Kinder sollen künftig Geld vom Staat bekommen, um Vermögen fürs Alter aufzubauen.
2: Schon früh an die Rente denken. Diesen Anreiz will die Regierung schaffen. Man wolle junge Menschen sehr früh an den Kapitalmarkt heranführen, so drückt es ein Finanzexperte der Union aus. Denn wer früh anfängt, profitiert lange vom Zinseszinseffekt und hat im Alter mehr Geld auf der hohen Kante. Konkret soll der Bund für jedes Kind, das 6 Jahre alt wird, bis zum 18. Lebensjahr monatlich 10 Euro einzahlen in ein Altersvorsorgedepot. Eltern können freiwillig aufstocken. Thomas Bremser, Nachrichtenredaktion.
1: Plattformen wie TikTok, Snapchat oder Instagram sollen für Kinder unter 13 Jahren in Deutschland künftig tabu sein. Das Bundeskabinett beschloss in Berlin Eckpunkte für Übergangsregeln, bis entsprechende EU-weite Social-Media-Beschränkungen in Kraft sind. Diese hatte die EU-Kommission im September angekündigt. Wegen der Abstimmungen im EU-Parlament und zwischen den Mitgliedstaaten könnte es theoretisch lange dauern, bis es tatsächlich dazu kommt. Bundeskanzler Merz will, dass sich die EU stärker gegen unfaire Handelspraktiken anderer Staaten wehrt. Beim bevorstehenden EU-Gipfel soll deshalb über ein neues Instrument zum Schutz von Industrie- und Lieferketten beraten werden.
3: Merz nannte China zwar nicht ausdrücklich, sein Ärger dürfte sich aber vor allem gegen Peking richten. Denn er sprach von hohen staatlichen Subventionen, künstlich niedrigen Preisen und Überkapazitäten. All das wirft die Bundesregierung den Chinesen immer wieder vor. Der Kanzler forderte, dass die EU bei gezielten Angriffen auf einzelne Branchen künftig schneller reagieren kann. Deutschland und Frankreich haben laut Merz dafür Vorschläge gemacht, über die beim Gipfel möglichst zügig entschieden werden soll. Thomas Bleskin, Nachrichtenredaktion.
1: In Hamburg hat der Prozess um den Anschlag auf die Nord Stream Pipelines in der Ostsee begonnen. Angeklagt ist ein Ex-Offizier der ukrainischen Armee. Er soll die Sabotageaktion geplant und überwacht haben. Die Bundesanwaltschaft wirft ihm unter anderem ein Kriegsverbrechen vor. Im September 2022 explodierten vor der dänischen Insel Bornholm in etwa 80 Metern Tiefe mehrere Sprengsätze. Dabei wurden die beiden Nord Stream Gaspipelines beschädigt. Das waren die Nachrichten mit Thomas Brockt.
4: Heute Abend bleibt's entspannt. Es gibt so ein paar lockere Wölkchen, aber die machen gar nichts. Der Donnerstag, der startet ebenfalls mit Wolken, aber auch Sonne. Die kommt immer wieder durch. Bei 18 Grad wird's schön mild.
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4: Jetzt für euch der schnellste Verkehrs- und Blitzerservice bei Radio Lippe. Ich habe keine Staus oder Behinderungen für euch, aber Achtung, es wird geblitzt in Hornstehense, auf der Externsteinstraße und bei euch in Bahntrupp-Selbecker Straße. Alle Staus und Blitzer gibt's natürlich auch jederzeit kostenlos in unserer Radio Lippe App. Hi zu euch, kurz nach 8 gleich mit Topic, neuer Sound auch von Katy Perry, Watch It Burn. Alles nach Justin Bieber und Friends. Ich bin Jule Hoppe, hi.
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du heißt Tobias und mit Nachnamen Topic. Na klar musst du mit diesem Nachnamen eine DJ-Karriere international starten. Geht gar nicht anders. Gerade gehört Sorry Papi. Wir spielen euch die Hits am Mittwochabend. Ich bin Jule Hoppe, jetzt mit Him und Join Me.

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1: Mit Jean Filling. Schönen guten Abend. An den Bahnhöfen bei uns darf ab morgen kein Alkohol mehr getrunken werden. Die Bahn will damit für mehr Sicherheit und auch Sauberkeit sorgen. An rund 40 Bahnhöfen bundesweit gilt das strikte Alkoholverbot schon länger. Die Bahn sagt, dass sie damit sehr gute Erfahrungen gemacht hat. Deswegen wird es jetzt auf alle Bahnhöfe ausgeweitet. Sicherheitskräfte sollen kontrollieren und auch ein Hausverbot erteilen können, wenn jemand erwischt wird. Gastronomiebetriebe in den Bahnhöfen sind ausgenommen. Sie dürfen noch Alkohol ausschenken. Auch Reisende dürfen geschlossene Flaschen noch mitnehmen. Ein Umzugsunternehmer hat sich heute vor dem Detmolder Landgericht verantworten müssen. Er war wegen Steuerhinterziehung und Schwarzarbeit angeklagt. Es ging um mehrere Fälle von 2017 bis 2021 und eine Summe von rund 415.000 Euro. Der Angeklagte hat die Taten vor Gericht gestanden und die Steuerschulden inzwischen auch zurückgezahlt. Das kam ihm in dem Prozess zugute. Der Mann wurde zu 2 Jahren auf Bewährung verurteilt. Ein Schwertransport sorgt heute Abend für eine Sperrung der A2 in Richtung Dortmund. Konkret betroffen ist der Abschnitt zwischen den Anschlussstellen Herford-Bad Salzuflen und Ostwestfalen-Lippe. Ab 22 Uhr geht dort erstmal nichts mehr. Der Schwertransport hat Rotorblätter für Windkraftanlagen geladen. Er steht momentan noch an der Raststätte Lipperland. Er hatte sie ohne Genehmigung angefahren und durfte sie danach nicht ohne weiteres wieder verlassen, sagt die Autobahn GmbH. Sie geht davon aus, dass die A2 heute Nacht etwa gegen 0.30 Uhr wieder freigegeben werden kann.
2: Ja, der Tag war entspannt und ich kann euch sagen, der Abend wird es auch werden. Die paar Wolken, die da unterwegs sind, machen überhaupt gar nichts. Ja, und der Donnerstag, der startet erstmal ein paar Wölkchen. Aber hey, die Sonne, die drückt sich immer wieder durch und Temperaturen werden richtig schön und angenehm bei 18 Grad. Jetzt für euch der schnellste Verkehrs- und Blitzerservice bei Radio Lippe. Ich habe keine Staus oder Behinderungen für euch, aber Achtung, es wird geblitzt in Hornstehense auf der Externsteinstraße und bei euch in Bahntrupp-Selbecker Straße. Alle Staus und Blitzer gibt es natürlich auch jederzeit kostenlos in unserer Radio Lippe App. Es ist kurz nach 9:30. Noch gar nicht so lange her, da haben die Backstreet Boys ordentlich Düsseldorf aufgemischt mit ihren Konzerten. Mehr als 450.000 Tickets wurden da verkauft. Das ist sowas von abgefahren. Spiele euch gleich Quit Playing Games With My Heart. Aber wir starten mit Kaito. Ich bin Jule Hoppe. Hi.
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0: Dieser Sound macht mir automatisch gute Laune. Topic und Sorry Puffy, wir spielen euch die Hits an diesem wunderbaren Mittwochfeierabend. Ey, heute auf meiner Joggingrunde, da dachte ich mir, wow, die Temperaturen sind richtig, richtig toll. Also richtig herbstlich ist das doch noch nicht, oder? Klar, wir hatten auch so ein paar Useltage, da hätte man sich am liebsten direkt neben die Heizung gesetzt. Aber gerade heute Nachmittag in der Sonne dachte ich, wow, was für ein herrliches Sweater-Wetter. Und tatsächlich, deutschlandweit ist der Oktober bisher deutlich zu warm. Oder wie empfindet ihr es?
1: Gefühlt finde ich es im Moment noch nicht Herbst.
2: Ich wünsche mir, dass wir weitere sonnige Tage haben und der Herbst erstmal noch zurückbleibt.
3: Eigentlich freue ich mich auf die Kälte.
4: Ich stelle mir einen schönen Herbsttag vor, in dem man sich vielleicht in schöne Decken kuschelt. Am liebsten natürlich mit dem Freund.
0: Okay, es ist noch gefühlt nicht so richtig Herbst, aber wir haben schon mal gute Pläne. Sollte der Herbst kommen, wie wir es uns kuschelig machen. Da hilft auch gerne ein guter Kuschelpulli. Ich sag mal so, solange die Sonne mitspielt, nehmen wir doch gerne dieses Sweater-Wetter, oder? Ich bin Jule Hoppe. Hi!

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1: Ich bin Thomas Brockt. Immer mehr Menschen in Deutschland werden pflegebedürftig. Darum sind die Pflegekassen in einer historischen Finanzkrise. Eine Expertenkommission soll in den kommenden Monaten Vorschläge machen, wie sich die Lage bessern könnte. Die Bundesregierung hat das Gremium heute eingesetzt.
2: Die erste Hilfe für die Pflegekassen hat noch die Regierung geleistet. Nach einer langen Nacht beschloss die Koalition unter anderem, Kinderlose stärker zu belasten. Den ganz großen Wurf soll jetzt die Kommission vorbereiten. Im Kern will die Regierung die häusliche Pflege stärken und die Finanzen stabilisieren. Leistungen sollen zielgenauer werden. Gesundheitsminister Linnemann will den Fokus auf diejenigen legen, die jeden Tag zu Hause Verantwortung für Angehörige übernehmen. Thomas Bremser, Nachrichtenredaktion.
1: Die Koalitionsfraktionen von Union und SPD haben die Einführung einer Frühstartrente vereinbart. Der Finanzausschuss beschloss einen entsprechenden Entwurf, der am Freitag vom Bundestag verabschiedet werden soll. Auch der Bundesrat muss noch zustimmen. Kinder sollen künftig Geld vom Staat bekommen, um Vermögen fürs Alter aufzubauen. Konkret soll der Bund für jedes Kind, das 6 Jahre alt wird, bis zum 18. Lebensjahr monatlich 10 Euro in ein Vorsorgedepot einzahlen. Papst Leo hat Krebs und erholt sich nach seiner OP weiter in einem Krankenhaus in Rom. Dem 71-Jährigen wurde ein bösartiger Tumor aus seiner rechten Lunge entfernt. Wie es nun für ihn weitergeht, ist unklar.
3: Das wird schon alles gut gehen, sagt Leos Bruder in den USA optimistisch. Auch er hat Krebs und wird von Papstmitarbeitern hier auf dem Laufenden gehalten. Danach geht's Leo offenbar gut, er hat keine Schmerzen. Doch ob die OP den Krebs komplett entfernt hat, ob weitere Therapien notwendig sind, das checken Ärzte hier gerade. Die Ungewissheit bleibt also, auch wenn Leo die erste Hürde seiner Krankheit genommen hat. Claudia Wächter, Rom.
1: Schwere Unwetter haben auf der griechischen Urlaubsinsel Rhodos ein Todesopfer gefordert. An der Küste wurde ein Mann leblos aufgefunden. Er soll von den Wassermassen mitgerissen worden sein. Sein Auto wurde im Meer gefunden. Auch in anderen Teilen Griechenlands richteten Starkregen und heftige Sturmböen schwere Schäden an. In einigen Gegenden fiel der Strom aus. Auch der Fährverkehr ist stark eingeschränkt. Und das waren die Nachrichten mit Thomas Brockt.
4: Das Wetter.
5: Das ist goldener Herbst, auch morgen noch. Es bleibt diese Nacht und morgen nur gering bewölkt. In der Nacht bildet sich jetzt stellenweise Nebel. Dazu sinken die Werte auf 9 bis 6 Grad Minimum. Morgen bleibt es dann bei vielen sonnigen Momenten auch relativ mild. 17 bis 21 Grad sind noch drin. Nur so ein paar Schleierwolken sind später unterwegs.
4: NRW Verkehr.
5: Die Staus ab 8 Minuten Zeitverzug A1 Köln Richtung Münster. Zwischen Schwerte und Unna 2 Kilometer, 12 Minuten plus. Die A1 von Münster in Richtung Dortmund. Zwischen Ascheberg und Hamberg-Kamen 2 Kilometer Stau, 8 Minuten plus. A3 Köln Richtung Frankfurt. Zwischen Lohmar Nord und Lohmar 2 Kilometer, auch 8 Minuten plus. A4 Aachen Richtung Köln. Zwischen Kreuz Aachen und Eschweiler Ost 1 Kilometer, 13 Minuten plus. Und die A4 von Köln in Richtung Olpe. Zwischen Bergestadtbach-Refrath und Bergestadtbach-Bensberg 2 Kilometer. 12 Minuten plus. Und die A44 noch Dortmund in Richtung Kassel zwischen Kreuz-Wünnenberg-Haaren und Marsberg 6 Kilometer Stau, 26 Minuten plus. Gute Fahrt! Hallo, schönen Abend euch, Markus Steinacker hier. Und ich habe vor kurzem was Interessantes mit meiner Nichte und meinem Neffen erlebt. Wir waren im Röntgenmuseum in Remscheid. Kann ich auf jeden Fall empfehlen. Spannend und interessant aufgebaut, aber auch krass, denn im Keller zeigen sie da, wie Röntgenstrahlen damals zur allgemeinen Belustigung benutzt wurden. Also auf einer Kirmes konntest du dir wirklich für ein paar Pfennig den Fuß oder den Arm durchleuchten lassen. Wird heute natürlich keiner mehr machen. Aber ich frage mich, ob es in ein paar Jahrzehnten dann auch Leute in einem Zuckermuseum gibt und die staunen da, was die Menschen im Jahr 2026 alles an Zucker gegessen haben. Vielleicht ändert sich das aber bald. Die Bundesregierung hat ja die Zuckersteuer verabschiedet und was die so bringen kann, das dröseln wir gleich mal auf.
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0: Alles wird teurer. Hörst du ja immer wieder. Aber in dem Fall ist es für unsere Gesundheit. Die schwarz-rote Koalition hat die Zuckersteuer beschlossen. Die Abgabe soll Hersteller dazu bringen, weniger Zucker in ihre Produkte zu mischen. Ob das funktionieren kann, zeigt ein Blick ins Ausland. Kollege Thomas Pleskin, in Großbritannien gibt es die Zuckersteuer ja schon seit 2018.
1: Ja, da hat sich einiges getan. Die Steuer gilt dort seit 2018. Angekündigt wurde sie aber schon 2 Jahre früher. Da haben viele Hersteller schon angefangen, den Zuckergehalt ihrer Getränke zu senken. Laut britischen Behörden steckt in den betroffenen Softdrinks inzwischen im Schnitt fast die Hälfte weniger Zucker als vor der Ankündigung. Und obwohl mehr Getränke verkauft wurden, ging die insgesamt verkaufte Zuckermenge um knapp 40% zurück. Studien deuten außerdem darauf hin, dass weniger Kinder wegen schwerer Karies ins Krankenhaus mussten. Ob das direkt mit der Zuckersteuer zusammenhängt, ist aber so leicht nicht nachzuweisen.
0: Wie viel Zucker steckt denn eigentlich in Cola und Co. und wie schädlich ist das für unsere Gesundheit?
1: Da kommt ganz schön was zusammen. In einer normalen Dose Cola stecken rund 35 Gramm Zucker. Das sind ungefähr 12 Stück Würfelzucker. Die Weltgesundheitsorganisation empfiehlt als besonders gesundes Ziel, möglichst unter 25 Gramm freien Zucker am Tag zu bleiben. Mit einer einzigen Dose ist man also schon drüber. Das Problem, flüssiger Zucker liefert jede Menge Kalorien, macht aber überhaupt nicht satt. Wer regelmäßig viel davon trinkt, hat ein höheres Risiko für Übergewicht und Karies. Übergewicht wiederum begünstigt Krankheiten wie Typ 2 Diabetes und sorgt für Herz-Kreislauf-Probleme.
0: Und das alles wollen wir ja nicht. Deswegen hat die schwarz-rote Koalition die sogenannte Zuckersteuer beschlossen. Danke für die Infos. Thomas Pleskin,
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Ja, ja, ich weiß. Ich sollte mich für meine Mitmenschen freuen, aber in dem Fall bin ich dann tatsächlich wirklich sehr neidisch. Ich glaube, es geht euch wahrscheinlich genauso. Ein Mann aus NRW hat den Lotto-Jackpot geknackt. 120 Millionen Euro kriegt er. Es sei ihm gegönnt. Ich bin gespannt, ob wir irgendwann mal rausfinden werden, wer das ist und was er damit vorhat. Auf jeden Fall haben sich unsere Kollegen schon so ein paar Gedanken drum gemacht, woran man das erkennen könnte, dass da jemand viel Geld bekommen hat. Hören wir gleich mal. Schönen Abend euch. Markus Steinacker hier und der Hit hier kommt von Baby Rexha, heißt New Religion.

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0: entspannten Mittwochabend allerseits. Ihr habt es wahrscheinlich auch mitgekriegt, ne? Ein 35-Jähriger aus dem Kreis Mettmann hier in NRW hat die 120 Millionen Euro aus dem Euro-Jackpot gewonnen. Seit dem Abend ist klar, er muss nie wieder arbeiten gehen. Aber die von Lotto sagen ja auch immer, dass sie den Gewinnern sagen, sie sollen erstmal ganz genau so weitermachen wie bisher. Also weiter arbeiten gehen, einfach so weiter leben, wie vor dem Lottogewinn auch. Also dem 35-Jährigen wird man nichts anmerken. Aber vielleicht wird es doch das ein oder andere Zeichen geben.
1: Kinder, macht mal Platz. Der Papa von Torben bringt seinen Sohn gerade zur Schule. Hier ducken, ducken.
2: Ich weiß auch nicht. Irgendwas ist komisch. Heute bringt er seinen Sohn mit dem Hubschrauber. Gestern hat er ihn in so einer goldenen Kutsche vorbeigebracht.
1: Ja, die haben ja alles vollgekackt, die 12 Elefanten, die das Ding gezogen haben. Irgendwas ist komisch da. Da hast du recht. Du meinst doch nicht etwa...
2: Doch, meine ich.
1: Der hat...
2: Ich denke auch, der hat seinen Bausparvertrag ausbezahlt bekommen.
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0: können die Zusatzbeiträge so bleiben, wie sie aktuell sind, bei 2,9%. Die tatsächlichen Beiträge legt aber jede Krankenkasse selbst fest. Die Schätzung ist auch ein Realitätscheck gewesen für die Bundesregierung, denn die will ja mit ihrem Sparpaket verhindern, dass die Beiträge steigen. Gesundheitsminister Linnemann betont, die Finanzlage der Krankenkasse bleibe trotz Reform angespannt. Die Politik müsse die Finanzierung dauerhaft sichern. Thomas Bremser, Nachrichtenredaktion.
1: Die Bundesregierung hat eine Expertenkommission für eine umfassende Pflegereform eingesetzt, die Mitte kommenden Jahres in Kraft treten soll. Bundesgesundheitsminister Linnemann sagte, der Auftrag als Koalition sei klar. Pflege müsse bezahlbar und zielgerichtet sein und dort ankommen, wo sie gebraucht wird. Ziel ist es laut Ministerium, eine gute pflegerische Versorgung sicherzustellen und den Beitragssatz zur sozialen Pflegeversicherung bis in die Jahre nach 2030 stabil zu halten. Limonaden, Eistees und Energydrinks könnten ab dem kommenden Sommer teurer werden. Die Bundesregierung will gesüßte Getränke ab 5 Gramm Zucker pro 100 Milliliter zusätzlich besteuern. Jetzt geht der Vorschlag in den Bundestag.
2: Was die neue Steuer für Verbraucher konkret heißt, ist noch offen. Je nach Zuckergehalt werden zwar 26 oder 32 Cent Steuer pro Liter fällig, aber ob die Getränke genau um diesen Betrag teurer werden, steht nicht fest. Die Hersteller könnten die Kosten weitergeben, aber unter Konkurrenzdruck auch selbst tragen oder ihre Rezepturen ändern. Reine Säfte, ungesüßte Schorlen oder Zero-Getränke bleiben von der Steuer ausgenommen. Thomas Bleskin, Nachrichtenredaktion.
1: In Hamburg hat der Prozess um den Anschlag auf die Nord Stream Pipelines in der Ostsee begonnen. Angeklagt ist ein Ex-Offizier der ukrainischen Armee. Er soll die wohl spektakulärste Sabotageaktion der deutschen Nachkriegsgeschichte vor rund 4 Jahren geplant und überwacht haben. Die Bundesanwaltschaft wirft ihm unter anderem ein Kriegsverbrechen vor. Im September 2022 explodierten vor der dänischen Insel Bornholm mehrere Sprengsätze. Dabei wurden die beiden Nord Stream Gaspipelines beschädigt. Das waren die Nachrichten mit David Riemer.
3: Das Wetter.
4: Da geht's entspannt weiter. In der Nacht meistens aufgelockert und trocken. Stellenweise bildet sich Nebel bei Tiefstwerten zwischen 9 und 6 Grad. Morgen geht's rauf bis auf 21 und es bleibt so wie heute oft freundlich sonnig. Später bilden sich nur weiter oben so ein paar dichtere Schleierwolken. Es soll aber definitiv auch trocken bleiben.
3: NRW Verkehr.
4: Es staut sich noch auf der A1 Köln Richtung Münster zwischen Schwerte und Carmen-Zentrum 2 Kilometer, 26 Minuten plus. Auf der A3 Köln Richtung Frankfurt zwischen Lohmar Nord und Lohmar 1 Kilometer, 6 Minuten plus. A33 Bielefeld Richtung Brilon zwischen Borchen und Kreuz-Wünnenberg-Haaren 4 Kilometer, 4 Minuten plus. Auf der A43 Recklinghausen Richtung Münster zwischen Recklinghausen-Herten und Malsinsen 1 Kilometer, eine Dreiviertelstunde plus. Und die A44 Dortmund Richtung Kassel zwischen Kreuz-Wünnenberg-Haaren und Marsberg, 4 Kilometer Stau, 22 Minuten extra. Gutes Durchkommen.
5: Ups, okay. Also ein bisschen schlechtes Gewissen habe ich jetzt schon. Wir haben schon den 14. Oktober und seit 14 Tagen läuft quasi die Aktion Sober Oktober. Ich muss gestehen, ich habe es auch gar nicht mitgekriegt. Keinen Alkohol trinken soll gut für die Gesundheit sein. Da hören wir gleich mal genauer hin, was Atze Schröder dazu zu sagen hat.
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4: Markus Steinacker hier und hier sind die Indie-Rocker von Temper City mit Self-Aware. Gleich noch im besten Mix Michael Jackson mit Beat It und neue Musik von Fastboy, Music Sounds, aber auch noch am Start. Schöne Nacht.

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0: Schöne Nacht euch. Atze Schröder ist ja auch immer gesund unterwegs. Er kennt auf jeden Fall jeden Gesundheitstrend, auch den Sober Oktober.
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3: Ja, nee, ist klar.
4: So, jetzt sagt doch mal, wie läuft bei euch der Sober Oktober? Ach, ihr habt noch nichts davon gehört? Ja, dann machen doch alle mit. Nur du nicht, oder was? Sober Oktober, ein Monat ohne Alkohol. Der neue Trend, quasi wie der Dry January, aber ohne Schnee. Und das ist natürlich eine Herausforderung, im goldenen Oktober nicht zu saufen. Wo doch gerade die Weinlese war, der Federweiße im Angebot und man vom Oktoberfest noch so schön im Training ist. Aber überlegt doch mal die Vorteile, wenn ihr jetzt noch mal die Saufbremse reinhaut. Der Körper reinigt sich mal wieder, allein dein Gesicht, wo du morgens in den Spiegel guckst und denkst, du hast mit dem Frosch geknobelt und die Augen gewonnen. Ja, das wird alles schön wieder straff, ne? Ohne Stoff. Da kannst du dir in ein paar Wochen auch mal wieder neue Passbilder machen lassen. Und an deinem iPhone funktioniert auch die Gesichtserkennung wieder. Der Oktober ist genau der richtige Monat für die Spritpause. Im November kannst du dich dann ganz locker über den St. Martinsmarkt und den Karnevalsauftakt am 11.11. wieder ans Hauptfeld ransaufen und pünktlich zum Weihnachtsmarkt auf den vorderen Plätzen mitmischen. Dann ist dein Körper wieder frisch und bereit für diese Mischung aus Grünkohl, Mettwurst, Jagertee, Glühwein, Nutella-Crepe und Champignonpfanne mit viel Knoblauch. Mmh, herrlich.
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Wir leben in krassen Zeiten, vor allem was die Verteilung von Vermögen angeht. Die Schere zwischen Arm und Reich geht immer weiter auseinander und die Entwicklung wird auch immer öfter von Filmemachern aufgegriffen. Zum Beispiel im neuen Film Sacrifice. Sprechen wir gleich drüber. Ich bin Markus Steinacker. Schöne Nacht euch.

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0: Eine schöne Nacht allerseits. Markus Steinacker hier und bestimmt habt ihr den Slogan Eat the Rich schon gehört. Also esst die Reichen. In Zeiten, in denen Tech-Milliardäre immer mehr Macht haben, bedeutet Eat the Rich vor allem Protest gegen die Konzentration von Vermögen auf wenige Superreiche. Auch im Kino sind in den letzten Jahren dann so einige Eat the Rich-Filme gelaufen, wie zum Beispiel der Oscar-Gewinner Parasite oder auch Saltburn. Und in dieser Woche kommt ein weiterer Film dazu, Kinomann Jörg Albrecht über Sacrifice.
1: Ich glaube, das Leben hat noch was mit mir vor.
2: Absolut richtig. Nur hätte Mike zu diesem Zeitpunkt bereits geahnt, was genau das Leben noch mit ihm vorhat, er wäre sicher weniger euphorisch gewesen.
1: Heute Abend wird die Welt den echten Mike Tyler sehen. Mein wahres Ich. Ich will den Leuten beweisen, dass ich wertvoll bin. Dass ich Bedeutung habe.
2: Und nicht nur irgendein Hollywood-Star, dessen Stern seit einiger Zeit am Sinken ist. Mike Tyler hofft auf das große Comeback, auf die Rolle seines Lebens. Zunächst aber ist er Ehrengast einer pompösen Klimaschutzgala. Auf einer Vulkaninsel in der Ägäis sind die Reichen und Schönen zusammengekommen.
3: So viel Applaus wie lange nicht.
4: Das sind Terroristen.
2: Was? Genau gesagt, Ökoterroristen. Die haben, unbemerkt von Mike, schwer bewaffnet die Charity-Veranstaltung gestürmt und sämtliche Gäste als Geiseln genommen. Die von Joan angeführte sektenähnliche Truppe will die Erde reinigen mit einem spektakulären Opferritual. Drei Auserwählte sollen in den Vulkankrater geworfen werden. Einer von ihnen ist Mike.
5: Der Held wählt sein eigenes Schicksal.
1: Ich bin der Held?
5: Ja.
1: Wieso wollt ihr uns in einen Vulkan werfen?
5: Um die Welt zu retten.
2: Im Kino ist er schon oft ein Held gewesen. Jetzt schlägt Mike Stunde, auch im richtigen Leben. Captain America Chris Evans, der hier so aussieht wie Nicolas Cage, spielt diesen Mike. Und Anya Taylor-Joy ist die Chefin der Öko-Krieger. Der durchgeknallten, bösen Eat the Rich-Story geht zwar in der zweiten Hälfte die Luft aus. Und am Ende ist Sacrifice auch nicht wirklich ein guter Film. Trotzdem unterhält der Mix aus Gesellschaftssatire, Thriller und schwarze Komödie bestens. Das nennt man dann wohl ein Guilty Pleasure.
1: Gib mir den Heldenblick. Hast du's?
3: Ja.
1: Kein Text, die Bilder sprechen für sich.

0: Der Finanzausschuss beschloss einen entsprechenden Entwurf, dem Bundestag und Bundesrat noch zustimmen müssen. Kinder sollen künftig Geld vom Staat bekommen, um Vermögen fürs Alter aufzubauen.
1: Schon früh an die Rente denken. Diesen Anreiz will die Regierung schaffen. Man wolle junge Menschen sehr früh an den Kapitalmarkt heranführen, so drückt es ein Finanzexperte der Union aus. Denn wer früh anfängt, profitiert lange vom Zinseszinseffekt und hat im Alter mehr Geld auf der hohen Kante. Konkret soll der Bund für jedes Kind, das 6 Jahre alt wird, bis zum 18. Lebensjahr monatlich 10 Euro einzahlen in ein Altersvorsorgedepot. Eltern können freiwillig aufstocken. Thomas Brems, Nachrichtenredaktion.
0: Neue Waschmaschine, neuer Föhn, neues Smartphone. In der EU kommen immer mehr Elektrogeräte auf den Markt, weit mehr als entsorgt werden. In Deutschland wird besonders viel gehortet.
2: Mehr als 32 Kilogramm pro Kopf, so viele Elektrogeräte wurden 2024 im Schnitt angeschafft in der EU. Das zeigen neue Zahlen der Europäischen Statistikbehörde. In Deutschland waren es sogar noch mehr. Gleichzeitig wurden EU-weit aber nur gut 12 Kilo Elektroschrott pro Person gesammelt, um ihn zu entsorgen oder zu recyceln. Das heißt, viele nutzen ihre Geräte jahrelang oder entsorgen sie illegal, etwa im Hausmüll. Thomas Brock, Nachrichtenredaktion.
0: Plattformen wie TikTok, Snapchat oder Instagram sollen für Kinder unter 13 Jahren in Deutschland künftig tabu sein. Das Bundeskabinett beschloss in Berlin Eckpunkte für Übergangsregeln, bis entsprechende EU-weite Social-Media-Beschränkungen in Kraft sind. Diese hatte die EU-Kommission im September angekündigt. Wegen der Abstimmungen im EU-Parlament und zwischen den Mitgliedstaaten könnte es theoretisch lange dauern, bis es tatsächlich dazu kommt.
3: Das Wetter.
4: Das ist goldener Herbst, auch morgen noch. Es bleibt diese Nacht und morgen nur gering bewölkt. In der Nacht bildet sich jetzt stellenweise Nebel. Dazu sinken die Werte auf 9 bis 6 Grad Minimum. Morgen bleibt es dann bei vielen sonnigen Momenten auch relativ mild. 17 bis 21 Grad sind noch drin. Nur so ein paar Schleierwolken sind später unterwegs.
3: NRW Verkehr.
4: Und es staut sich noch auf der A4 Köln Richtung Aachen zwischen Köln-Poll und Köln-Eiffeltor 1 Kilometer, 3 Minuten plus. Auf der 43 Recklinghausen Richtung Münster zwischen Recklinghausen-Herten und Mahlsinsen 2 Kilometer, 17 Minuten plus. Und die 44 Dortmund Richtung Kassel zwischen Kreuz-Wünnenberg-Haaren und Marsberg 3 Kilometer Stau, 20 Minuten extra. Gute Fahrt! Markus Steinacker hier und die Maßeinheit für die Kultigkeit bei einem Hit kennt ihr? Das wird in Milli-Vanilli gemessen. Hören wir gleich, Girl, you know it's true. Wir kommen dann quasi runter, denn vorher ist es im besten Mix noch ziemlich flott, denn Billy ist eilig unterwegs mit Birds of a Feather. Und zu Leonie fällt mir jetzt hier kein schlechter Wortwitz ein, aber da kommt bestimmt später noch ein bisschen was. Keine Sorge, don't worry.
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4: Ich mach das so lange, bis ich gefeuert werde. Also nächsten Mittwoch.

Das letzte Album der Toten Hosen. Es fühlt sich immer noch komisch an, das zu sagen, aber es ist halt so. Das letzte Album der Toten Hosen kam im Mai raus. Es soll keine neue Platte mehr danach geben. Nach 44 Jahren machen die Hosen Feierabend. Aber auf diesem letzten Album haben sie noch einige Kracher rausgehauen. Ganz vorne diese Nummer.

0: Nur nach vorn war die erste Single vom Album, aber die Fans haben da einen ganz anderen Favoriten vom Album gepickt, bei dem vor allem live maximaler Einsatz gezeigt wird. Der Albumtrack Was ist mit uns los? Super politisch und gesellschaftskritisch, eben typisch Toten Hosen. Oder wie Campino sagt.
1: Dieses Lied Was ist mit uns los? Ist ja dann doch irgendwie so ein Taumeln und so eine Irritation, die ich versucht habe zu beschreiben. Da gibt es von mir auch oder von uns auch keine Lösung, weil die hat gerade keiner auf der Hand. Aber das sollte nicht die letzte Note sein, die man von uns wahrnimmt, sondern dann lieber nur nach vorn.
0: Ja, und weil die Fans den Song so abfeiern und weil er auch einfach thematisch leider so aktuell ist, haben die Toten Hosen Was ist mit uns los nochmal als Single rausgehauen. Es geht um den aktuellen Rechtsruck und wie furchtbar der sich einfach anfühlt, weil wir die Geschichte ja eigentlich kennen sollten. Die Toten Hosen.
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ist Markus Steinacker und ich habe den besten Musikmix für eure Nacht hier am Start. Neue Musik von Alex Warren und Emerald Eyes und dann, wichtig, er heißt nicht Bob Sinclair, er heißt Bob Sinclair, ist ja Franzose. Die Love Generation von ihm und Coldplay für alle die, die jetzt schnell ins Bett müssen und wollen. Higher Power. Schöne Nacht euch.

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1: Ich bin David Riemer. Gute Nachricht für alle gesetzlich Versicherten. Die Zusatzbeiträge zur Krankenkasse bleiben im kommenden Jahr wohl stabil. Das teilte Gesundheitsminister Linnemann auf Grundlage einer Finanzprognose mit.
2: Der Schätzerkreis hat errechnet, im Schnitt können die Zusatzbeiträge so bleiben, wie sie aktuell sind, bei 2,9%. Die tatsächlichen Beiträge legt aber jede Krankenkasse selbst fest. Die Schätzung ist auch ein Realitätscheck gewesen für die Bundesregierung, denn die will ja mit ihrem Sparpaket verhindern, dass die Beiträge steigen. Gesundheitsminister Linnemann betont, die Finanzlage der Krankenkasse bleibe trotz Reform angespannt. Die Politik müsse die Finanzierung dauerhaft sichern. Thomas Bremser.

0: Für Verbraucher konkret heißt es noch offen. Je nach Zuckergehalt werden zwar 26 oder 32 Cent Steuer pro Liter fällig, aber ob die Getränke genau um diesen Betrag teurer werden, steht nicht fest. Die Hersteller könnten die Kosten weitergeben, aber unter Konkurrenzdruck auch selbst tragen oder ihre Rezepturen ändern. Reine Säfte, ungesüßte Schorlen oder Zero-Getränke bleiben von der Steuer ausgenommen. Thomas Bleskin, Nachrichtenredaktion.
1: Zum Fußball. Borussia Dortmund hat in der Champions League beim norwegischen Außenseiter FK Bodø Glimt eine Niederlage kassiert. Der BVB verlor 0:1 und ließ wichtige Punkte liegen. Dortmund fand erst nach mehreren Wechseln besser ins Spiel, blieb am Ende aber ohne Tor. Der VfB Stuttgart hat dagegen seine Pflichtaufgabe souverän gelöst. Die Schwaben gewannen beim slowakischen Außenseiter Slovan Bratislava mit 3:0. Für Stuttgart ist es der zweite Sieg im zweiten Spiel in der Königsklasse.
2: Das Wetter.
3: Ja, die Nacht haben wir schnell abgehakt, kaum eine Wolke unterwegs, Temperaturen 3 bis 9 Grad da draußen. Nachher, da wird es dann wieder richtig schön. Wir bekommen sehr viel Sonne ab und es wird kaum Wolken geben, Regen natürlich auch nicht. Und es wird sogar noch ein bisschen wärmer als gestern, 17 bis 21 Grad. Erst am Freitagabend, da kommen dann Wolken zu uns wieder rein und die bringen dann auch ein bisschen Regen mit.
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5: A1 Köln-Dortmund, zwischen Vollmarstein und Hagen-Nord, 2 Kilometer Stau, 21 Minuten Zeitverlust. Wir wünschen allen unterwegs gute Fahrt.
3: Gleich bei uns was für alle Kinder der 80er. Aha, erwarten euch mit Take on Me. Vorher noch Animal, ich wünsche euch eine schöne Nacht mit uns.
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0: vielleicht mit Gold überziehen. Also zumindest ein 35-Jähriger aus NRW ist seit dem Abend reich. Also das können wir so sagen. Der hat jetzt ein Luxusproblem. Der Mann muss nämlich 120 Millionen Euro ausgeben. Er hat den Euro-Jackpot geknackt. Das Geld geht zu uns nach NRW, also zu einem 35-Jährigen. Im Kreis Mettmann wohnt er, falls ihr mal klingeln wollt. So. Und er muss sich jetzt quasi nur noch melden und den Gewinn abholen. Kollege Robert Jans.
1: Ich bin 30, ich bin's nicht.
0: So. Ich bin 32. Lach nicht darüber. 120 Millionen Euro, kriegt man die überhaupt ausgegeben? Wir könnten helfen.
1: Also. Ich sag mal so, also ich würde es versuchen. Ne? Nur mal fürs Gefühl, wenn der Typ jeden einzelnen Tag 10.000 Euro raushaut, reicht das Geld immer noch fast 33 Jahre. Oder der sagt, ich gönne mir jetzt richtig was, jeden Monat eine Million weg, dann ist trotzdem erst nach 10 Jahren Feierabend. Also da sind der Fantasie keine Grenzen gesetzt. Ich glaube, wir wissen ja auch irgendwie alle, was wir so als erstes kaufen würden. Da hat, glaube ich, jeder Ideen.
0: Ja, was Sinnvolles würde ich mir natürlich mit dem Geld machen. Ich würde mir eine Achterbahn in den Garten bauen, war klar. So. Aber man soll ja nicht immer an sich denken. Was könnte der Gewinner denn vielleicht, da muss er sich auch selbst hinterfragen, mal für andere tun.
1: Für die Menschen.
0: Geld. Für die Menschen.
1: Ja, ich habe mal geschaut, also was könnte dieser 35-jährige Lottogewinner für seinen Heimatkreis, den Kreis Mettmann, tun?
0: So, kein Druck bitte an dieser Stelle.
1: Ja, also der Kreis Mettmann, der hat 10 Städte, macht 12 Millionen Euro pro Stadt. Also Rating bekommt 12 Millionen, Felber 12 Millionen, Hilden 12 Millionen und so weiter. Alle einmal
0: die,
1: durch.
0: Die Bürgermeister, ne? Sabbern schon.
1: Ja. Und dann kann jede Stadt sagen, danke, lieber unbekannter Lotto-Millionär, wir bräuchten da zufällig noch eine Schule, eine Straße oder ein Schwimmbad.
0: Ach, ein Schwimmbad, alles wäre drin,
1: ja,
0: oder?
1: Ja. Oder er spendiert dem gesamten Kreis einmal Mettbrötchen. Ne? Bei 120 Millionen Euro dürfte sogar noch Geld für Zwiebeln übrig sein. Und natürlich auch eine vegetarische Variante. Es gibt keine Grenzen.
0: Ja, das ist jetzt das Sinnvollste, was ich an Vorschlägen gehört habe. Das mit dem Mettbrötchen. Sehr großzügig. So, das muss er mal machen, einfach sein Geld verteilen. Übrigens, die Zahlen waren 11, 17, 20, 22, 35 und 4 und die 8.
1: Hört sich so einfach an.
0: Ich hätte sie auch nehmen können, aber ich habe wieder vergessen, den Schein abzugeben.
1: Ah, ja.

Woche ist ja fast schon wieder geschafft. Es ist Donnerstag, kommt gut durch die Nacht. Jetzt mit uns Jesse J, Jennifer Lopez und Michael Jackson haben auch Nachtschicht. Jetzt für euch.

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0: Oh Mensch, das war Katrin heute früh beim Wunscherfüller. Katrin darf mit ihrem Mann aufs große Meer. Es geht mit der AIDA von Hamburg nach Norwegen und wieder zurück. Und an Bord wird einem auch nicht langweilig. Es ist nämlich die 80er Live Cruise. Also mit Showprogramm unter anderem mit Kim Wilde, Alphaville, Weather Girls und Sandra, Stars der 80er. Und es ist zwar die letzte Woche mit dem Wunscherfüller bei uns, aber ein paar andere Wünsche werden wir diese Woche noch erfüllen. Und da haben wir noch echte Highlights für euch. Zum Beispiel geht's auch noch um Tickets fürs Weihnachts-Warm-Up in London. Und die habe ich jetzt nicht ohne Grund angespielt. Hier erlebt Mariah Carey in London am 30. November zum Weihnachts-Warm-Up mit Flug und Hotel. Wir bezahlen alles. 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
1: Ich bin David Riemer. Gute Nachricht für Versicherte. Die Beiträge für die Krankenversicherung sollen 2027 stabil bleiben. Das teilte Gesundheitsminister Linnemann nach Bekanntgabe der Schätzung in Berlin mit. Demnach ergibt sich für 2027 ein durchschnittlicher Zusatzbeitragssatz von unverändert 2,9%. Ob die Krankenkassen dem folgen oder höhere Zusatzbeiträge bei ihren Mitgliedern und deren Arbeitgebern verlangen, ist aber noch offen. Immer mehr Menschen in Deutschland werden pflegebedürftig, darum sind die Pflegekassen in einer historischen Finanzkrise. Eine Expertenkommission soll in den kommenden Monaten Vorschläge machen, wie sich die Lage bessern könnte. Die Bundesregierung hat das Gremium eingesetzt.
2: Die erste Hilfe für die Pflegekassen hat noch die Regierung geleistet. Nach einer langen Nacht beschloss die Koalition unter anderem, Kinderlose stärker zu belasten. Den ganz großen Wurf soll jetzt die Kommission vorbereiten. Im Kern will die Regierung die häusliche Pflege stärken und die Finanzen stabilisieren. Leistungen sollen zielgenauer werden. Gesundheitsminister Linnemann will den Fokus auf diejenigen legen, die jeden Tag zu Hause Verantwortung für Angehörige übernehmen. Nach seinem Willen soll die Reform schon im Januar in Kraft treten. Thomas Bremser, Nachrichtenredaktion.
1: Plattformen wie TikTok, Snapchat oder Instagram sollen für Kinder unter 13 Jahren in Deutschland künftig tabu sein.

Das Bundeskabinett beschloss in Berlin Eckpunkte für Übergangsregeln, bis entsprechende EU-weite Social-Media-Beschränkungen in Kraft sind. Diese hatte die EU-Kommission im September angekündigt.

0: Bratislava mit 3:0.
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2: Ja, nicht viel los in dieser Nacht. Es ist frisch, 3 bis 9 Grad messen wir aktuell. Und vielleicht sind hier und da ein bisschen Nebelfelder unterwegs. Aber ansonsten kaum Wolken, deswegen auch kaum Regen. Und nachher im Tagesverlauf wird es auch relativ schön. Sehr viel Sonnenschein kriegen wir wieder ab. Kaum eine Wolke ist am Himmel, Regen gibt es auch keinen. Und das alles bei Temperaturen so zwischen 17 und 21 Grad. Am Freitag, da starten wir auch erst noch mal gut. Nachher kommen immer mehr Wolken rein und dann müssen wir auch am Freitag mit Regen rechnen.
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3: A43 Recklinghausen-Münster zwischen Recklinghausen, Herten und Marl-Sinsen. Dichter Verkehr, 7 Minuten Zeitverlust. Und im weiteren Verlauf zwischen Lavesum und Haltern, dichter Verkehr, 10 Minuten Verzögerung. Wir wünschen allen unterwegs gute Fahrt.
2: Robbie Williams, in diesem Jahr war er ja noch auf großer Tour. Ich glaube, er tourt gerade immer noch so ein bisschen durch Europa. Aber für nächstes Jahr hat er schon angekündigt, er macht jetzt noch so eine Open-Air-Festival-Tour hinten dran. Lollapalooza, da hat er schon gesagt, wird er auch dran teilnehmen. Das ist dummerweise in Berlin, also ein bisschen weiter weg. Aber die richtigen Fans, die werden auch dahin fahren. Für all diejenigen, die nicht so weit wegfahren wollen, um Robbie Williams zu hören, ich hab ihn doch gleich. Macht euch keine Sorgen. Love My Life gleich bei uns nach Martin Garrix und Ed Sheeran.
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0: Stellt euch mal vor, ihr sitzt mit Freundin oder ein paar Freunden so im Kino und dann sagt ihr, das da auf der Leinwand, das bin übrigens ich. Wo? Gut, da hinten links. Sehe ich nicht. Ja, jetzt bin ich auch schon wieder weg. Aber es wäre jetzt gar nicht so unwahrscheinlich. Für eine neue Kinoproduktion werden in NRW gerade rund 800 Komparsen, Kleindarsteller und Doubles gesucht. Gedreht wird ab Ende Oktober unter anderem hier bei uns in NRW in Düren, Mönchengladbach, Düsseldorf, Köln, Wuppertal und Dortmund. Und gesucht werden vor allem Fußballfans. Und wenn ihr jetzt sagt, Fußballfan, hör mal, ole ole, das kann ich. Gregor Weber ist von der Castingagentur. Hallo Gregor.
1: Hallo Kevin, schön bei euch zu sein.
0: So, wen sucht ihr denn genau und muss ich dafür abseits erklären können?
1: Nein, das muss man nicht. Also wir suchen tatsächlich das bunte Leben, Menschen zwischen 0 bis 80 Jahren, auch Kleinkinder, Babys. Und wenn man dann waschechter, tatsächlicher Fan ist, der mit Leidenschaft da mitfiebern kann, und es sind nicht nur, sage ich auch mal, Fußballszenen, die wir haben, es gibt auch andere Situationen, wo Fans vielleicht mal zusammenkommen, ich darf noch nicht zu viel verraten, dann ist man da bei uns richtig, wenn man mal beim Film dabei sein möchte. Und schön ist, wenn man ein Lieblingstrikot auch dabei haben könnte. Das kann man alles im Casting an.
0: Also ich muss auch nicht aussehen wie der klassische Ultra aus der Südkurve oder wie muss ich mir das vorstellen?
1: Nein, du kannst auch aussehen wie der klassische Duisburger oder Dortmunder quasi. Das ist wirklich ganz bunt gemischt, wenn man auch international ist, sehr gerne gesehen, ne? Also ganz, ganz bunt gemischt alles. Natürlich ist da der Großteil der Menschen, die wir suchen, zwischen 18 bis 80 Jahre, Männer, Frauen. Es ist ein Jetztzeitfilm, so viel darf ich verraten, also nicht wie bei Tribute vom Panem, was wir in Duisburg gedreht hatten letztes Jahr, wo man auf Kostümgrößen und Haare achten muss. Es ist jetzt wirklich so, dass wir da absolut frei sind in den Menschen, die wir suchen.
0: Und jetzt mal für alle, die wirklich gerade überlegen und sagen, ach komm, da bewerbe ich jetzt mich einfach mal. Was muss ich machen?
1: Man geht auf die Landingpage, die wir dafür geschaffen haben. Das ist rebellencasting.de. Da gibt man seine Daten ein und dann ganz wichtig, zwei aktuelle Fotos, tagesaktuelle Fotos hochladen. Einmal Porträtbild und das Ganzkörperbild gerne, wenn man das hat, in einem Trikot.
0: Ich weiß, du darfst uns das nie sagen, um welchen Film es da geht, aber vielleicht hast du einen Tipp für uns. Um was ist so geht.
1: Also diesmal, genau, sonst, also wir dürfen es häufig eigentlich sagen, aber in dem Fall ist das so, dass wir das noch nicht verraten dürfen. Man darf verraten, dass es um Fußball geht und dass es um eine Vater-Sohn-Geschichte geht, Vater und Sohn, die an verschiedene Orte reisen und dort allerhand Herausforderungen erfahren. Und ich denke mal, es wird ein sehr schöner Film werden.
0: Gregor, vielen Dank und dann bewerbt euch da.
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Und da haben wir schon wieder Donnerstag. Also gefühlt ist die Woche ja dann fast schon wieder geschafft. Ich sage immer, wenn wir den Donnerstag haben, dann haben wir den Donnerstag. Dann fehlt ja nur noch der Freitag und dann ist hoffentlich für euch Wochenende. Euch eine schöne Nacht.

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0: Wir sind im Herbst angekommen, da verbringt man wieder mehr Zeit drin, wobei heute das Wetter schon relativ gut ist, da könnt ihr gerne auch nochmal draußen spazieren gehen. Aber wenn es dann mal so richtig herbstlich ist, so rein wettertechnisch, ja, da haben wir euch letzte Woche schon Bücher vorgestellt. Jetzt haben wir uns gesagt, ja komm, ein bisschen berieseln lassen ist auch mal ganz gut. Und deswegen gibt es Herbstserien, die ihr euch streamen könnt von uns. Das Problem ist ja bei Streamingdiensten, die sind unfassbar teuer, wenn man wirklich alle haben möchte. Ja, das ist ein bisschen vermögenlos. Aber wir haben uns jetzt mal Serien angeguckt und wollen die euch vorstellen, wo ihr wirklich keine Streamingkosten habt. Kollege Jonas Mikolajczak verrät euch, wie das jetzt funktioniert.
1: Lasst den Geldbeutel zu. Wir streamen heute for free. Auch wenn ihr keinen einzigen Streaming-Service abonniert, müsst ihr nicht auf euren herbstlichen Streaming-Abend verzichten. Denn das kostenlose Angebot online, das ist besser als man denkt. Sogar auf YouTube, da könnt ihr eine Animationsserie gucken, die herbstlicher nicht sein kann. Hinter der Gartenmauer geht kaum länger als eine Stunde und nimmt euch mit auf eine Reise durch eine herbstliche Märchenwelt. Und das komplett und kostenlos auf YouTube.
2: Wie der sanfte Wind durch die Blätter winkt.
1: Allein bei dem Intro will man sich doch schon in die Decke schmeißen. Wer es in dieser Jahreszeit düster mag, der kommt auch ohne Abos auf seine Kosten. Und zwar mit der Mystery-Thriller-Serie überhaupt, Twin Peaks. Fiebert mit bei der Frage, wer hat Laura Palmer getötet? Gratis in der Arte-Mediathek. Ja, die großen Fernsehmediatheken bedeuten nicht nur Eigenproduktion und Dokus. Da gibt es teilweise Hollywood, sogar Oscar-Gewinner wie La La Land. Oder wenn ihr ein bisschen Horror haben wollt, passt ja zu Halloween, dann ist vielleicht A Quiet Place Day One was für euch. Vor ein paar Jahren noch im Kino, jetzt in der ZDF-Mediathek. Ihr seht, kostenlos streamen bedeutet alles andere als Verzicht. Im Gegenteil, ihr kriegt Top-Serien und Filme, sogar die bestbewerteten. Mit allen drei der Pate-Filmen für lau in der Arte-Mediathek.
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1: Wer kostenlos streamt, hat mehr Geld fürs Next.
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1: Ich bin David Riemer. An allen rund 5700 Bahnhöfen der Deutschen Bahn gilt seit heute ein Alkoholverbot. Bier, Wein und andere alkoholische Getränke dürfen damit auch auf den Bahnsteigen nicht mehr getrunken werden.
2: Ausgenommen sind Gaststätten in den Bahnhöfen und in Zügen bleibt Alkohol in der Regel auch weiterhin erlaubt. Die Bahn will mit dem Verbot ihre Bahnsteige sicherer und sauberer machen. Wer dort trotzdem Alkohol trinkt, soll von Sicherheitskräften angesprochen werden. Im äußersten Fall kann ein Hausverbot folgen. Das gilt auch an Tagen mit Großveranstaltungen oder Fußballspielen. An knapp 40 großen Bahnhöfen gibt es solche Regeln schon länger. Dort haben sie auch schon Wirkung gezeigt. Es gab weniger Konflikte und weniger Müll. Thomas Bleskin, Nachrichtenredaktion.
1: Der durchschnittliche Zusatzbeitragssatz für die gesetzliche Krankenversicherung kann im kommenden Jahr stabil bleiben. Das teilte Gesundheitsminister Linnemann auf Grundlage einer Finanzprognose mit. Die Ausgaben der gesetzlichen Kassen werden demnach im kommenden Jahr wesentlich geringer ansteigen als noch im laufenden Jahr. Ob die Krankenkassen dem folgen oder höhere Zusatzbeiträge bei ihren Mitgliedern und deren Arbeitgebern verlangen, ist aber noch offen. Neue Waschmaschine, neuer Föhn, neues Smartphone. In der EU kommen immer mehr Elektrogeräte auf den Markt, weit mehr als entsorgt werden. In Deutschland wird besonders viel gehortet.
3: Mehr als 32 Kilogramm pro Kopf, so viele Elektrogeräte wurden 2024 im Schnitt angeschafft in der EU. Das zeigen neue Zahlen der Europäischen Statistikbehörde. In Deutschland waren es sogar noch mehr. Gleichzeitig wurden EU-weit aber nur gut 12 Kilo Elektroschrott pro Person gesammelt, um ihn zu entsorgen oder zu recyceln. Das heißt, viele nutzen ihre Geräte jahrelang oder entsorgen sie illegal, etwa im Hausmüll. Laut der Behörde werden vor allem große Geräte beliebter wie Waschmaschinen, Geschirrspüler und Solaranlagen. Thomas Brock, Nachrichtenredaktion.
1: Zum Fußball. Erst am Dienstag hat Borussia Dortmund den Vertrag mit Cheftrainer Niko Kovac verlängert. Nur einen Tag später gab es direkt den ersten großen Dämpfer der Saison. In der Champions League verlor der BVB am zweiten Spieltag mit 0:1 bei Bodø Glimt. Der VfB Stuttgart dagegen konnte den zweiten Sieg im zweiten Spiel in der Königsklasse bejubeln. Bei Slovan Bratislava gewann der VfB.